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1: Ich bin Katrin Müller. US-Präsident Trump wird an diesem Wochenende in Irland erwartet. Bei dem Besuch ab heute stehen nicht nur politische Gespräche auf dem Programm. Trump ist auch zu Gast bei einem Golfturnier.
2: Zunächst will Trump in Dublin die irische Präsidentin Catherine Conley und Premierminister Micheál Martin treffen. Im Mittelpunkt seiner Reise steht aber auch der Golfsport. Am Sonntag besucht der US-Präsident die Schlussrunde der Irish Open auf seinem eigenen Golfresort in Doonbeg. Sein Besuch wird von Protesten begleitet. In Dublin und in Doonbeg sind Demonstrationen angekündigt. Die irische Polizei sprach vorab von einem der komplexesten Sicherheitseinsätze, die sie je durchgeführt habe. Aus London, Philipp Dietlefs.
1: In gut einer Woche wird in Mecklenburg-Vorpommern und in Berlin eine neue Landesregierung gewählt. In Mecklenburg-Vorpommern können den Umfragen zufolge AfD und SPD mit vielen Stimmen rechnen. In Berlin Linke und CDU. Das unterstreichen auch aktuelle Daten, unter anderem aus dem ZDF-Politbarometer.
3: Auf 37% kann die AfD dem aktuellen ZDF-Politbarometer zufolge in Mecklenburg-Vorpommern hoffen. 3 Punkte dahinter liegt die SPD von Ministerpräsidentin Schwesig. Sie zieht, viele im Land vertrauen ihr und wollen sie wieder als Landeschefin. In Berlin kommt die Linke den ZDF-Zahlen nach auf 23% und damit auf Platz 1. Es folgt die CDU mit 21%. Gewählt wird in Mecklenburg-Vorpommern und der Hauptstadt am 20. September. Lea Matschullert, Nachrichtenredaktion.
1: Feierlich haben die USA 25 Jahre nach den 9-11-Terroranschlägen der Opfer gedacht. Im Zentrum der Gedenkveranstaltungen die Orte, die damals angegriffen wurden. Das World Trade Center in New York und das Pentagon bei Washington sowie ein Feld im US-Bundesstaat Pennsylvania, auf das ein Flugzeug abgestürzt war. Zum Fußball. In der Bundesliga hat der FC Schalke 04 den ersten Sieg seit Mai 2023 gefeiert. Der Aufsteiger aus Gelsenkirchen gewann gegen Union Berlin mit 3:1. Und Tennisstar Alexander Zverev ist bei den US Open ins Finale gestürmt und hat die große Chance auf seinen zweiten Grand-Slam-Triumph. Der French Open-Sieger bezwang im Halbfinale den russischen Außenseiter Karen Khachanov nervenstark in 3 Sätzen. Am Sonntag geht es für Zverev dann um den Titel.
4: Das Wetter.
5: Und dann geht's wolkig durch die Nacht. Bisschen Regen oder Nebel können auch noch mal mit dabei sein. Dazu messen wir Werte, die liegen im Moment so um 10 Grad. Der Samstag macht mit einem Sonne-Wolken-Mix dann weiter. Allerdings heute auch mal mehr Wolken als Sonne. Bleibt meist trocken und das bei 20 bis 24 Grad. Sonntag geht's dann erstmal regnerisch weiter.
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6: A2 Oberhausen-Dortmund zwischen Oberhausen-Königshardt und Bottrop. Dichter Verkehr, 10 Minuten Zeitverlust. Wir wünschen allen unterwegs gute Fahrt.
5: Ja, na endlich. Das werden wohl einige sagen. Also vor allen Dingen die Tatort-Fans sind jetzt der Meinung, jetzt macht der Sonntag wieder Sinn. Diese unfassbar lange Tatort-Sommerpause ist vorbei. Am Sonntag gibt es den ersten frischen Fall. Wer da als erstes ran muss, wer als erstes ermittelt und was wir von dieser neuen Tatort-Saison dann auch erwarten können, das klären wir gleich hier.
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nochmal hallo zusammen mit Musik von France Gall und auch die längste Sommerpause in der Tatortgeschichte. Die geht dann mal zu Ende nach langen 19 Wochen mit Wiederholungen alter Folgen. Gibt's also diesen Sonntag endlich wieder die erste Premiere. Film- und TV-Experte Jörg Albrecht. Was erwartet die Tatort-Fans denn in der

0: neuen Saison.
1: Viele neue Gesichter auf jeden Fall. Alte Teams hören auf oder haben schon aufgehört, wie die Münchner Bartic und Leitmeier nach stolzen 35 Jahren. Und einige Ermittler bekommen neue Kollegen. Neuzugänge gibt es bei den Tatorten Dresden, Kiel, Franken und auch in Dortmund. Da wird dann demnächst die Österreicherin Sophia Mercedes Burtscher als Hauptkommissarin Leo Sturm mit Peter Faber ein Team bilden.
2: Okay, jetzt hast du die Münchner gerade eben schon erwähnt, Bartic und Leitmeier sind im Ruhestand, nicht aber der Assistent Kalli.
1: Nee, und das ist eine gute Entscheidung, der Kalli macht weiter, also genau gesagt Ferdinand Hofer, der ihn schon 12 Jahre spielt und Kalli wird befördert. Er ist der neue Leiter der Mordkommission und er weiß natürlich, wie groß die Fußstapfen sind, die seine Vorgänge hinterlassen haben.
3: Also was ich mir definitiv versuche abzuschauen bei den beiden ist, die kreative Herangehensweise, mit der sie an jeden Tatort und an jedes Drehbuch herangehen.
1: Aber Ferdinand Hofer muss die Verantwortung ja auch nicht allein schultern. Er bekommt einen Partner, nämlich Carlo Ljubek als Kommissar Nikola Buwak.
2: Ah, okay. Du hast gerade gesagt, oder du sagst, bei den NRW-Teams bleibt, also abgesehen von Dortmund, alles da beim Alten?
1: Ja, da steuern die Kölner im nächsten Jahr auf ihren 100. Fall zu. Von der bevorstehenden Pensionierung habe ich zumindest noch nichts gehört. Und natürlich geht es auch in Münster mit Thiel und Börne weiter. Nur allerdings jetzt ohne die Staatsanwältin. Mechthild Grossmann hat sich aus dem Münster-Tatort verabschiedet.
2: Okay, jetzt die wichtigste Frage, mit wem starten wir eigentlich jetzt diesen Sonntag?
1: Das ist sie hier.
4: Charlotte Lindholm, LKA.
1: Maria Fortwängler, alias Charlotte Lindholm, muss in einer Einrichtung für Demenzkranke ermitteln. Die Tote könnte allerdings auch einfach ausgerutscht sein.
4: Also, was sage ich, tot durch Unfall?
1: Aber dann bekommt die Kommissarin Besuch von einem Ex-Kollegen, der mit einer unglaublichen Geschichte aufwartet.
5: Okay, also wenn ich Sie richtig verstehe, dann sagen Sie, in dem Demenzdorf lebt ein Serienkiller, der die alte Dame umgebracht hat.
6: Ich sag's, wie es ist.
1: Und ich sag auch, wie es ist. Ziemlich haarsträubend ist dieser erste neue Fall, aber auch ganz unterhaltsam.
2: Wir haben es gehört, am Sonntag starten wir in die neue Tatort-Saison. Jörg Albrecht hat uns so einen kleinen Überblick darüber gegeben.
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0: Das Wetter.
1: Wolkig und ab und zu nass, so sieht die Nacht aus. Bisschen Nebel, auch nicht ausgeschlossen, das bei 13 bis 9 Grad. Heute sind dann im Tagesverlauf auch sonnige Abschnitte mit dabei und dazu Werte leicht über 20 Grad.
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2: A2 Oberhausen-Dortmund zwischen Oberhausen-Königshardt und Bottrop, dichter Verkehr, 10 Minuten Zeitverlust. Wir wünschen allen unterwegs gute Fahrt.
1: Ja, und gleich hier bei uns nochmal ein Satz neue Musik. Und zwar von Ray Dalton gibt es gleich Go That High. Starten jetzt erstmal mit Post Malone. Ich bin Andreas Grunwald. Hallo zusammen.
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1: Ich bin Katrin Müller. Feierlich haben die USA 25 Jahre nach den 9-11-Terroranschlägen der Opfer gedacht. Im Zentrum der Gedenkveranstaltungen standen die Orte, die damals angegriffen wurden. Das World Trade Center in New York und das Pentagon bei Washington, sowie ein Feld im US-Bundesstaat Pennsylvania, auf das ein Flugzeug abgestürzt war.
2: Niemand wird je vergessen, wo er oder sie zum Zeitpunkt der Terrorattacken gerade war. Und kaum einer, der sie erlebt hat, kann glauben, dass die Tragödie schon ein Vierteljahrhundert zurückliegt. Sie hat die Welt verändert. Präsident Trump sprach bei einer Gedenkveranstaltung am Pentagon. Man müsse im Terrorkampf stark und entschlossen bleiben, sagte er. An Ground Zero in New York war Trump mit seiner politischen Rede nicht willkommen. Dort gab es Schweigeminuten, Musik, Gesang, Glockenläuten und das traurige Verlesen der Namen tausender Opfer. Aus den USA, Tina Eck.
1: Gesundheitsminister Lindemann will die Pflege in Deutschland grundlegend umbauen. Der Frankfurter Allgemeinen Zeitung sagte er, bleibt das System so wie heute, droht ihm in den 30er Jahren der Kollaps. Eine Expertenkommission soll deshalb Vorschläge für eine große Reform machen.
3: Die Reform soll dann schon im kommenden Jahr greifen. In der Kommission will Lindemann auch unabhängige Fachleute und Wissenschaftler an einen Tisch holen. Gleichzeitig drängt aber ein akutes Geldproblem. Der Pflegeversicherung fehlen im kommenden Jahr voraussichtlich 8 Milliarden Euro. Deshalb arbeitet die Koalition bereits an einem ersten Reformpaket. Es soll die Ausgaben bremsen und mehr Geld ins System bringen, möglichst ohne die Beiträge für alle anzuheben. Zoe Tassovali, Nachrichtenredaktion.
1: US-Präsident Donald Trump kommt heute zu seinem zweitägigen Irlandbesuch in Dublin an. In der irischen Hauptstadt sind unter anderem Gespräche geplant. Zentraler Anlass der Reise ist jedoch das Golfturnier Irish Open, das auf Trumps Golfressort im westirischen Dunberg stattfindet. Gegen Trumps Besuch sind auch Proteste geplant. Zum Sport. In der Bundesliga hat der FC Schalke 04 den ersten Sieg seit Mai 2023 gefeiert. Der Aufsteiger aus Gelsenkirchen gewann gegen Union Berlin mit 3:1. Und Tennisstar Alexander Zverev ist bei den US Open ins Finale gestürmt und hat die große Chance auf seinen zweiten Grand Slam-Triumph. Der French Open-Sieger bezwang im Halbfinale den russischen Außenseiter Karen Khachanov nervenstark in 3 Sätzen.
4: Das Wetter. Jetzt in der Nacht bleibt's in NRW wechselnd bewölkt. Vereinzelt kann auch ein bisschen Regen runterkommen. Später bildet sich stellenweise Nebel. Temperaturen liegen bei 9 bis 13 Grad. Der Samstag startet teils neblig und ein bisschen zäh. Später wird's wechselnd bewölkt. Meistens bleibt's trocken. Maximal 20 bis 24 Grad.
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5: Zurzeit liegen uns keine Meldungen vor. Wir wünschen allen unterwegs gute Fahrt.
4: Eine schöne Nacht euch. Hier ist Leo Arigi, jetzt mit Musik von Somba. Homewrecker spiele ich uns. Der ist wirklich über Nacht zum Star geworden. Hat sich abends ins Bett gelegt, hatte dann noch so einen TikTok gepostet. Hat sich nicht viel dabei gedacht. Am nächsten Morgen aufgewacht und wirklich Wems. Millionen Leute, die gesagt haben, mein Gott, deine Musik ist vielleicht geil.
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4: Und das ist sie ja auch wirklich. Ich finde, sie passt auch perfekt in diese Nacht. Ha, da legen wir uns jetzt mal gemeinsam rein.

Aerosmith für diesen frühen Samstag, ja. So ein Besuch bei unserem Comedy Camp, das hat eine nachhaltig positive Wirkung auf euren Organismus. Es ist wirklich so, ja. Es ist einfach gut, wenn man mal einen ganzen Abend was zu lachen hat. Letztes Jahr hat Paul Panzer dabei auch noch zusätzlich für gute esoterische Schwingungen

0: gesorgt.
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3: Ich war mit Hilde auf der Esoterikmesse. Schon am Eingang so eine ganz merkwürdige Frau. Sah von weitem aus wie so ein Garderobenständer für Batiktücher. 1,95, Oberlippenbart, eine Warze wie ein Türstopper. Überall so Amulette, Silberringe. Ich zeig meine Tickets vor, dann hält die mich am Handgelenk fest, fummelt in ihrer Tasche rum und holt so einen kleinen lilafarbenen Stein raus. Hier, mein Freund, für dich. Ein Amethyst, der ist gut fürs Selbstbewusstsein. Wie willst du denn darauf reagieren? Ich sag, hier hast du eine 15er Mutter, die scheint dir zu fehlen.
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0: Das Wetter.
1: In dieser Nacht ist der Himmel über NRW mal mehr, mal weniger dicht bewölkt. Hier und da kann noch ein bisschen Regen runterkommen. Dazu kann sich auch lokal Nebel bilden. Tiefstwerte aktuell 9 bis 13 Grad. Jetzt am Samstag braucht das Wetter morgens ein bisschen mehr Anlauf. Erst teils Nebel, später Wolken und trockenere Phasen. Gelegentlich sind ein paar Tropfen möglich bei maximal 24 Grad.
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2: Zurzeit liegen uns keine Meldungen vor. Wir wünschen allen unterwegs gute Fahrt.
1: Eine schöne Nacht euch. Ich weiß nicht, falls ihr euch fragt, was sollte ich denn am Wochenende Schönes tun? Tolle Aktion, wie ich finde. An diesem Wochenende läuft nämlich wieder deutschlandweit das Kinofest. Ja, könnt ihr in mehr als 700 Kinos in Deutschland euch hinsetzen und was gucken für nur 5 Euro. Das ist eben das Besondere. Zum Teil kann man da aktuelle Filme sehen, aber auch schon Previews. Sehr, sehr schöne Aktion, sehr toll. Kino im Kopf, das gibt's jetzt hier bei uns. Ah, oh Gott.
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1: Naja, eine schlechte Überleitung pro Sendung darf drin sein. Mein Name ist Leo Arigi.
3: Oh.

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0: Oh ja! Britney Spears für diesen frühen Samstag.
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0: Im Fall des mutmaßlichen Stromsaboteurs in NRW gibt es neue Erkenntnisse. Ja, der Mann soll unzählige weitere Stromanlagen im Visier gehabt haben. Ermittler haben zumindest klare Hinweise drauf gefunden. So, NRW-Innenminister Herbert Reul hat jetzt im Innenausschuss des NRW-Landtags zu diesem Fall Rede und Antwort gestanden. Und man muss schon sagen, die Geschichte ist teilweise ziemlich skurril. Vor allem die Art, wie der Mann am Ende von der Polizei geschnappt werden konnte. So, Rosena Sjandi aus dem Landtagsstudio. Du hast dem Bericht des Innenministers zugehört.

0: Gott, wie konnte der Mann denn jetzt nach der groß angelegten Fahndung schließlich gefasst werden?
1: Ja, es war so, nach der Schilderung des Innenministers, dass zwei Autobahnpolizisten, die eigentlich gar nicht direkt an der Fahndung beteiligt waren, den Mann gefunden haben. Bei Weißweiler fiel ihnen plattgetretenes Gras auf, das von einem Feldweg etwa 200 Meter in ein Gebüsch führte. Und die beiden wurden neugierig, sind dieser Spur gefolgt und fanden dann den 48-Jährigen in einem gut getarnten Zelt. Das war offenbar so gut versteckt, dass es selbst aus dem Polizeihubschrauber nicht zu sehen war. Und wow. Der Mann hat sich dann widerstandslos festnehmen lassen.
0: Und was haben die Ermittler inzwischen über seine möglichen weiteren Pläne herausgefunden?
1: Die Polizei hat in seinem Wohnmobil ein Notizbuch gefunden mit handschriftlichen Vermerken, und zwar zu mehr als 160 bisherigen und möglichen weiteren Sabotagezielen. Außerdem soll der Mann 7 weitere Orte genannt haben, die er auch als Lager genutzt hat. An 3 dieser Orte ist die Polizei auch schon fündig geworden. In NRW wurden außerdem mehr als 40 Abschussvorrichtungen für Raketen entdeckt, mit denen er ja Drähte über Stromanlagen schießen wollte oder schon geschossen hatte. NRW-Innenminister Reul geht deshalb davon aus, dass durch diese Festnahme möglicherweise auch viele weitere Anschläge verhindert wurden.
0: Die Erkenntnisse über den Stromsaboteur, die NRW-Innenminister Reul im Innenausschuss des Landtags vorgestellt hat. Infos von José Nasiali dazu. Inzwischen hat die Bundesanwaltschaft die Ermittlungen gegen den Verdächtigen übernommen, und ihr findet die ganze Geschichte nochmal zum Nachlesen bei uns auf der Homepage.
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1: Ich bin Katrin Müller. US-Präsident Trump wird an diesem Wochenende in Irland erwartet. Bei dem Besuch ab heute stehen nicht nur politische Gespräche auf dem Programm. Trump ist auch zu Gast bei einem Golfturnier.
2: Zunächst will Trump in Dublin die irische Präsidentin Catherine Conley und Premierminister Micheál Martin treffen. Im Mittelpunkt seiner Reise steht aber auch der Golfsport. Am Sonntag besucht der US-Präsident die Schlussrunde der Irish Open auf seinem eigenen Golfresort in Doonbeg. Sein Besuch wird von Protesten begleitet. In Dublin und in Doonbeg sind Demonstrationen angekündigt. Die irische Polizei sprach vorab von einem der komplexesten Sicherheitseinsätze, die sie je durchgeführt habe. Aus London, Philipp Detlefs.
1: In gut einer Woche wird in Mecklenburg-Vorpommern und in Berlin eine neue Landesregierung gewählt. In Mecklenburg-Vorpommern können den Umfragen zufolge AfD und SPD mit vielen Stimmen rechnen. In Berlin Linke und CDU. Das unterstreichen auch aktuelle Daten, unter anderem aus dem ZDF-Politbarometer.
3: Auf 37% kann die AfD dem aktuellen ZDF-Politbarometer zufolge in Mecklenburg-Vorpommern hoffen. 3 Punkte dahinter liegt die SPD von Ministerpräsidentin Schwesig. Sie zieht, viele im Land vertrauen ihr und wollen sie wieder als Landeschefin. In Berlin kommt die Linke den ZDF-Zahlen nach auf 23% und damit auf Platz 1. Es folgt die CDU mit 21%. Gewählt wird in Mecklenburg-Vorpommern und der Hauptstadt am 20. September. Lea Matschullert, Nachrichtenredaktion.
1: Feierlich haben die USA 25 Jahre nach den 9/11-Terroranschlägen der Opfer gedacht. Im Zentrum der Gedenkveranstaltungen die Orte, die damals angegriffen wurden. Das World Trade Center in New York und das Pentagon bei Washington, sowie ein Feld im US-Bundesstaat Pennsylvania, auf das ein Flugzeug abgestürzt war. Zum Fußball. In der Bundesliga hat der FC Schalke 04 den ersten Sieg seit Mai 2023 gefeiert. Der Aufsteiger aus Gelsenkirchen gewann gegen Union Berlin mit 3:1. Und Tennisstar Alexander Zverev ist bei den US Open ins Finale gestürmt und hat die große Chance auf seinen zweiten Grand Slam-Triumph. Der French Open-Sieger bezwang im Halbfinale den russischen Außenseiter Karen Khachanov nervenstark in 3 Sätzen. Am Sonntag geht es für Zverev dann um den Titel.
4: Das Wetter. In dieser Nacht bei uns in NRW eher ruhig, aber nicht ganz klar. Es ist wechselnd bewölkt, vereinzelt fällt noch ein bisschen Regen, stellenweise wird es neblig. Aktuell Temperaturen zwischen 9 und 13 Grad. Der Samstag beginnt grau und mit viel Nebel. Im Laufe des Tages wird es wechselnd bewölkt, meist trocken und etwas milder mit 20 bis 24 Grad.
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5: A40 Dortmund-Essen zwischen Dortmund-Hombruch und Dortmund-Barup. 1 Kilometer Stau. Wir wünschen allen unterwegs gute Fahrt.
6: Das ist eine Sache, die kann man jetzt ganz wunderbar tun zu dieser Uhrzeit. 4 Uhr durch an diesem frühen Samstag, Leo Allergie hier, hi, nämlich Stargazing betreiben. Darüber singt Miles Smith, also in die Sterne starren. Ja, und also wunderbar, wenn man dann auch noch das Ganze so musikalisch untermalt bekommt von der sonoren Stimme von Miles Smith. Ich find's ganz wunderbar. Leute, also eine schöne Nacht euch.
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0: Oh, schöne Musik von The Bossa hier. Für diesen frühen Samstag.
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0: 2 Wochen lang hieß es hier bei uns, gut zuhören, Codewort merken und dann schnell sein. Das haben einige von euch auch wirklich mit Bravour gemeistert, diese Aufgabe, und eben Tickets bekommen für das exklusive Lichtblicke-Radiokonzert der Toten Hosen. Jetzt ist die Aktion vorbei. Kollege Robert Jans, das ging richtig ab, ne?
2: Oh ja, also Campino hat bei uns ja immer wieder persönliche Geschichten zu Hosensongs erzählt. Dazu gab es dann noch ein Codewort und damit ging es dann in den Ticketshop und in die Warteschlange. Und die Plätze, die waren natürlich heiß begehrt, umso größer war die Freude, wenn man dann ein Ticket bekommen hat.
3: Ja, ich habe gar nicht erst geglaubt. Super, ich habe wirklich gewonnen. Ich habe noch nie was gewonnen.
4: Ich konnte es im ersten Moment gar nicht glauben. Also ganz große Klasse. Ich freue mich riesig.
3: Es ist mega. Vielen, vielen, vielen Dank. Ich freue mich so sehr. Also, ihr glaubt es gar nicht.
5: Also die Chance zu haben, in so einem kleinen Rahmen auf ein Konzert zu gehen. Die großen Konzerte sind auch toll, aber das ist ja nochmal was ganz anderes. Ne?
2: Und 1300 Fans sind jetzt am 3. Dezember dabei, wenn die Toten Hosen dieses ganz besondere Radiokonzert für unsere Aktion Lichtblicke spielen. Das wird, glaube ich, richtig, richtig geil.
0: Die Tickets sind also weg. Die Aktion Lichtblicke selbst geht aber natürlich weiter.
2: Und wie? Und darum geht es ja auch am Ende bei diesem Konzert. Familien in NRW zu unterstützen, die gerade Hilfe brauchen. Dafür kann natürlich auch nach Ende der Aktion weiter gespendet werden. Jeder Beitrag hilft da. Und alle Infos zur Aktion Lichtblicke und auch zum Konzert findet ihr natürlich weiter auf unserer Homepage bzw. auf lichtblicke.de.
0: Wir freuen uns jetzt schon auf den 3. Dezember mit den Toten Hosen. Bis dahin gilt weiter. Ja, wer Lichtblicke unterstützen möchte, findet alle Infos und Spendenmöglichkeiten natürlich bei uns auf der Homepage.
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0: Einzeln kann auch ein bisschen Regen runterkommen. Später bildet sich stellenweise Nebel. Temperaturen liegen bei 9 bis 13 Grad. Der Samstag startet teils neblig und ein bisschen zäh. Später wird es wechselnd bewölkt. Meistens bleibt es trocken. Maximal 20 bis 24 Grad.
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2: A1 Köln-Dortmund zwischen Kreuz Wuppertal-Nord und Gevelsberg. Dichter Verkehr. 8 Minuten Zeitverlust und A40 Dortmund-Essen zwischen Dortmund-Hombruch und Dortmund-Barup. 1 Kilometer stockender Verkehr. Wir wünschen allen unterwegs gute Fahrt.
0: Tampa City, das ist eine Band aus Los Angeles. 3 Jungs haben sich da zusammengetan. Und man muss ja sagen, heutzutage, es geht sehr schnell. Ja? Du musst dich nicht erst 5 Jahre unerfolgreich durch die Vorstadtclubs spielen, bis sich vielleicht mal irgendwie ein Manager entdeckt und dir dann einen schlechten Plattendeal reindrückt. Ja, es geht ganz schnell über TikTok und Social Media. Haben die Jungs auch so gemacht. Kurzen Ausschnitt zu ihrem Song Self-Aware hochgeladen und zack, Millionen Streams. Riesenhit der Song.
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0: Gibt's jetzt für euch. Ich bin Leo Arigi. Schöne Nacht euch.

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0: So, das sieht doch ganz gut aus für die deutschen Fußballmannschaften im internationalen Wettbewerb. Außer für Leipzig, ja, die haben verloren in der Champions League am Donnerstag gegen Como, relativ fett. Gestern war schon Bundesliga. Heute geht's fröhlich weiter, auch bei den NRW-Clubs. Udo Kreuer.
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2: Ja, wer hätte das gedacht? Das Spiel Elversberg gegen Bayern München ist tatsächlich ein Duell aus der Spitzengruppe. Der Leverkusen- und Gladbach-Bezwinger aus dem niedlichen Elversberg darf sich als Tabellenvierter mit dem sechsten Bayern München messen. Da steht die Fußballwelt wirklich Kopf.
3: Aber so etwas habe ich noch nicht erlebt und ich hoffe, dass es sich wieder ändert. Sonst ist das nicht mehr mein FC Bayern.
2: Ja, und in Dortmund hätten sie auch nichts dagegen, diese Spielzeit schon jetzt abzupfeifen. Auch sie stehen in der Tabelle vor dem Rekordmeister und könnten mit einem Sieg gegen Paderborn, naja, noch viel, viel wichtiger werden.
4: Wie heißt denn die Landeshauptstadt von NRW?
5: Von NRW? Ja. Dortmund?
2: Bei der Werkself aus Leverkusen haben sie am letzten Wochenende die Maschinen so richtig angeworfen. Die Eisernen von Union Berlin wurden eingeschmolzen. Aber jetzt geht es zum Tabellenführer. Ja, tatsächlich. Nicht wie sonst nach München, sondern nach Augsburg. Hier schon mal der Hinweis an den Mannschaftsbusfahrer. Da muss man rund 80 Kilometer früher von der A8 runter.
6: Wenn man nur ein bisschen Gefühl hat, wenn man ein bisschen die Fühler ausstreckt, merkt man sofort, dass da irgendwas im Busch ist.
2: Für die Kölner geht es gegen den Tabellennachbarn aus Bremen. Fast schon ein Klassiker. Über 100 Bundesliga-Duelle gab es schon. Die Bilanz ist absolut ausgeglichen. Alles andere als ein Unentschieden würde mich da überraschen.
7: Ich bin auch davon überzeugt, dass wir das Spiel noch gewinnen werden. Haben wir nicht, aber aufgrund des Weinlands hätten wir es können.
2: Und die Null-Punkte-Gladbacher haben es mit den aktuell starken Freiburgern zu tun. Noch früher als sonst hat man alles dafür getan, den Krisenmodus zu erreichen.
8: Das ist einfach viel zu einfach, wie der sich den Ball wiederholen kann. Was ist denn da los da hinten?
2: Dann allen viel Glück und schönen Anpfiff.
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1: Ich bin Katrin Müller. Feierlich haben die USA 25 Jahre nach den 9-11-Terroranschlägen der Opfer gedacht. Im Zentrum der Gedenkveranstaltungen standen die Orte, die damals angegriffen wurden. Das World Trade Center in New York und das Pentagon bei Washington, sowie ein Feld im US-Bundesstaat Pennsylvania, auf das ein Flugzeug abgestürzt war.
2: Niemand wird je vergessen, wo er oder sie zum Zeitpunkt der Terrorattacken gerade war. Und kaum einer, der sie erlebt hat, kann glauben, dass die Tragödie schon ein Vierteljahrhundert zurückliegt. Sie hat die Welt verändert. Präsident Trump sprach bei einer Gedenkveranstaltung am Pentagon. Man müsse im Terrorkampf stark und entschlossen bleiben, sagte er. An Ground Zero in New York war Trump mit seiner politischen Rede nicht willkommen. Dort gab es Schweigeminuten, Musik, Gesang, Glockenläuten und das traurige Verlesen der Namen tausender Opfer. Aus den USA, Tina Eck.
1: Gesundheitsminister Linnemann will die

0: Wege in Deutschland grundlegend umbauen. Der Frankfurter Allgemeinen Zeitung sagte er, bleibt das System so wie heute, droht ihm in den 30er Jahren der Kollaps. Eine Expertenkommission soll deshalb Vorschläge für eine große Reform machen.
1: Die Reform soll dann schon im kommenden Jahr greifen. In der Kommission will Linnemann auch unabhängige Fachleute und Wissenschaftler an einen Tisch holen. Gleichzeitig drängt aber ein akutes Geldproblem. Der Pflegeversicherung fehlen im kommenden Jahr voraussichtlich 8 Milliarden Euro. Deshalb arbeitet die Koalition bereits an einem ersten Reformpaket. Es soll die Ausgaben bremsen und mehr Geld ins System bringen, möglichst ohne die Beiträge für alle anzuheben. Zoe Tassovali, Nachrichtenredaktion.
0: US-Präsident Donald Trump kommt heute zu seinem zweitägigen Irlandbesuch in Dublin an. In der irischen Hauptstadt sind unter anderem Gespräche geplant. Zentraler Anlass der Reise ist jedoch das Golfturnier Irish Open, das auf Trumps Golfressort im westirischen Dunberg stattfindet. Gegen Trumps Besuch sind auch Proteste geplant. Zum Sport. In der Bundesliga hat der FC Schalke 04 den ersten Sieg seit Mai 2023 gefeiert. Der Aufsteiger aus Gelsenkirchen gewann gegen Union Berlin mit 3:1. Und Tennisstar Alexander Zverev ist bei den US Open ins Finale gestürmt und hat die große Chance auf seinen zweiten Grand-Slam-Triumph. Der French Open-Sieger bezwang im Halbfinale den russischen Außenseiter Karen Khachanov nervenstark in 3 Sätzen.
2: Das Wetter. Wir starten in diesen Samstag mit Temperaturen zwischen 9 und 13 Grad. Dabei ist es wechselnd bewölkt, jetzt am Morgen auch noch neblig. Der Tag bringt uns dann Mix aus Sonne und Wolken, immer mal wieder auch mit Schauern. Dazu heute Temperaturen zwischen 20 und 24 Grad.
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4: A1 Köln-Dortmund zwischen Kreuz Wuppertal-Nord und Gebelsberg, dichter Verkehr, 10 Minuten Zeitverlust. Und A40 Dortmund-Essen zwischen Dortmund-Hombruch und Dortmund-Barow. 1 Kilometer stockender Verkehr. Wir wünschen allen unterwegs gute Fahrt.
2: Einen schönen Samstag euch. Hier ist Leo Arigé. Ja, vielleicht habt ihr was mitbekommen. Geschäfte und Restaurants sollen künftig nicht mehr nur Bargeld akzeptieren dürfen. Ja, Finanzminister Lars Klingbeil will eine Pflicht zur digitalen Zahlung einführen. Und dann kann man eben selbst entscheiden, ne, ob ich mit Karte oder bar bezahlen möchte. So, dann müssen wir eigentlich mal an diesen alten Satz ran, oder? Nur Bares ist Wahres. Es stimmt jetzt ja gar nicht mehr. Auch Digitales ist Geniales.
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0: Musik von Linkin Park für diesen frühen Samstag.
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0: Auch die längste Sommerpause in der Tatort-Geschichte geht mal zu Ende, ja. 19 Wochen war sie lang, da gab es irgendwie alles Schöne aus dem Archiv, ganz viele Wiederholungen alter Folgen. Jetzt gibt's diesen Sonntag endlich wieder die erste Premiere. Film- und TV-Experte Jörg Albrecht, was erwartet die Tatort-Fans denn in der neuen Saison?
2: Viele neue Gesichter auf jeden Fall. Alte Teams hören auf oder haben schon aufgehört, wie die Münchner Bartitsch und Leitmeier nach stolzen 35 Jahren. Und einige Ermittler bekommen neue Kollegen. Neuzugänge gibt's bei den Tatorten Dresden, Kiel, Franken und auch in Dortmund. Und da wird dann demnächst die Österreicherin Sophia Mercedes-Burtscher als Hauptkommissarin Leo Sturm mit Peter Faber ein Team bilden.
0: Du hast die Mönche schon erwähnt, Bartitsch und Leitmeier sind im Ruhestand, nicht aber der Assistent Kalli, glaube ich, ne?
2: Nee, und das ist eine gute Entscheidung. Der Kalli macht weiter, also genau gesagt Ferdinand Hofer, der ihn schon 12 Jahre spielt. Und Kalli wird befördert. Er ist der neue Leiter der Mordkommission und er weiß natürlich, wie groß die Fußstapfen sind, die seine Vorgänge hinterlassen haben.
3: Also was ich mir definitiv versuche abzuschauen bei den beiden ist die kreative Herangehensweise, mit der sie an jedem Tatort und an jedes Drehbuch herangehen.
2: Aber Ferdinand Hofer muss die Verantwortung ja auch nicht allein schultern. Er bekommt einen Partner, nämlich Carlo Ljubeck als Kommissar Nikola Buwak.
0: So, bei den NRW-Teams bleibt, abgesehen von Dortmund, alles beim Alten?
2: Ja, da steuern die Kölner im nächsten Jahr auf ihren 100. Fall zu.
0: Wow.
2: Von der bevorstehenden Pensionierung habe ich zumindest noch nichts gehört. Und natürlich geht es auch in Münster mit Thiele und Börne weiter. Nur allerdings jetzt ohne die Staatsanwältin. Mechthild Grossmann hat sich aus dem Münster-Tatort verabschiedet.
0: Gut, und wie sieht's jetzt aus? Am Sonntag mit wem starten wir denn jetzt eigentlich in die neue Saison?
2: Das ist sie hier.
4: Charlotte Lindholm, LKA.
2: Maria Fortwängler, alias Charlotte Lindholm, muss in einer Einrichtung für Demenzkranke ermitteln. Die Tote könnte allerdings auch einfach ausgerutscht sein.
4: Also, was sah ich? Tot durch Unfall?
2: Aber dann bekommt die Kommissarin Besuch von einem Ex-Kollegen, der mit einer unglaublichen Geschichte aufwartet.
4: Okay, also wenn ich Sie richtig verstehe, dann sagen Sie, in dem Demenzdorf lebt ein Serienkiller, der die alte Dame umgebracht hat.
5: Ich sag's, wie es ist.
2: Und ich sag auch, wie es ist. Ziemlich haarsträubend ist dieser erste neue Fall, aber auch ganz unterhaltsam.
0: Am Sonntag, also morgen, starten wir in die neue Tatort-Saison. Jörg Albrecht hat uns einen Überblick gegeben. Danke dir.
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0: Knappes 1:0 gegen Havelse, unentschieden gegen Wiesbaden und ebenfalls nur 1:0 gegen die Viktoria aus Köln. Viele RWE-Fans wünschen sich mal wieder einen klaren Sieg.
1: Ich sag nur eins, wenn du alle Spiele 1:0 gewinnst, steigst du auch auf.
0: Ja gut, da hast du auch recht. Jetzt kommen die Würzburger Kickers an die Hafenstraße.

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0: Das Wetter.
1: Aktuell Temperaturen zwischen 9 und 13 Grad bei uns in Nordrhein-Westfalen an diesem Samstagmorgen. Stellenweise mit ordentlich Nebel. Ansonsten wird der Samstag heute wechselnd bewölkt. Vereinzelt kann immer wieder Regen runterkommen. Dazu gibt es heute maximal 24 Grad.
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2: Zurzeit liegen uns keine Meldungen vor. Wir wünschen allen unterwegs gute Fahrt.
1: An diesem frühen Samstag mit mir Leo Arregui und jetzt guter Laune Musik von Ügel. Der hat einen Song auf Social Media entdeckt. Man muss dazu sagen, dieser Song ist ursprünglich mit künstlicher Intelligenz generiert worden. Nichtsdestotrotz fand er ihn sehr geil, hat gesagt, ah, weißt

0: was? Ich baue das mit menschlicher Kraft um. Und das hat er jetzt gemacht. Also die Idee stammt von einer künstlichen Intelligenz, die Umsetzung aber von ihm selbst, dem französischen DJ Ugel. Dafür können wir ihn nur loben. Und wenn dann auch noch so ein sommerlicher Dance-Hit da rauskommt, ja, ist doch wunderbar.
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0: Tom Gregory für diesen Samstagmorgen. Leute, das Fahrrad boomt, auch dank E-Bikes. Gibt ja fast alle Fahrräder auch mit E-Motor. Ah, also fast alle, ne?
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2: Wo bleibt das E-Einrad? Ja, ich meine, E-Bikes gibt's eh in jeder Ausführung. Als Citybike, Mountain, Gravelbike mit Trampelunterstützung. Hier, diese Waldorfbusse, die gibt's ja auch. Also E-Lastenrad. Selbst das Liegefahrrad gibt's mit E-Motor. Dann allerdings nur mit Fahne. Sieht einfach besser aus. Aber was ist mit dem Einrad? Nimmt doch viel weniger Platz. In der Bahn zum Beispiel. Oder im Camper. Gut, wie sicher so ein Ding ist bei 25 Stuckis? Schwer zu sagen. Obwohl, Geschwindigkeit stabilisiert ja auch. Reine Physik also. Was ein Problem ist? Wo befestigt man die Satteltaschen? Das ist ein Thema. Mit dem E-Einrad mal eben einkaufen fahren? Schwierig. Dann gibt's ja noch eine juristische Grauzone. Trinken auf dem Fahrrad sollte man ja eh nicht, aber bis 1,6 Promille darfst du, rein theoretisch. Außer du fährst Schlangenlinien. Dann ist weniger erlaubt. Auf dem Einrad fährst du aber nie ganz gerade. Wahrscheinlich ist das das Problem. Generell gilt, wenn Einrad, dann nur stilecht im Clownskostüm. Gehört einfach zusammen, macht gute Laune und im Straßenverkehr wirst du super gesehen.
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1: Ich bin Uli Reitinger. In vielen Großstädten explodieren die Mieten und es werden auch immer wieder Fälle gemeldet, in denen Vermieter ihren Mietern zu viel Geld abknöpfen. Justizministerin Hubig will härter dagegen vorgehen und die Mietpreisbremse wirklich scharf schalten, sagte sie den Zeitungen der Funke Mediengruppe.
2: Vermieter, die gegen die Mietpreisbremse verstoßen, müssen dem Mieter momentan nur das zu viel gezahlte Geld zurückerstatten, sagt Ministerin Hubig. Ihrer Meinung nach reicht das nicht. Es gäbe noch zu viele Möglichkeiten, die Mietpreisbremse auszuhebeln, so Hubig. Vor allem bei Kurzzeitvermietungen und der Vermietung von möblierten Wohnungen. Wie die Gesetzeslücken geschlossen werden können, dazu soll eine Expertengruppe Vorschläge machen. Vermietern könnten dann zum Beispiel Bußgelder drohen, wenn sie gegen die Mietpreisbremse verstoßen. Katrin Müller, Nachrichtenredaktion.
1: Die USA haben 25 Jahre nach den Terroranschlägen vom 11. September 2001 der fast 3000 Todesopfer gedacht. In New York verlasen Angehörige am Ground Zero die Namen der Getöteten. Erstmals wurde auch mit einer eigenen Schweigeminute an spätere Opfer der gesundheitlichen Folgen erinnert. Präsident Trump nahm an der Gedenkfeier am Pentagon teil und verteidigte dort den Irankrieg. Kinotickets sind teurer geworden, umso mehr lohnt sich dieses Wochenende für Kinofans. Beim sogenannten Kinofest kosten Karten für viele Filme heute und morgen nur 5 Euro.
3: Mehr als 700 Kinos in ganz Deutschland machen mit beim Kinofest. Teilweise mit Sondervorstellungen von Filmklassikern, Previews kommender Filme und

0: extra bunten Aktionen drumherum. Auch wer große Sommerblockbuster wie die Odyssey oder den neuen Spider-Man-Film oder gehypte Horrorhits wie Obsession noch nicht gesehen hat, kann das jetzt für 5 Euro. Für Romantiker gibt's aktuell Komödien wie Finding Emily oder One Night Only und für Kinder zum Beispiel Toy Story 5, Paw Patrol oder den neuesten Minions-Film. Onni Tochau, Nachrichtenredaktion.
1: Zum Sport. Tennisprofi Alexander Zverev steht im Finale der US Open. Er besiegte im Halbfinale den russischen Außenseiter Karen Khachanov in 3 Sätzen. Im Finale trifft Zverev am Sonntagabend auf den Weltranglisten 9. Ben Shelton aus den USA. Und im Freitagsspiel der Fußball-Bundesliga hat der FC Schalke seinen ersten Bundesligasieg seit fast 3,5 Jahren eingefahren. Die Schalker setzten sich beim 1. FC Union Berlin mit 3:1 durch. Das waren die Nachrichten mit Uli Reitinger.
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3: Schönen guten Morgen. Wir starten mit vielen Wolken in diesen Samstag bei uns in NRW. Immer wieder guckt aber auch mal die Sonne heute raus. Regenschauer, ja, sind auch nicht ganz ausgeschlossen, sind auch teilweise mal möglich. Das Ganze heute bei Höchstwerten um die 21 Grad. Schauen wir schon mal auf den Sonntag. Der wird dann ticken grauer und ungemütlicher. Dann sind auch mehrmals Regenschauer hier. Wahrscheinlich laut aktuellem Wettertrend. Und dann klettern die Werte aber trotzdem noch mal ein Stück hoch, dann auf bis zu 22 Grad morgen.
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3: Der Blick auf die Straßen und Vorsicht auf der A44, Dortmund Richtung Kassel, zwischen Werl Süd und Soest. Hier sind Personen auf dem Standstreifen unterwegs. Hier bitte ganz besonders vorsichtig fahren und ein kleiner Stau auf der A40, Dortmund Richtung Essen, zwischen Dortmund Mitte und Dortmund Barob 1 Kilometer. Hier seid ihr aber in guten 5 Minuten wieder durch. Und rein geht's in den Samstagmorgen. Ja, sehr früh noch, kurz nach 6. Holen wir uns erstmal entspannten Kaffee. Kommen gut rein. Der Finn ist hier. Finn Weiden, guten Morgen.
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0: dennoch sehr, sehr früher Samstagmorgen mit Hertz und Purple Disco Machine. Das ist Wonderful Life 25. Schönen guten Morgen. Jetzt haben wir es gleich 17:45. Ja, es gibt ja jeden Tag so Gebäude, ne? Da laufen wir vorbei und denken uns, ja, keine Ahnung, was steckt da eigentlich drin, ne? Vielleicht ein Keller, der ein paar Jahrhundert Jahre alt ist, Räume, in die normalerweise niemand reinkommt oder irgendeine komplett wilde Geschichte, die man dem Haus von außen überhaupt nicht ansieht. Genau dafür ist morgen Tag des offenen Denkmals. In ganz Deutschland machen historische Gebäude und Orte auf, die sonst teilweise gar nicht öffentlich zugänglich sind. Also richtig spannend. Und das ist ausdrücklich nicht nur was für Leute, die, ja, die sonntags freiwillig Kirchenfenster zählen. Ihr könnt da wirklich einfach mal hinter Türen gucken, die sonst zu sind. Ne? Von alten Villen und Industrieanlagen bis zu Bunkern, Schlössern oder auch ehemaligen Fabriken. Also eigentlich so ein bisschen was wie Lost Places, nur legal und mit jemandem, der euch sogar erklärt, was da früher abgegangen ist.
1: Augenblick mal.
2: Manche wohnen in der Nähe und kommen vorbei und sagen, ach, ich dachte, das wäre ein Kindergarten oder sowas. Und sind dann doch sehr, sehr überrascht, also weil es eben keine klassische Kirche ist.
3: Doch, das ist sie, sagt Sebastian Blasius. Es geht um die Kirche Pax Christi in Krefeld. Noch gar nicht so alt, keine 50 Jahre, 1979 eingeweiht. Ein Backsteinbau der Nachkriegsmoderne, der auch innen erstmal nicht nach einem klassischen Kirchraum aussieht.
2: Ein großer Raum, ein heller Raum, an dem man auch nach draußen schauen kann, in die Grünanlage. Also es hat auch erstmal was Großzügiges, es hat was Warmes in seiner Atmosphäre. Leute fühlen sich sehr, sehr schnell dort wohl. Und dann gibt es aber natürlich auch diese Kunstwerke da drin, die durchaus auch sperrig sind, die auch herausfordernd sind.
3: Und zwar jede Menge Kunstwerke, über 40 von Künstlerinnen und Künstlern des 20. und 21. Jahrhunderts. Und genau diese Kombination macht den Ort zu einem Denkmal.
2: Also man darf ja auch nicht vergessen, dass es so eine Kirche tatsächlich nicht zum zweiten Mal in Deutschland gibt.
3: Natürlich wird es beim Tag des offenen Denkmals morgen jede Menge passendes Programm geben. Ein spannender Ort, der zwar ein Denkmal ist, aber trotzdem auch weiterleben soll, sagt Sebastian Blasius. Und man sich deshalb anschauen sollte,
2: was ist quasi die Historie, was ist daran bewahrenswert, was ist vielleicht auch die Idee eines solchen Ortes, die man gar nicht so richtig konservieren kann, sondern die man eigentlich nur lebendig halten kann tatsächlich. Und lebendig halten heißt eben auch aktivieren und weiterführen und vielleicht auch neu erfinden.
3: Mehr auf augenblickmalonline.de. Stefan Klinkhammer von der Katholischen Kirche für

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0: Das Wetter.
1: Ja, über den Samstag sind viele Wolken mit dabei, heute bei uns in NRW. Die Sonne guckt aber auch hier und da mal so zwischen den Wolken hervor. Regenschauer sind hier und da auch möglich heute. Das Ganze bei Höchstwerten so um die 20 bis 22 Grad. Morgen am Sonntag dann ähnliches Wetter wie heute. Dann sind auch noch häufiger mal Regenschauer möglich. Alles in allem bleibt es überwiegend bewölkt an diesem Wochenende. Heute dabei, wie gesagt, 22 und morgen dann so auch bei Werten um die 21 Grad.
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1: Der Blick auf die Straßen und wir starten mit der A2 Oberhausen Richtung Dortmund zwischen Oberhausen-Königshardt und Bottrop. Hier dichter Verkehr, gute 10 Minuten mehr Zeit einplanen. Und die A4 Aachen Richtung Köln zwischen dem Kreuz Köln-West und Köln-Eiffeltor. 1 Kilometer, für euch 5 Minuten obendrauf. So, bei uns wird's magisch an diesem Samstagmorgen. Wir schicken euch zu den Ehrlich Brothers. Ja, auf ein ganz, ganz kleines, exklusives Event. Nur 50 Leute sind mit dabei. Und wie ihr zu diesen 50 gehören könnt und was euch da alles erwartet, gibt's hier nach 3 Songs. Mein Name ist Finn Weiden. Guten Morgen.
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0: Einen schönen guten Morgen. So, Schnips, da haben wir doch schon wieder Wochenende. Wie schnell das doch immer geht, oder? Magic.
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0: Ja, die Jungs hier, die haben die richtigen Tricks drauf. 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
1: Ich bin Uli Reitinger. Justizministerin Stefanie Hubig will die Wirksamkeit der Mietpreisbremse verbessern. Ihr Ziel sei es, die Mietpreisbremse wirklich scharf zu schalten, sagte Hubig der Funke Mediengruppe. Bei Verstößen gegen die Mietpreisbremse müssten Vermieter bisher nur das zu viel gezahlte Geld dem Mieter zurückerstatten. Das reiche nicht aus, so Hubig. Eine Expertengruppe befasst sich gerade mit Bußgeldern für Verstöße gegen die Mietpreisbremse und mit einer Reform der Regelung bei Mietwucher. US-Präsident Trump wird an diesem Wochenende in Irland erwartet. Bei dem Besuch ab heute stehen nicht nur politische Gespräche auf dem Programm. Trump ist auch zu Gast bei einem Golfturnier.
2: Zunächst will Trump in Dublin die irische Präsidentin Catherine Connolly und Premierminister Micheál Martin treffen. Im Mittelpunkt seiner Reise steht aber auch der Golfsport. Am Sonntag besucht der US-Präsident die Schlussrunde der Irish Open auf seinem eigenen Golfresort in Doonbeg. Sein Besuch wird von Protesten begleitet. In Dublin und in Doonbeg sind Demonstrationen angekündigt. Die irische Polizei sprach vorab von einem der komplexesten Sicherheitseinsätze, die sie je durchgeführt habe. Aus London, Philipp Detlefs.
1: Einer Studie der Vereinten Nationen zufolge geht es in Deutschland nicht gerade gerecht zu. Vor allem Frauen, Kinder, Ostdeutsche, Menschen aus dem Ruhrgebiet, Einwanderer und Menschen mit Behinderungen sind benachteiligt, heißt es in dem UN-Bericht.
3: Die Einkommens- und Vermögensungleichheit in Deutschland hat seit den 2010er Jahren deutlich zugenommen, heißt es in dem Bericht. Frauen beispielsweise verdienen hierzulande durchschnittlich 16% weniger als Männer. Dieser Gender Pay Gap sei nicht nur groß, sondern vor allem auch größer als in fast allen anderen westlichen Industrienationen. Deutschland müsse mehr Geld in die Kinderbetreuung stecken und die veraltete Infrastruktur erneuern. Dafür sollten Reiche etwa über die Erbschaftssteuer stärker eingebunden werden. Tanja Wagner, Nachrichtenredaktion.
1: Und noch zum Sport. Der FC Schalke hat seinen ersten Sieg in der ersten Fußball-Bundesliga seit fast 3,5 Jahren gefeiert. S04 setzte sich beim ersten FC Union Berlin mit 3:1 durch. Und Tennisprofi Alexander Zverev hat das Endspiel der US Open erreicht. Er besiegte im Halbfinale den Russen Karen Khachanov in 3 Sätzen. Im Finale trifft Zverev am Sonntagabend auf den Weltranglisten 9. Ben Shelton aus den USA. Das waren die Nachrichten mit Uli Reitinger.
4: Das Wetter.
5: Schönen guten Morgen. Wir starten mit vielen Wolken in diesen Samstag bei uns in NRW. Immer wieder guckt aber auch mal die Sonne heute raus. Regenschauer, ja, sind auch.

0: Nicht ganz ausgeschlossen sind auch teilweise mal möglich. Das Ganze heute bei Höchstwerten um die 21 Grad. Schauen wir schon mal auf den Sonntag. Der wird dann ticken grauer und ungemütlicher. Dann sind auch mehrmals Regenschauer hier. Wahrscheinlich laut aktuellem Wettertrend. Und dann klettern die Werte aber trotzdem noch mal ein Stück hoch. Dann auf bis zu 22 Grad morgen.
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0: Der schnelle Blick auf die Straßen. Es ist alles frei. Kommt gut an. Und wir machen uns einen schönen Samstag zusammen. Gleich für euch in der Playlist Roxette mit Joyride. Und los geht's jetzt mit Avicii. Das ist Hey Brother. Und ich sag auch Hey, Finn Weiden ist mein Name. Guten Morgen.
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0: Das ist Eminem mit Houdini hier bei uns.
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0: Einen schönen guten Morgen. Gleich haben wir es 7:15. So langsam müssen wir uns dann doch mal in Richtung Herbst einstellen. Ja, war ja jetzt immer wieder so ein bisschen Sommer-Comeback, aber jetzt dann doch wieder so Temperaturen, wo man denkt, ach komm, so ein Jäckchen ist doch gar nicht so verkehrt, ne? Das Beste an der neuen Jahreszeit, vielleicht ja die Suppe, ja, so ein klassisches Herbstessen, oder? Beziehungsweise Herbstgetränk, je nachdem, wen man fragt. Suppe ist ja erstaunlich kontrovers, muss man sagen. Reporterin Maya Döpper aus dem Wochenendteam hat euch mal gefragt, ob ihr Pro- oder Anti-Suppe seid.
2: Flüssignahrung, mag ich nicht. Ich brauche was Bissfestes. Was zwischen den Kiemen.
3: Das ist schon ganz cool, ne? Wenn du im Winter reinkommst und dann so eine leckere Suppe isst, die dich aufwärmt.
4: Was sagst du zu Leuten, die sagen, Suppe ist kein richtiges Essen?
3: Kenne ich von meinem Mann. Jeden Winter eine Diskussion.
5: Ja, also ab und zu mal eine Suppe ist okay, aber man braucht auch mal was Richtiges.
6: Kommt drauf an, welche Suppe.
4: Und bei welcher Suppe freust du dich nicht so?
6: Buchstabensuppe, weil die schmeckt sehr nach Salz.
7: Ich finde auch, man kann ja dazu noch was essen. Und vor allem, wenn man so zwei Schalen isst, dann passt das schon eigentlich.
8: Suppe geht ganz ja, vor allem Eintöpfe.
4: Und was sagst du zu Leuten, die sagen, Suppe macht nicht satt?
8: Dann kochen die falsch. Ein guter Eintopf hat richtig Material drin, davon wird man noch satt.
0: Also die Diskussion, ich höre es raus, ist eigentlich genau wie die Suppe selbst. Aufgeheizt, voller Würze. Und vielleicht ein bisschen substanzlos, ja. Oh Mann, was eine Überleitung. Ist noch früh, kommt gut rein. Finn Weiden ist hier. Guten Morgen.

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1: Ja, über den Samstag sind viele Wolken mit dabei, heute bei uns in NRW. Die Sonne guckt aber auch hier und da mal so zwischen den Wolken hervor. Regenschauer sind hier und da auch möglich heute. Das Ganze bei Höchstwerten so um die 20 bis 22 Grad. Morgen am Sonntag dann ähnliches Wetter wie heute. Dann sind auch noch häufiger mal Regenschauer möglich. Alles in allem bleibt es überwiegend bewölkt an diesem Wochenende. Heute dabei, wie gesagt, 22 und morgen dann so auch bei Werten um die 21 Grad.
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1: Und wir schauen raus auf die Straßen. Nur eine Meldung von der A3 Oberhausen Richtung Arnheim zwischen Oberhausen-Holten und dem Kreuz Oberhausen. Hier dichter Verkehr, da seid ihr aber in guten 5 Minuten wieder durch. Einen schönen guten Morgen an diesem Samstag. Wir starten gemeinsam ins Wochenende. Für euch jetzt Musik von Michael Schulte, 5 a.m. Und danach habe ich noch für euch Will Smith mit Man in Black. Und hier ist euer Man am Mikro. Finn Weiden ist hier. Guten Morgen.
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Das ist Kelly Clarkson mit My Life Would Suck Without You. So, jetzt kommen wir mal ganz entspannt rein in diesen Samstagmorgen. Gleich haben wir es 7:45. Hallo zu euch an den Frühstückstisch, wenn ihr zu den Frühaufstehern gehört. Vielleicht ja gerade neben der Tasse Kaffee auch noch so eine Zeitung.

0: Wie sieht's bei euch aus? Habt ihr eigentlich noch so ein klassisches Zeitschriften-Abo? Also flattern die bei euch in den Briefkasten rein? Ich war ja gestern auf dem Rückweg von Hamburg mal in so einer, ja, ihr kennt diese Bahnhofsbuchhandlungen, ne, wo man auch diese hunderttausenden Zeitschriften hat. Da gibt's diese ganzen Kitschblätter, wer jetzt wieder mit wem verheiratet ist. Und natürlich auch irgendwie Hefte nur über Frauenthemen, Hefte über Autothemen und so weiter. Manchmal ertappe ich mich dann selbst, mir dann doch so ein Ding zu kaufen, so als kleine Beschäftigung für die Bahnfahrt. Und ich bin da scheinbar nicht alleine. Er hier, der liest die, glaube ich, auch ganz gerne.
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4: Kennt ihr das? Man steht in der Bahnhofsbuchhandlung, hat ein bisschen Zeit totzuschlagen, weil der Anschlusszug etwas verspätet ist. Ja, da guckt man doch wirklich gern mal so rum, was da so alles auf dem Markt und in den Regalen steht. Ne? Und oft stehst du dann davor und denkst dir, wer kauft sowas? Ja, allein die Computerzeitschriften. Computerbild, die Chip, CT-Magazin, PC-Welt und. Und dann gibt es ja noch für Spezialisten, MacLife, Linux, IT-Administration. Boah, ey. Jetzt mal ganz im Ernst, wer liest denn sowas? Knackis? Ich habe echt keine Ahnung. Da gibt es auch noch so der Kartoffelbau oder auch Friedhofskultur. Wer kauft das? Echt gestern den Bahnhof in der Hand gehabt. Ganz vorne natürlich die Pferdeliteratur für Reitermädchen und Reiterjungs. Hier angefangen von der Wendy, die Lissi, mein Pferd und als Marktführer die Cavallo. Ich habe speziell auf dem Titelblatt der Cavallo als Titelgeschichte gesehen. Achtung, Wälzen am Zaun, immer an der dümmsten Stelle. Ja, und da muss ich auch als Laie sagen, das ist ein Thema. Da muss der Bundeskanzler sich jetzt wirklich mal drum kümmern, oder?
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1: Mit Malte Albrecht, guten Morgen. In vielen Großstädten explodieren die Mieten und es werden auch immer wieder Fälle gemeldet, in denen Vermieter ihren Mietern zu viel Geld abknöpfen. Bundesjustizministerin Hubig will jetzt härter dagegen vorgehen. Ihr Ziel sei es, die Mietpreisbremse wirklich scharf zu schalten, sagte sie den Zeitungen der Funke Mediengruppe. Weitere Infos zu den Plänen hat Katrin Müller.
2: Vermieter, die gegen die Mietpreisbremse verstoßen, müssen dem Mieter momentan nur das zu viel gezahlte Geld zurückerstatten, sagt Ministerin Hubig. Ihrer Meinung nach reicht das nicht. Es gäbe noch zu viele Möglichkeiten, die Mietpreisbremse auszuhebeln, so Hubig. Vor allem bei Kurzzeitvermietungen und der Vermietung von möblierten Wohnungen. Wie die Gesetzeslücken geschlossen werden können, dazu soll eine Expertengruppe Vorschläge machen. Vermietern könnten dann zum Beispiel Bußgelder drohen, wenn sie gegen die Mietpreisbremse verstoßen.
1: Die Mietpreisbremse gilt in Gebieten mit angespannten Wohnungsmarkt. Bei Neuvermietung einer Wohnung darf die Miete hier zu Beginn höchstens 10% über der ortsüblichen Vergleichsmiete liegen. Hubig sagte, die Mietpreisbremse wirke, das hätten mehrere Untersuchungen gezeigt. Trotzdem sei sie kein Allheilmittel. Entscheidend sei vor allem, mehr bezahlbaren Wohnraum zu schaffen. Und jetzt weitere Nachrichten im Überblick. In ganz Deutschland gibt es heute Demos gegen rechts. In mehr als 35 Städten wollen Menschen auf die Straße gehen, um nach dem Wahlerfolg der AfD in Sachsen-Anhalt ein Zeichen zu setzen. Zu den Demos unter anderem in Berlin, Hamburg, München und Düsseldorf werden zum Teil mehrere 10.000 Menschen erwartet. Nach dem versuchten Drohnenanschlag am Leipziger Flughafen führen die Spuren offenbar zum russischen Militärgeheimdienst GRU. Das berichtet Welt am Sonntag unter Berufung auf geheime Ermittlungsakten deutscher Sicherheitsbehörden. Demnach soll ein mutmaßlicher GRU-Agent als Logistiker den Anschlag organisiert haben. Istanbuls abgesetzter Bürgermeister İmamoğlu ist in einem stark kritisierten Gerichtsverfahren zu 25 Monaten Gefängnis verurteilt worden. Der schon vorher inhaftierte Gegner von Präsident Erdogan wurde der Beleidigung eines Staatsbediensteten schuldig gesprochen, berichten türkische Medien. Sollte das Urteil rechtskräftig werden, würde İmamoğlu auch formal sein Amt verlieren. In der Fußball-Bundesliga hat Aufsteiger Schalke den ersten Saisonsieg gefeiert. Die Königsblauen setzten sich im Freitagsspiel bei Union Berlin mit 3:1 durch. Nach dem Unentschieden gegen die Bayern vor einer Woche war es das nächste sportliche Ausrufezeichen der Schalker. Darüber freute sich Torwart Loris Karius bei Sky.
3: Ja, war ein ganz wichtiges Spiel heute. Erste Dreier in der Bundesliga nach Bayern. Konnten sie auch nicht viele richtig einordnen, weil wir da ja nur am Verteidigen waren. Heute haben wir richtig gut mitgespielt, Chancen erarbeitet. Hätten noch das eine oder andere mehr machen können, aber gibt uns eine breite Brust.
1: Und Tennisprofi Alexander Zverev hat das Finale der US Open in New York erreicht. Er besiegte im Finale den Russen Karin Khachanov in 3 Sätzen. Im Endspiel trifft Zverev

0: Morgen Abend auf den Weltranglisten 9. Ben Shelton aus den USA. Und das waren die Nachrichten mit Malte Albrecht.
1: Und damit sind wir beim Wetter hier bei Radio Essen angekommen. Ein bisschen Halloween-Feeling hatte das heute Nacht schon, ne? Hier und da kann auch noch ein klein wenig Nebel unterwegs sein, da wo es ein bisschen ländlicher ist. An der Radio Essen Wetterbude in Rüttenscheid haben wir aktuell 15 Grad bis 21 sind heute drin. Es bleibt trocken, aber auch gut bewölkt heute. Morgen dann viele Regenwolken mit Schauern bis maximal 20 Grad. Hier ist der Radio Essen Verkehrsservice am Samstagmorgen. Da haben wir keine großen Staus für euch. Ich erinnere an Autobahnsperrungen. Einmal auf der A40 Essen Richtung Bochum ab dem Kreuz oder dem Dreieck Bochum West. Und auf der A52 ist von Kettwig an die A52 Richtung Düsseldorf gesperrt. Da gibt es nämlich Brückenarbeiten nochmal an der Ruhrtalbrücke. Ansonsten solltet ihr aber gut durchkommen. Blitzer stehen im Essener Stadtverkehr weiterhin im Deipenbecktal Richtung Kupferdreh. Ein Knöllchenkalle und auch an der Müller-Breslau-Straße Richtung A52. Ich wünsche euch eine gute Fahrt, kommt gut an. Einen wunderschönen guten Morgen von mir nochmal. Ich bin Larissa Schmitz und der große Tag ist gekommen. Auf den haben sich meine Kollegen Joshua Windelschmidt und Julia Krüsemann seit Wochen vorbereitet. Heute ist der Ninja Cup im Westviertel. Zwei Radio-Essen-Teams treten gegeneinander an im Hangeln, Schwingen, Klettern, Springen. Alles durch einen Parcours. Ihr könnt noch wetten, welches Team gewinnt. Schaut euch das auf radioessen.de an und gewinnt dann einen VW Camper für ein ganzes Wochenende als Leihgabe. 11.30 Uhr geht's los. 11 Uhr bisschen Warm-up für die da am Parcours. Bis dahin gibt's aber hier bei Radio Essen einfach so ein richtig lockeres Warm-up für uns alle. Jetzt zum Beispiel mit Calvin Harris und Rihanna.
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hoffe, euer Kaffee ging nicht verschütt, als ihr jetzt mal wieder die Hebefigur in der Küche ausprobiert habt. Man lässt sich doch so schnell mitreißen bei dem Song, ne? Bill Medley, Jennifer Warnes, The Time of My Life hier bei Radio Essen. Und mitreisen, nicht mitreisen, mitreißen lasst ihr euch hoffentlich auch im Dezember. Denn diese Woche hat hier schon gefunkelt bei Radio Essen und es gab schon einige Nachrichten von euch, dass ihr die Weihnachtszeit jetzt kaum mehr abwarten könnt. Ich muss aber auch sagen, das wird auch geil, ich sag's euch. 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

0: packt uns an diesem Samstag in My Head hier bei Radio Essen. Schönen guten Morgen.
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0: Die Tiffany Harris, die Stimme wirbelt hier wie so eine kleine Windrose durch Radio Essen. Vertigo an eurem Samstagmorgen. Schönen guten Morgen. Ja, mal hinter die Türenlinsen, die sonst immer für uns verschlossen sind, ne? Das geht morgen beim Tag des offenen Denkmals. Und da ist auch bei uns in Essen hier einiges los. Es gibt zum Beispiel Führungen durch die Margaretenhöhe. In Kupferdreh hat der Deilbachhammer für euch geöffnet. Und in Krai könnt ihr das alte Rathaus besichtigen. Für unser Kirchenmagazin Himmel und Essen hat der Kollege Christian Banja Thomas Ricken in Frohnhausen getroffen. Der bietet morgen Führungen durch die Kirche St. Antonius an. Und das ist eine sehr ungewöhnliche Kirche. Geplant nämlich in den 50er Jahren vom Kirchenarchitekten Rudolf Schwarz.
1: Es ist wirklich wahnsinnig groß, muss man sagen. Ganz anders, als man sich eine Kirche vorstellt. Man sieht tatsächlich viel rote Backsteine, relativ wenig an den Wänden, oder?
2: Ja, das ist so. Rudolf Schwarz wollte nichts haben, was die Menschen vom Gottesdienst ablenkt. Und so war der Altarraum in seinem weißen Marmor der Hauptpunkt in der Kirche. Und er sollte auch durch die Lichtführung der Glasfenster besonders betont werden.
1: Jetzt sind Sie mit dabei beim Tag des offenen Denkmals, auch zu Recht, weil diese Kirche ist wirklich was ganz, ganz Besonderes. Was erwartet die Leute? Was zeigen sie?
2: Wir erzählen die Geschichte der Kirche an Schauwänden und dann werden um 14 und um 16 Uhr Führungen angeboten von ungefähr einer Stunde und zwischendurch um 15 Uhr gibt unser früherer Organist ein kleines Konzert und erklärt die Funktionsweisen einer Orgel, wie sie überhaupt zum Klingen kommt.
0: Ja, alles ein bisschen Special Interest, muss man sagen, ne? Aber auf jeden Fall könnt ihr da sehr interessante Einblicke bekommen zum Tag des Denkmals in der Kirche St. Antonius in Frohnhausen. Morgen früh ab 8 Uhr bekommt ihr auch noch mehr Einblicke in unserem Kirchenmagazin bei Radio Essen. Und hier ist viel Gefühl von Sascha für euren romantischen Samstagmorgen.

0: So, reicht jetzt auch wieder mit der Romantik hier am Samstagmorgen. Ihr hört Radio Essen, das war Sascha mit If You Believe. Und wir haben 8:30.
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0: Und dafür ist heute Svenja Trappmann im Studio. Guten Morgen.
2: Guten Morgen.
0: In Gerschede ist heute ein wichtiger Tag. Da wird der Grundstein für ein neues Hospiz gelegt. Was genau ist da geplant?
2: Ja, es soll halt ein Gebäude entstehen, in dem schwerkranke Menschen auf ihrem letzten Lebensweg begleitet werden. Seit April wird auch eigentlich schon gebaut, und zwar auf dem Gelände der früheren Kirche St. Paulus. Eigentlich sollte dieser alte und sehr prägnante Kirchturm auf dem Gelände noch stehen bleiben. Der musste jetzt aber doch abgerissen werden, weil er nicht mehr stabil genug war.
0: Und wann können die ersten Patientinnen und Patienten dann dort einziehen?
2: Ja, bis Ende des Jahres soll erstmal der Rohbau fertig sein. Und wenn dann alles nach Plan läuft, könnte es in etwa einem Jahr soweit sein. Mhm. Geplant sind dann 11 Zimmer mit mehreren Gemeinschaftsräumen dazu noch. Und das ganze Projekt soll dann fast 5 Millionen € kosten.
0: Ja, ein spannendes Projekt auf jeden Fall für Gerschede. Svenja, du hast jetzt noch mehr Nachrichten für uns im Kurzüberblick.
2: Diese Nacht hat es in Altenessen gebrannt. Die Feuerwehr wurde gegen 2:30 zur Gewerkenstraße gerufen. In der Nähe einer Kleingartenanlage ist da ein Kleintransporter komplett ausgebrannt. Verletzt wurde niemand. Die Polizei ermittelt jetzt aber die Brandursache. Brandstiftung kann aktuell wohl nicht ausgeschlossen werden. Bleiben wir noch kurz beim Thema Brand, denn nach dem Großbrand vor gut einer Woche in Katernberg sollen Menschen in der Nähe vorsichtshalber kein Obst und Gemüse aus dem eigenen Garten essen. Betroffen ist das Gebiet rund um die Emscherstraße. Grund sind wohl Schadstoffe, die da jetzt festgestellt worden sind. Eine direkte Gefahr für Menschen besteht aber nicht, heißt es von der Stadt. Der TuS Essen hat in der zweiten Handball-Bundesliga eine deutliche Niederlage kassiert. Gegen den HC Elb Florenz Dresden verloren die Essener zu Hause mit 26:42. Für den TuS ist es damit die zweite Niederlage im dritten Ligaspiel. Und das ist unsere gute Nachricht. Heute und morgen könnten euch in Burg Altendorf wieder Ritter begegnen. Denn nach langer Pause ist das Ritterfest an der Burg Altendorf wieder da. Was euch da erwartet, erzählt Andreas Grund vom Heimat- und Burgverein.
3: Wir haben dort eine Töpferei, wir haben eine Lederei, wir haben eine Schmiede, wir haben eine Wahrsagerin, wir haben eine Bogenbahn, wo sich die Leute dran versuchen können und dergleichen mehr. Wir haben Kinderschminken, wir haben ein Programm von jung bis alt.
2: Der Eintritt kostet 5 €. Und das waren die Radio Essen Nachrichten mit Svenja Trappmann. 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
0: Ja, momentan zeigt das Thermometer an der Radio Essen Wetterbude in Frintrop 15 Grad. Der Tag bleibt erstmal wolkig, aber es regnet nicht. Später kommt die Sonne dann auch mal zwischendurch kurz raus. So richtig warm. Ja, warm, ne? Wer es richtig warm braucht, der kriegt es heute nicht. Die Höchstwerte liegen bei 21 Grad. Aber ich finde, die Milde tut ja auch gut, ne? Morgen dann deutlich grauer und es kann zwischendurch Regen geben. Maximal 20 Grad am Sonntag dann. Der Radio Essen Verkehrsservice, weiterhin keine großen Staus hier bei uns auf den Autobahnen und im Essener Stadtverkehr. Die Autobahn A40 Essen Richtung Bochum ab dem Dreieck Bochum West ist gesperrt wegen Arbeiten bis Montag, und auch bis Montag ist die A52 gesperrt ab Kettwig Richtung Düsseldorf. Da gibt es nämlich Brückenarbeiten an der Ruhrtalbrücke. Geblitzt werdet ihr unter anderem an der Müller-Breslau-Straße Richtung A52. Da steht ein Knöllchenkalle, und auch im Mühlenbruch Richtung Ernestinenstraße steht ein weiterer. Ich wünsche euch eine gute Fahrt. Ich bin Larissa Schmitz. Schönen guten Morgen. Und ich entschuldige mich offiziell bei meinem Vater. Ich habe seine WhatsApp-Nachricht von gestern noch nicht beantwortet. Tja, was soll ich sagen? Sorry, Papi. Oder nee, das lasse ich lieber singen. Von Topic und Becky G hier bei Radio Essen.

0: Die coole und lässige Ecke der 80er. Die hatten The Police auf jeden Fall drauf. Every Breath You Take. Und gleich geht Katy Perry zum Wochenende richtig ab hier bei Radio Essen. Fireworks fliegen dann gleich bei ihr hier. Ich hoffe heute aber auch an der Hafenstraße.
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0: Die neue von Kamrad hier bei Radio Essen. Und sie werden hängen. Sie werden schwingen. Sie werden rennen und springen. Aber bitte nicht runterfallen, sonst ist es nämlich verloren. Ja. Die beiden Radio Essen-Teams im Ninja Cup vom Autohaus Gottfried Schulz im Westviertel. Die richten heute den Ninja Cup Essen aus. Da kann jeder mitmachen. Ihr könnt den ganzen Tag dahin gehen und euch im Ninja-Parcours versuchen. Die Teams von uns machen das auch. Team Julia aus der Frühschicht gegen Team Yoshi. Die treten so gegen 11.30 Uhr im Wettkampf an. Hört ihr dann auch hier bei Radio Essen. Yoshi, wie sieht denn der Morgen vor dem Ninja Cup bei dir so aus?
1: Oh, bis jetzt relativ entspannt. Ich bin ein bisschen aufgeregt. Werde mich natürlich nochmal mental darauf vorbereiten, was da gleich so alles passieren wird. Habe aber gut gefrühstückt und dementsprechend gehe ich voll gestärkt in diesen Wettkampf gleich rein.
0: Wichtig, eine gute Mahlzeit zu sich zu nehmen, auf jeden Fall. 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Da könnt ihr einen VW Camper für ein Wochenende gewinnen als Leihgabe. Aber wir müssen auch erwähnen, dass das Verliererteam einen Wetteinsatz einlösen muss. Also entweder das Frühschichtteam Julia und Christian oder wir beide, denn mitgehangen, mitgefangen. Wenn du verlierst, Yoshi, verliere ich auch.
1: Ja.
0: Was passiert dann?
1: Ja, wir werden im Prinzip zu den Dienern unserer Hörer. Also das heißt, wenn ihr irgendwie was zu tun habt, wo wir helfen sollen, egal ob Hecke schneiden oder für euch einkaufen gehen oder was auch immer, irgendwas besorgen, dann sagt uns Bescheid und wir erledigen das dann für euch. Je nachdem, was das für Aufgaben sind, kann es natürlich auch spaßig werden, aber ich fürchte, das ist auch viel Arbeit dann.
0: Ja,

0: Aber eigentlich ist es ein Tag, auf den wir uns auch freuen können, ne? Weil wir den dann mit euch zusammen verbringen können, falls wir beide dran glauben müssen. Je nachdem, was ihr uns da so aufhalsen wollt, falls ihr da schon eine Idee habt, schickt die uns durch bei WhatsApp an die 0201 245 8585. Der Ninja Cup bei Radio Essen. Ab 11 Uhr geht's los. Yoshi, gib alles, aber hab vor allen Dingen Spaß.
1: Ja, auch da gebe ich alles.

0: von echt. Du trägst keine Liebe in dir bei Radio Essen. Und der nächste Song gleich vor den Nachrichten klingt, wie als würden wir mit dem Klapp-Handy vor Viva sitzen und Musikvideos gucken. Voll 2000er-Feeling mit Jojo. Leave gleich hier bei Radio Essen für euch.
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1: Mit Malte Albrecht, guten Morgen. Für viele von uns ist heute Wochenende. Andere müssen dagegen arbeiten, ob sie wollen oder nicht. Grundsätzlich wäre aber eine Mehrheit der Berufstätigen in Deutschland durchaus bereit, mehr zu arbeiten. Voraussetzung, die Rahmenbedingungen müssen stimmen. Das zeigt eine aktuelle Umfrage für die Jobseite Indeed. Gleichzeitig sind viele Menschen genervt von der politischen Diskussion über längere Arbeitszeiten. Jan-Henner Reitze hat sich die Umfrage näher angeschaut.
2: 3/4 der Befragten arbeiten sowieso schon mehr als in ihrem Arbeitsvertrag steht. Als mögliche Motivation, noch mehr zu arbeiten, werden mehr Geld, Steuervorteile oder flexiblere Arbeitszeiten genannt. Gleichzeitig fühlen sich viele Beschäftigte in ihrem Arbeitsalltag ausgebremst durch Personalmangel, Bürokratie, zu viele Besprechungen oder veraltete Technik. Dass es statt über diese Probleme eine Debatte um angeblich fehlende Leistungsbereitschaft im Job gibt, stößt auf Unverständnis.
1: Experten betonen deshalb, neben den Arbeitsstunden müssen wir vor allem die Produktivität steigern. Wenn Unternehmen in bessere Technologie investieren und Abläufe vereinfachen, steige nicht nur die Wirtschaftsleistung, sondern auch die Motivation der Mitarbeiter. Und das sind weitere Nachrichten. In ganz Deutschland gibt es heute Demos für Demokratie und gegen Rechtsextremismus. Dazu hat nach dem AfD-Wahlerfolg in Sachsen-Anhalt ein Bündnis aus Organisationen, Gewerkschaften, Verbänden und Vereinen aufgerufen. In mehr als 35 Städten wollen Menschen auf die Straße gehen. Geplant sind Demos unter anderem in Berlin, München, Düsseldorf und Magdeburg. Saudi-Arabien hat eine wichtige Ölpipeline vorsorglich abgeschaltet. Die Ost-West-Leitung sei von Drohnen angegriffen worden, die aus dem Irak gestartet worden seien, teilte das saudische Außenministerium mit. Es habe Verletzte und materielle Schäden gegeben. Wer hinter dem Angriff steckt, ist unklar. Saudi-Arabien hat die Pipeline seit Beginn des Iran-Kriegs stärker genutzt, um die Blockade der Straße von Hormuz zu umgehen. In der Fußball-Bundesliga hat der FC Schalke seinen ersten Sieg nach dem Aufstieg gefeiert. Bei Union Berlin setzten sich die Königsblauen mit 3:1 durch. Einer der Torschützen war ausgerechnet der Ex-Unioner Robin Gosens. Und Tennisprofi Alexander Zverev steht im Endspiel der US Open. Er hat das Halbfinale gegen den Russen Karin Khachanov klar in 3 Sätzen gewonnen. Im Finale morgen trifft Zverev auf Ben Shelton aus den USA. Viele Menschen greifen heute zu Handschuhen und Müllsäcken. In NRW läuft wieder eine große Müllsammelaktion an den Flüssen. Zehntausende Freiwillige erwartet die Initiative Rhein Clean Up und das nicht nur am Rhein, sondern auch an Ruhr, Lippe und zum ersten Mal auch an der Nies. Allein in Düsseldorf und Köln rechnen die Organisatoren mit mehreren tausend Helfern. Gesammelt werden vor allem Plastikflaschen, Grillreste und anderer Müll, der an den Ufern liegen geblieben ist. Wegen niedriger Wasserstände warnen die Veranstalter in diesem Jahr besonders vor freigelegten Kriegsmunition. Verdächtige Funde sollten sofort der Polizei oder dem Kampfmittelräumdienst gemeldet werden. Und das waren die Nachrichten mit Malte Albrecht.
3: Kommen wir zum Wetter hier bei Radio Essen. Der Nebel aus der Nacht hat sich gelichtet. Noch ist die Stadt aber in ein gelb-graues Licht getaucht, so würde ich es mal sagen. So geht das auch überwiegend weiter heute. An der Radio Essen Wetterbude in Bredeney haben wir dazu 16 Grad. Morgen wird es dann recht dunkel bleiben über Tag mit einigen Regenschauern bis 20 Grad. Der Radio Essen Verkehrsservice hier am Samstagmorgen, keine größeren Staus. Autobahnen sind gesperrt, einmal die A40 ab dem Dreieck Bochum-West nach Bochum-Rhein, also in die Richtung. Das dauert auch 2 Wochen da, die Arbeiten. Und die A52 ist ab Kettwig Richtung Düsseldorf gesperrt. Da gibt es nämlich Arbeiten an der Ruhrtalbrücke. Da müsst ihr also andere Wege suchen. Sonst solltet ihr aber ganz gut durchkommen im Essener Stadtverkehr. Da gibt es keine frischen Meldungen. Ich wünsche euch eine gute Fahrt. Ich wünsche euch auch einen wunderschönen guten Morgen. Ich bin Larissa Schmitz und heute für euch da. Kommt gut in den Samstag.

0: Kennt ihr noch diese komischen Rohre, die man so dreht und dann machen die so ein Pfeifgeräusch? Ich finde, das hört man hier im Hintergrund. Damit wurde es bestimmt gemacht bei Ace of Base. All That She Wants bei Radio Essen. Und wenn ich so auf das Wochenende gucke, weiß ich gar nicht, wo ich anfangen soll.
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0: Es ist so viel los in der Stadt. Kettwig feiert zum Beispiel wieder das Brunnenfest. Da gibt es einen Trödelmarkt, eine Kunstmeile, für Kinder ein Wasserballbecken zum Beispiel und auch viel Live-Musik. Oder ihr könnt zum Straßenkunstfestival im Maschinenhaus der Zeche Karl. Das geht ab 15 Uhr los und da zeigen viele Artisten, was sie so können. Es gibt sogar ein Hängematten-Karussell. Ja, da sitzt ihr wirklich in so einer Hängematte und werdet gedreht. Sehr lustig. Kürbisschnitzen geht wieder in Schleiß Blumenparadies. Damit ist der Herbst wohl auch offiziell angebrochen, wenn da die Kürbisse rauskommen. Ne? Das geht heute noch bis 17.30 Uhr und auch morgen wieder ab dem Vormittag. Im Grugerpark ist auch was los, nämlich der Pflanzenraritätenmarkt, falls ihr eure Küchenfensterbank mit neuen Kräutern oder kuriosen Blumen aufhübschen wollt. Also wirklich egal, in welche Ecke der Stadt ihr fahrt, heute überall gibt's was zu sehen und zu machen. Und mehr Tipps gibt's wie immer im Veranstaltungskalender auf radioessen.de. Da kann auch jeder von euch sein Event einfach eintragen, wenn noch was fehlt.
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Sie haben sich einen Namen gemacht in Videos, wo der Aufzug aufgeht und sie dann flirty gucken, aber die können auch singen. Die Elevator Boys, Love Me Better jetzt bei Radio Essen. So.

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Radio Essen ist hier für euch am Samstag und ich bin ein wenig aufgeregt. Das sagt eine 58-jährige Legende unter den Sängerinnen dieser Welt, die nach schwerer Krankheit wieder zurück auf die Bühne tritt. Céline Dion ist zurück und wird heute Abend ihr Comeback in Paris feiern und zum ersten Mal wieder live auf der Bühne stehen. Die meisten verbinden sie ja mit ihrem schmalzigen Supersong aus dem Titanic-Film. Oh, ihre Haare wehen im Wind. Das Schiff geht dabei unter. Das war der große Song. Sie hat seit Jahren ihre Bühnenshow in Las Vegas gehabt, ist dann aber schwer krank geworden und musste die Bühne verlassen. Heute Abend will sie aber wieder zurück. Mit Fans in Paris hat sie auch schon einfach so auf der Straße gesungen. Also die hat richtig Bock. Dann wünschen wir hier von Radio Essen alles Gute. Und weil Céline Dion dann wünschen auch gar nicht mehr so oft unsere Playlist hier auftaucht, ne, was man der ein oder andere sich vielleicht wünscht, gebe ich jetzt hier Céline Dion auch mal ihr Comeback bei Radio Essen. Aber mit ein bisschen mehr Schwung statt Schmalz. I drove all night.

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0: Jetzt ein kurzer Ausflug in die 80er zu Soft Cell und Tainted Love. Hier um 9:30 bei Radio Essen.
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0: Und das kommt jetzt wieder von Svenja Trappmann. Guten Morgen.
2: Guten Morgen.
0: In der Nacht hat es in Alten Essen gebrannt. Svenja, was ist da passiert?
2: Ja, die Feuerwehr wurde gegen 2:30 zur Gewerkenstraße gerufen. Da stand in der Nähe einer Kleingartensiedlung ein Transporter komplett in Flammen und ist dann auch ausgebrannt. Verletzt wurde zum Glück niemand. Die Polizei ermittelt jetzt dazu Brandursache. Und die Polizei hat mir vorhin gesagt, Brandstiftung kann da wohl aktuell nicht ausgeschlossen werden.
0: Mhm. Wir bleiben auch noch kurz beim Thema Brand. Da gibt es auch Neuigkeiten zum Großbrand in Katernberg von letzter Woche.
2: Genau, nach dem Großbrand vor gut einer Woche gibt es da jetzt eine Warnung für die Menschen rund um die Emscher Straße. Sie sollen nämlich vorsichtshalber kein Obst und Gemüse aus dem eigenen Garten essen, weil da Schadstoffe gefunden wurden. Eine direkte Gefahr für die Menschen da besteht laut der Stadt nicht. Man will da aber lieber auf Nummer sicher gehen.
0: Und Svenja, du hast jetzt noch mehr Nachrichten für uns im Überblick.
2: In Gerschede entsteht gerade ein neues Hospiz. Gebaut wird auf dem Gelände, wo früher die Kirche St. Paulus stand. Heute wird da der Grundstein für das neue Hospiz Cosmas und Damian gelegt. Ende des Jahres soll der Rohbau fertig sein. In einem Jahr sollen dann auch schon die ersten Patienten einziehen. Für sie gibt es 11 Zimmer mit Balkon und mehrere Gemeinschaftsräume. Heute und morgen wird's im Burg Altendorf richtig ritterlich. Nach langer Pause gibt's an der Burg Altendorf nämlich wieder das Ritterfest. Was euch dort erwartet, erzählt Andreas Grund vom Heimat- und Burgverein.
3: Wir haben dort eine Töpferei, wir haben eine Wahrsagerin, wir haben ein Programm von jung bis alt.
2: Dazu kommt auch noch eine Show mit Raubvögeln. Der Eintritt kostet 5 Euro. Und das ist unsere gute Nachricht. Morgen könnt ihr wieder in Gebäude reinschauen, die sonst verschlossen sind. Denn es ist Tag des offenen Denkmals. Hier bei uns in Essen gibt es zum Beispiel Führungen durch die Margaretenhöhe. In Kupferdreh hat der Deilbachhammer geöffnet. Und in Kral könnt ihr euch zum Beispiel das alte Rathaus anschauen. Das waren die Radio Essen Nachrichten mit Svenja Trappmann. 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
0: Und beim Wetter gucken wir hier in Essen direkt mal aufs Thermometer. Die Radio Essen Wetterbude in Frohnhausen zeigt aktuell 16 Grad. Boah, bis 21 geht's noch rauf heute, also es bleibt recht mild. Es bleibt aber auch bewölkt, ohne Regen heute. Morgen sieht das anders aus, dann eher weiter trüb. Zwischendurch kann's regnen und es bleibt bei maximal 20 Grad hier in Essen. Der Radio Essen Verkehrsservice, da sieht es am Samstagmorgen immer noch ruhig aus. Ich erinnere nochmal an die Autobahnsperrungen, einmal A40 und zwar ab dem Dreieck Bochum West bis Bochum Zentrum, also Essen Richtung Bochum. Da ist die Autobahn jetzt zwei Wochen für Arbeiten gesperrt. Und auf der A52 von Kettwig bis Breitscheid, da gibt es an der Ruhrtalbrücke Arbeiten. Deswegen ist da übers Wochenende die Autobahn gesperrt bis Montagmorgen 5 Uhr. Also da müsst ihr ein paar Umwege fahren. Im Essener Stadtverkehr, wie gesagt, soweit ruhig. Im Deipenbergtal Richtung Kupferdreh steht ein Knöllchenkalle und blitzt euch, wenn ihr zu schnell seid. Gute Fahrt! Ich bin Larissa Schmitz. Schönen guten Morgen. Und jetzt kommt ein Song, der passt eigentlich zu jedem Wetter. Bei Regen passt der so richtig zum Arme ausbreiten unter der Regenwolke. Bei Wind ist das der Soundtrack zum richtig durchpusten lassen. Und wenn dann mal die Sonne rauskommt, dann ist das der Song, um das Fenster am Auto ganz runter zu kurbeln, den Ellbogen so raushängen zu lassen. Somber und Homewrecker für euch bei Radio Essen.
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0: My Hand bei Radio Essen.
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2: Ein gutes Frühstück soll helfen, um die Muckis und den Kreislauf in Schwung zu bringen. Das hat Radio Essen-Kollege Joshua Windelschmidt eben schon festgestellt. Für ihn heute ganz besonders wichtig. Denn heute Vormittag muss er gegen Frühschichtkollegin Julia Krüsemann im großen Ninja Cup von Essen antreten. Der findet heute den ganzen Tag am Autohaus Gottfried Schulz im Westviertel statt. Da gibt es einen Anfänger- und einen Profi-Parcours, wo ihr hangeln, klettern, springen müsst und natürlich nicht runterfallen dürft. Zwischen zwei Radio Essen-Teams wird es nachher einen Wettkampf geben. Mit Essener Promis und Hörern und eben Joschi und Julia. Ihr zwei habt jetzt hier nochmal die Bühne, um euch gegenseitig eine Kampfansage zu machen. Ich würde sagen, Ladies first, liebe Julia.
3: So Joschi, nimm dich in Acht. Julian, Lance und ich, wir werden dich auseinandernehmen. Wir haben quasi die letzten Nächte nur trainiert und an Reifen und auf Trampolinen geschlafen. Also, zieh dich warm an, wir machen dich fertig. Und freu dich schon mal auf deinen Wetteinsatz.
2: Oh ja, den Einsatz verraten wir euch ab Montag genauer hier bei Radio Essen. Aber ich merke, da ist der Ninja-Wille zu spüren in Team Julia. Was hat Joschi dagegen zu halten?
4: So Julia, es ist soweit. Ich hoffe, du hast dich warm angezogen, denn mein Team ist absolut bereit. Ich habe den stärksten Mann der Stadt mit Patrick Korte, dem Essener Boxer. Ich habe Dirk aus Stoppenberg, unserem Wildcard-Gewinner, der unfassbar eisernen Ehrgeiz hat. Und ich bin auch bereit und werde dich heute fertig machen. Freu dich drauf und dann schauen wir mal, wer das Rennen macht, beziehungsweise wie schnell ich das Rennen mache und gewinne.
2: Eieiei. Na, da bin ich gespannt, ob das nur Hochmut von meinem Frühschichtkollegen Joschi ist oder ob da was hintersteckt. Wir werden es hören hier bei Radio Essen. Ab 11 Uhr, so, geht's los beim Ninja Cup im Westviertel. Und ihr könnt noch auf radioessen.de wetten, welches Team wohl die besseren Ninja hat. Unter allen, die richtig liegen, verlosen wir einen VW Camper für ein Wochenende.
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0: Die Hungry Eyes, Eric Carmen hier bei Radio Essen. Ich wünsche euch einen wunderschönen Samstag. Haben wir Samstag.
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1: Mit Malte Albrecht. Schönen guten Morgen. Wer dringend einen Facharzt braucht, soll künftig auch schneller einen Termin bekommen. Das sagt Kassenärztechef Gassen. In der Bild-Zeitung stellt er dafür Termine innerhalb einer Woche in Aussicht. Die von der SPD geforderte allgemeine Termingarantie lehnt er aber ab. Mehr zum Thema hat Zoe Tassovali.
2: Gassens Idee sieht so aus. Fachärzte halten jede Woche ein paar Termine für Patienten frei, bei denen es wirklich dringend ist. Dafür sollen die Praxen auch mehr Geld bekommen. Ob jemand schnell zum Facharzt muss, entscheidet vorher der Hausarzt oder der ärztliche Bereitschaftsdienst. Der SPD reicht das nicht. Sie will, dass gesetzlich Versicherte generell schneller drankommen. Fraktionschef Miersch ist für höchstens 3 Wochen Wartezeit. Denn die SPD kritisiert, dass Privatpatienten bei Terminen bisher bevorzugt werden.
1: Und jetzt weitere wichtige Nachrichten bei uns im Überblick. Nicht alle Vermieter halten sich an die Mietpreisbremse. Deshalb will Bundesjustizministerin Hubig per Gesetz nachbessern. Bei Verstößen muss bisher nur das zu viel gezahlte Geld dem Mieter zurückerstattet werden. Das reiche aber nicht, sagte Hubig den Funke-Zeitungen. Eine Expertengruppe prüfe gerade mögliche Bußgelder für Vermieter. Außerdem will die Ministerin Schlupflöcher bei Kurzzeitvermietungen und überhöhten Möblierungszuschlägen schließen. Ihr Gesetzentwurf dazu werde derzeit im Bundestag beraten. Die Bundesnetzagentur hält Engpässe bei der Gasversorgung im Winter derzeit für unwahrscheinlich. Behördenchef Müller sagte, schon jetzt sei mehr Gas in den Speichern als im letzten Winterhalbjahr verbraucht wurde. Zusätzlich bleibe noch Zeit für weitere Einspeisungen, zum Beispiel über LNG-Terminals. Aktuell sind die deutschen Gasspeicher nur zu rund 55% gefüllt. Der Betreiberverband Ines sprach vor kurzem von historisch niedrigen Füllständen. Bei einem Zugunglück im Nordwesten Frankreichs sind mindestens 44 Menschen verletzt worden. Eine Frau erlitt schwere Verletzungen. Der Regionalzug mit rund 180 Passagieren an Bord soll laut Medienberichten mit einem noch unbekannten Gegenstand zusammengestoßen sein. Ein Waggon kippte daraufhin um, 4 weitere sprangen aus den Schienen. Wenn ihr euch in diesem Sommer gewundert habt, warum ihr kaum Mückenstiche hattet, das lag am Wetter. Aus Sicht der Mücken lief der Sommer schlecht, sagt die Biologin Doreen Werner vom Leibniz-Zentrum für Agrarlandschaftsforschung. In diesem Jahr seien deutlich weniger heimische Mücken unterwegs gewesen als sonst. Der Grund? Die mögen es warm und feucht. Weil es in diesem Sommer aber viel zu wenig geregnet hat, waren viele Brutstätten ausgetrocknet. Anders sieht es nach Angaben der Expertin bei invasiven Arten aus, wie zum Beispiel bei der Tigermücke und der Buschmücke. Die profitieren von den hohen Temperaturen und breiten sich immer weiter aus. Betroffen sind vor allem Regionen in Süd- und Mitteldeutschland. Und das waren die Nachrichten mit Malte Albrecht.
3: Die Wolken über Essen bekommen heute immer nur kleine Lücken, wo mal ganz kurz ein Sonnenstrahl am Nachmittag durchblitzen kann. Dazu misst die Radio Essen Wetterbude in Steele aktuell 17 Grad. Morgen wird es noch grauer mit Regenschauern und bis zu 20 Grad. Dann sind wir schon wieder beim Radio Essen Verkehrsservice. Da ist es immer noch recht ruhig. Keine größeren Staus auf den Autobahnen oder im Essener Stadtverkehr. Die A40 von dem Dreieck Bochum West bis Bochum Zentrum ist gesperrt für 2 Wochen wegen Arbeiten. Genauso die A52 Kettwig Richtung Breitscheid, also über die Ruhrtalbrücke, denn da gibt es Arbeiten. Da ist die Autobahn bis Montagmorgen 5 Uhr gesperrt. Das müsst ihr vielleicht noch wissen, falls ihr da irgendwie aus Essen raus wolltet. Ansonsten keine frischen Meldungen im Essener Stadtverkehr. Ich wünsche euch eine gute Fahrt. Und ich wünsche euch einen schönen guten Morgen. Ich bin Larissa Schmitz. Und mit einer Rassel im Ball und einem Helfer, der von der Seitenlinie ruft, wo das Tor ist, so läuft Fußball für Blinde ab. Das ist eine unfassbare Leistung, finde ich. Und die könnt ihr unter anderem bei den Fußball-Inklusionstagen auf dem Kennedy-Platz sehen. Die laufen das ganze Wochenende. In Berge-Borbeck schreien ja tausende Fans immer, wo das Tor ist. Aber die Jungs von RWE finden es manchmal trotzdem nicht. Obwohl die ja sehen können, ne? Naja, wie da die Stimmung von dem heutigen Spiel ist, hören wir gleich bei Radio Essen.

0: Der Michael für euch hier bei Radio Essen. Und die Saison in der dritten Liga ist ja eigentlich noch ziemlich jung, ne? Für Rot-Weiß Essen war aber schon sehr viel los da. Zwei Siege, ein Unentschieden und auch eine Niederlage. Heute Mittag geht's dann im Stadion an der Hafenstraße gegen die Fußballer aus Würzburg. Die Fans aus Essen sind da auch sehr optimistisch für RWE.
1: Ja, endlich mal ein klarer Sieg. Nee, man zittern bis zum Ende.
2: Ja, ein Sieg, ne?
3: 3 Punkte für den RWE.
4: Ein 3-0-Sieg.
5: Ja, ein Sieg, wie immer. Ich sag nur eins, wenn du alle Spiele 1-0 gewinnst, steigst du auch auf.
0: Ja, das sind die Weissagungen der Essener Fans und die stehen auf Sieg. Schauen wir mal nachher, ne? Um 14 Uhr geht's in Berge-Borbeck im Stadion los. Wie immer berichten wir bei Radio Essen live für euch.

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0: Das ist euer Wochenende hier mit Radio Essen. Nelly Furtado war das für euch. Gleich kommt Bibi Rexha bei Radio Essen.
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0: Wer heute feiern geht, hatte hier schon mal einen kleinen Vorgeschmack. New Religion von Bibi Rexha bei Radio Essen, da geht's immer ordentlich ab. Wenn die Liebe die Grenzen der Welt überwindet, ne? Dann ist das umso schöner, wenn man auch das Glück hat, sich zu finden, so wie bei Comedian Bastian Bielendorfer und seiner kubanischen Frau. Auch wenn es mit der gemeinsamen Sprache, ja, dann manchmal ein bisschen holprig werden kann.
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3: Also die Sprache meiner Frau, als sie nach Deutschland kam, sie spricht sehr gut Deutsch, aber sie hadert immer noch manchmal mit ein paar deutschen Begriffen und sie produziert Versprecher, die sind zum Wegschreien. Zum Beispiel hat sie mir letztens völlig überzeugend erzählt, ich bin immer so durcheinander, ich kann mich überhaupt nicht konzentrieren. Ich glaube, ich habe ADAC. Ich sage, Schatz, das wäre aber gut, dann wären wir wenigstens abgeholt im Notfall. Oder sie hat mir völlig überzeugt erzählt, dass ihre Freunde, als sie Kolumbien verlassen hat, damals alle für sie eine große Abschiebungsparty gegeben haben. Ich habe gesagt, wenn das in Deutschland politisch so weitergeht, kriegst du noch eine.
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1: Svenja Trappmann bringt uns die Infos mit. Guten Morgen.
2: Guten Morgen.
1: In Gerstädte wird heute der Grundstein für das neue Hospiz Kosmas und Damian gelegt. Was wissen wir darüber?
2: Also seit April wird da bisher gebaut, und zwar da, wo früher die Kirche St. Paulus stand. Der alte Kirchturm wurde auch bisher schon da abgerissen, der war nämlich nicht mehr sicher genug. Ja, und bis Ende des Jahres soll der Rover dann auch stehen. In einem Jahr könnten dann sogar schon die ersten Patienten einziehen.
1: Und wie wird das dann so für die aussehen?
2: Das weiß man noch nicht so genau. Es sollen auf jeden Fall mehrere Zimmer mit Balkon entstehen. Mhm. Das Ganze soll dann fast 5 Millionen Euro kosten. Knapp 2 Millionen davon sind aber aus Spenden zusammengekommen. Ganz glatt lief das aber alles ehrlicherweise nicht. Fördergelder sind nämlich teilweise weggefallen. Die Kosten sind gestiegen und deswegen mussten die Pläne ja schon ein paar Mal geändert werden.
1: Na gut, wir hören bei dir jetzt noch weitere Nachrichten im Überblick.
2: In der Nacht ist in Altenessen ein Transporter komplett ausgebrannt. Gegen 2:30 musste die Feuerwehr deswegen zur Gewerkenstraße ausrücken. Verletzt wurde niemand, die Polizei ermittelt jetzt zur Ursache. Brandstiftung ist dabei aber wohl nicht ausgeschlossen. Der TuS Essen hat in der Handball-Bundesliga verloren. Gegen den HCL Florenz Dresden hieß es am Ende 26:42. Den ganzen Spielbericht findet ihr auch nochmal zum Nachlesen auf radioessen.de. Und das ist unsere gute Nachricht. Heute und morgen könnte euch in Burg Altendorf Ritter begegnen. Denn nach langer Pause ist das Ritterfest an der Burg Altendorf wieder da. Was euch da erwartet, erzählt uns Andreas Grund vom Heimat- und Burgverein.
3: Wir haben dort eine Töpferei, wir haben eine Wahrsagerin, wir haben ein Programm von jung bis alt.
2: Dazu kommt auch noch eine Show mit Raubvögeln. Der Eintritt kostet 5 €. Und das waren die Radio Essen Nachrichten mit Svenja Trappmann. 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
1: Also ich finde es recht mild draußen, kann man mit einer leichten Jacke gut aushalten diesen Samstag. Die Radio Essen Wetterbude in Borbeck meldet 17 Grad, bis 21 wird das heute noch. Der Tag bleibt wolkig, aber trocken. Morgen kommt dann wieder Wasser von oben runter, Temperaturen sind gleich wie heute. Dann sind wir beim Radio Essen Verkehrsservice an diesem Samstagvormittag. Keine Riesenstaus, etwas auf der A42 Duisburg Richtung Dortmund zwischen Oberhausen Neue Mitte und Bottrop Süd. Da könnt ihr 5 Minuten mehr einplanen. Im Essener Stadtverkehr solltet ihr nicht so lange aufgehalten werden. Bisschen stockt es in Altenessen, und zwar an der Lierfeldstraße Richtung Backwinkelstraße, da rund um den Recyclinghof. Ansonsten werdet ihr geblitzt an der Altenessener Straße Richtung Karnap, direkt vor dem Altenessener Bahnhof. Das sagt der Jörg aus dem Radio Essen Verkehrsmelderclub. Vielen Dank, gute Fahrt. Ich bin Larissa Schmitz, hallo, und ich werfe jetzt hier den Balladenmodus an bei Radio Essen. Eins der größten Liebeskummer-Songs der Musikgeschichte habe ich jetzt. Nothing Compares to You, Sinead O'Connor für euch.
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0: Es ist jetzt gleich 10:45 hier bei Radio Essen und ich höre, wie die Aufregung steigt. Die Hände werden langsam schwitzig. Aber genau das wäre fatal, denn beim Ninja Cup Essen braucht ihr die Hände, um euch durch den Parcours zu hangeln, zu stemmen und zu schwingen. Alles dürft ihr machen, aber nicht den Boden berühren und abfallen. Die Radio Essen Teams machen sich bereit, denn die treten gleich an beim Ninja Cup im Westviertel. Team Julia hier aus der Frühschicht bei Radio Essen gegen Team Yoshi. Beide Teams haben Hilfe, zum Beispiel von Hörer Dirk oder Julian, aber auch von den Promis Boxer Patrick Korte und Rennfahrer Lance David Arnold. Aber welches Team wird besser sein? Das hören wir gleich. Noch ist nämlich Aufwärmen angesagt. Yoshi, wie geht es euch so kurz vor dem großen Moment?
1: Ach, ein bisschen Aufregung ist da, vor allen Dingen, als wir hier hingekommen sind auf das Gelände am Volkswagen-Zentrum und wir haben das Ding zum ersten Mal gesehen, diesen Parcours, dann ging mir kurz der Stift, aber mittlerweile, ich bin einmal durch, so halb, also mehr oder weniger richtig und habe jetzt noch mehr Respekt, aber zumindest auch eine Idee, wie wir da durchkommen können. Also Aufregung, aber Ehrgeiz ist auch da.
0: Und wie beobachtest du dein Gegnerteam? Sind die am Zittern? Verlieren die die Nerven oder nicht?
1: Also ich kann ja Julia mal fragen, wie es ihr geht. Ja. Julia, wie sieht es bei dir aus?
2: Mir geht es richtig gut. Ich habe fantastisch geschlafen und ich bin einfach nur hier, um dich platt zu machen.
1: Ja, die kann natürlich jetzt große Klappe haben, weil sie noch nicht in dem Parcours war, im Gegensatz zu mir. Also die hat noch ganz entspannt alle Kräfte. Also die wird gleich schon sehen, was sie davon hat.
0: Wie lange meinst du, braucht man so durch den Parcours, wenn man den hinkriegt?
1: Also ich glaube, die Profis schaffen das innerhalb von, weiß nicht, 30, 40, 50 Sekunden vielleicht. Keine Ahnung. Und wir so 30, 40, 50 Minuten. Ich weiß nicht.
0: Also ein Seil und baumelst.
1: Ja, wir haben noch nicht die Zeit gestoppt, was vielleicht auch besser

0: War. Aber ja, es ist schon ein ordentliches Stück Arbeit.
1: Na gut, wenn ihr im Gleichstand durchkommt mit euren Teammitgliedern, dann zählt natürlich die Zeit. Also ein bisschen Schnelligkeit sollte schon dabei sein. Wir schauen mal. Du mach dich weiter warm.
0: Ja.
1: Ich muss ja zwangsläufig für Team Yoshi diesmal sein, denn wenn dein Team verliert, verliere ich mit, weil ich hänge mit drin als Frühschicht-Team. Und dann müssen wir Wettkampfschulden einlösen, die erklären wir euch aber dann im Nachgang. Jetzt konzentrieren wir uns erstmal auf die Aufgabe hier bei Radio Essen. Ab 11 Uhr wird der Parcours getestet, dann nochmal richtig und um 11.30 Uhr geht dann der Wettkampf los.

0: Domino für die Würze hier am Samstag bei Radio Essen. Gleich kommen noch J-Lo und David Guetta für das Partyfeeling vor den Nachrichten.
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1: Mit Maite Albrecht, guten Tag. Immer mehr Schülerinnen und Schüler in

0: Deutschland, schlafen schlecht oder fühlen sich erschöpft. Das zeigt eine Umfrage für die Krankenkasse DAK unter 5- bis 10-Klässlern. Demnach klagt fast die Hälfte von ihnen über Schlafstörungen. Und auch das allgemeine Wohlbefinden ist rückläufig. Nur 57% blicken positiv in ihre eigene Zukunft. Bei der Umfrage haben im vergangenen Schuljahr rund 30.000 Kinder und Jugendliche mitgemacht. Weitere Infos von Jan-Henne Reitze.
1: Seit 10 Jahren wird die Umfrage durchgeführt. In diesem Zeitraum haben Schlafprobleme und Erschöpfungsgefühl stetig zugenommen. Das liege daran, dass Kinder und Jugendliche zu lange und auch spät abends am Handy hängen, so ein Erklärungsversuch des Verbands der Kinder- und Jugendärzte. Mehr auf die eigene Gesundheit achten, empfehlen die Autoren der Studie, um besser lernen zu können und auch in der nächsten PISA-Studie wieder besser zu sein. In der aktuellen hatten Deutschlands Schüler so schlecht abgeschnitten wie noch nie.
0: Und jetzt weitere wichtige Nachrichten in der Zusammenfassung. Nach dem versuchten Drohnenanschlag am Leipziger Flughafen führen die Spuren offenbar zum russischen Militärgeheimdienst GRU. Das berichtet Welt am Sonntag unter Berufung auf geheime Ermittlungsakten deutscher Behörden. Demnach soll ein mutmaßlicher Geheimdienstmitarbeiter als Logistiker den Anschlag organisiert haben. Die Bundesregierung hatte Russland schon Anfang des Monats für den Anschlagsversuch verantwortlich gemacht. Moskau weist die Vorwürfe zurück. Beim geplanten Aus für die Rente mit 63 gibt es neuen Streit zwischen Union und SPD. Unionsfraktionschef Frei fordert eine kürzere Übergangszeit. Es sei klar, dass es Übergangsregelungen geben müsse, sagte er dem RND. Aber 5 Jahre, wie sie aus der SPD vorgeschlagen werden, findet er zu lang. Wie viele Jahre er für richtig hält, sagte Frei nicht. In Düsseldorf werden heute rund 10.000 Menschen zu einer Demo gegen Rechtsextremismus erwartet. Mehrere Bündnisse haben dazu aufgerufen, unter anderem Düsseldorf stellt sich quer und der Düsseldorfer Appell. Die Organisatoren wollen nach dem Wahlerfolg der AfD in Sachsen-Anhalt ein Zeichen für eine offene, demokratische Gesellschaft setzen. Anti-Rechts-Demos gibt es heute unter anderem auch in Magdeburg, Dresden, Berlin, München und Hamburg. FIFA-Präsident Infantino gerät immer stärker unter Druck. Jetzt hat sich der nächste Fußballverband gegen ihn gestellt, und zwar der österreichische Fußballbund. Infantinos erneute Kandidatur werde man nicht unterstützen, hieß es nach einer Sitzung des Aufsichtsrats. Die Vorwürfe gegen ihn seien bisher weder glaubhaft aufgeklärt noch entkräftet worden. Auslöser der Krise sind Infantinos Pläne, WM-Rechte für 1 Milliardensumme an private Investoren zu verkaufen. Die Pläne hat Infantino mittlerweile zurückgenommen. Der Schweizer will sich im kommenden Jahr als FIFA-Präsident wiederwählen lassen. Das will vor allem die UEFA verhindern. Auch Landesverbände wie Frankreich, Italien und die Niederlande haben sich schon gegen Infantino gestellt. Und das waren die Nachrichten mit Maite Halbricht.
2: Was sagen die Thermometer hier im Wetterbericht bei Radio Essen in der Stadt? 17 Grad an der Radio Essen Wetterbude in Stadtwald. Bisschen kommt noch drauf, aber nicht mehr viel. Ja, der Himmel macht eigentlich so weiter über den Tag. Ne? Mal Wolken, mal ein bisschen quetscht sich die Sonne durch, wie gerade jetzt. Es bleibt trocken, morgen dann dafür aber nasser am Sonntag. Hier ist der Radio Essen Verkehrsservice am Samstagvormittag. Wir haben ein bisschen Stau auf der 42 Duisburg Richtung Dortmund zwischen Oberhausen Neue Mitte und Bottrop Süd, 5 Minuten plus. Dann sind die Autobahnen A40 vom Dreieck Bochum West bis Bochum Zentrum für 2 Wochen gesperrt. Da gibt's Arbeiten. Und die A52 von Kettwig bis Breitscheid ist auch gesperrt übers Wochenende bis Montag früh um 5, weil da gibt's Arbeiten an der Ruhrtalbrücke. Der Essener Stadtverkehr, ja, bisschen hier und da stockend an den Hauptstraßen oder auch an der Dierfeldstraße Richtung Backwinkelstraße am Recyclinghof vorbei. Da braucht ihr 10 Minuten länger. Geblitzt werdet ihr an der alten Essener Straße Richtung Karnap, direkt vor dem alten Essener Bahnhof. Das sagt der Jörg aus dem Radio Essen Verkehrsmelderclub. Vielen lieben Dank fürs Bescheid geben. Kommt alle gut an. Ich bin Larissa Schmitz. Hallöchen an diesem Samstag. Wie läuft der Parcours-Test im Westviertel beim Autohaus Gottfried Schulz? Die Radio Essen-Teams werden gleich den Wettkampf im Ninja Cup gegeneinander angehen. Gerade dürfen alle mal testen, wie krass das so ist, sich zu schwingen oder zu klettern, ohne den Boden zu berühren. Denn sonst ist der Ninja Cup sofort verloren. Ne? Ich höre gleich mal nach, wie das denn so läuft und wer da vielleicht auch schon jetzt langsam die Nerven verliert. Ne? Nach 2 Songs hier bei Radio Essen.
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0: Mega-Hit aus den 90ern, Killing Me Softly, die Fugees hier bei Radio Essen.
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0: Wer hat einen Ninja in sich? Wer entdeckt ihn heute vielleicht beim Ninja Cup Essen im Westviertel? Der wird ausgerichtet vom Autohaus Gottfried Schulz und jeder von euch kann da heute vorbeikommen und sich am Anfänger- oder auch Profi-Parcours ausprobieren. Radio Essen macht das im Wettkampf. Zwei Teams treten gegeneinander an, quasi die beiden Frühschichten mit Team Julia und Team Yoshi. Beide haben aber auch Hilfe im Gepäck, bestehend aus Profis, Promis und Hörern. Und gerade darf der Parcours schon mal probiert werden, bevor es gleich um halb ernst wird. Radio Essen Stadtreporterin Marie Gandoy beobachtet das Ganze für uns. Marie, beschreib doch erstmal, wie sieht denn dieser Parcours überhaupt aus?
2: Ja, also hier hängen erstmal Stangen runter an Bändern, aber auch Ringe und so Käseplatten heißt das, also so Holzbretter mit so Löchern wie bei einem Käse, aber auch ein Netz, also alles Mögliche. Und das meiste hängt auch ziemlich locker, also da muss man dann echt schauen, dass man so das Gleichgewicht hält, aber es ist auch zum Beispiel eine feste Kletterstange, wo man dann nochmal so ein bisschen Halt hat.
0: Okay, hört sich auf jeden Fall schon alles trotzdem sehr kompliziert an.
2: Ja.
0: Die Teams wärmen sich ja gerade ein bisschen auf, dürfen den Parcours schon mal entdecken. Was sagst du so? Wie sieht's denn aus? Wer schlägt sich besser bisher?
2: Ach, ich würde sagen, das ist ziemlich ausgeglichen, aber vor allem die Aufregung ist auch ziemlich ausgeglichen. Dirk hat gerade schon mal gesagt, der ist einer der Wildcard-Teilnehmer, sein Aufregungslevel ist bei einer 9.
0: Oh, okay.
2: Ja. Ja. Die holen sich aber dann nebenbei so ein bisschen noch die Tipps von den Profis. Julian zum Beispiel ist deutscher Meister im Ninja-Sport. Ja, und was sagst du? Wer schlägt sich besser? Haben die das drauf?
3: Ja, das kriegen die auf jeden Fall hin. Ich denke, dass sie das alle gut machen können und auch gut schaffen können, denke ich. Wir geben jetzt auch ein paar Tipps, aber dann sind, glaube ich, alle ready für den Parcours.
2: Ja, perfekt, würde ich sagen.
0: So, dann beobachte das mal weiter, Marie. Du wirst uns gleich auch ein bisschen kommentieren, wie dann der Wettkampf laufen wird. Denn mal sehen, ob Team Yoshi oder Team Julia besser ist, das werden wir dann gleich feststellen. Ab 11.30 Uhr startet der Wettkampf beim Ninja Cup Essen im Westviertel hier bei Radio Essen.

0: Gürn-Sängerin damals, Avril Lavigne in einer etwas ruhigeren Version mit Complicated hier bei Radio Essen. Kommt gut in den Samstag.
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0: Also, wenn ich so auf das Wochenende gucke, weiß ich gar nicht, wo ich anfangen soll.
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0: Es ist wirklich wieder so viel los in der Stadt. Ihr könnt zum Beispiel zum Straßenkunstfestival im Maschinenhaus der Zeche Karl. Das geht ab 15 Uhr los und da zeigen wirklich viele Artisten, was sie so können. Burg Altendorf feiert endlich wieder Ritterfest auf dem Mittelaltermarkt. Das Fest gab es jetzt seit gut 8 Jahren nicht mehr. Endlich ist es zurück mit Ritterlager, Märchengeschichten, mittelalterlicher Handwerkskunst. Um 12 Uhr geht's da los, also schon gleich rund um die Burgruine. Kürbisschnitzen geht auch wieder in Blumenparadies, da zieht der Herbst schon ein. Das geht heute noch bis 17.30 Uhr und auch morgen wieder ab dem Vormittag. Also wirklich egal, in welche Ecke der Stadt ihr fahrt, überall gibt's was zu sehen und zu machen. Mehr Tipps

0: geht's da auf dem Burgplatz los. Es wird wohl viele Reden geben. Eine Rednerin ist die Rüttenscheiderin, die Gynäkologin Bettina Habedank. Sie hat uns auch vorher schon im Radio Essen-Interview gesagt, dass mit diesen Sparplänen die Gesundheitspolitik regelrecht vor die Wand gefahren wird.
1: Wir sind eigentlich schon alle, egal in welchem Bereich wir arbeiten, komplett an der Grenze angekommen und fühlen uns alle so, dass wir vorm Abgrund stehen und nur noch jetzt in den Abgrund gestürzt werden. Und das ist natürlich dramatisch für alle, die versorgt werden müssen.
2: Svenja, du hast jetzt noch mehr Nachrichten für uns im Überblick.
0: In Gerschede wird heute der Grundstein für das neue Hospiz Cosmas und Damian gelegt. Es entsteht dort, wo früher die Kirche St. Paulus stand. Der Rohbau soll noch dieses Jahr fertig sein. In einem Jahr sollen dann die ersten Zimmer schon bezogen werden können. Auch Angehörige können damit in dem Hospiz übernachten. Rot-Weiß Essen will sich heute die nächsten 3 Punkte sichern und das zu Hause gegen die Würzburger Kickers. Die beiden Teams sind recht ähnlich in die dritte Liga gestartet. Trotzdem geht RWE mit einem Sieg mehr in das dritte Heimspiel der Saison als Würzburg. Um 14 Uhr geht's im Stadion an der Hafenstraße los. Wir von Radio Essen berichten wie immer live. In der Nacht ist in Altenessen ein Transporter komplett ausgebrannt. Gegen 2:30 musste die Feuerwehr deswegen zur Gewerkenstraße ausrücken. Verletzt wurde niemand. Die Polizei ermittelt jetzt zur Brandursache. Brandstiftung ist dabei wohl nicht ausgeschlossen. Und das ist unsere gute Nachricht. Morgen ist Tag des offenen Denkmals. Da könnt ihr wieder in Gebäude reinschauen, die sonst verschlossen sind. Bei uns in Essen gibt es zum Beispiel Führungen durch die Margaretenhöhe, der Deilbachhammer in Kupferdreh hat geöffnet und auch in Krai könnt ihr in das alte Rathaus rein. Und das waren die Radio Essen Nachrichten mit Svenja Trappmann. 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
2: Das Wetter bekommt ihr jetzt bei mir serviert. Essen kommt heute trocken weg und auch mild. Die Radio Essen Wetterbude in Altenessen zeigt aktuell 18 Grad. Höchsttemperatur heute 21. Morgen dann dickere Regenwolken. Da kriegen wir den ein oder anderen Guss auch ab bei um die 20 Grad. Der Radio Essen Verkehrsservice. Größere Staus auf den Autobahnen gibt es eigentlich gerade nicht im Essener Stadtverkehr. Etwas stockend an der Frankenstraße in beide Richtungen oder auch an der Ringstraße Richtung Graf Zeppelin. Umgekehrt. Wenn ihr von der Graf-Zeppelin-Straße auf die Ringstraße wollt, so rum, da habt ihr Stau, müsst ihr 5 Minütchen mehr einplanen. Und auch oben an der Lierfeldstraße in Altenessen am Recyclinghof vorbei Richtung Backwinkelstraße, da kann es 5 Minuten länger dauern. Geblitzt werdet ihr zurzeit an der Altenessener Straße Richtung Karnap vor dem Altenessener Bahnhof, sagt Jörg aus dem Radio Essen Verkehrsmelderclub. Gute Fahrt! Larissa Schmitz ist hier für euch an diesem Samstag. Hallöchen zusammen. Und einen Song habe ich jetzt für euch. Dann geht's aber schon wieder zum Ninja Cup Essen ins Westviertel. Denn da ist gerade der Startschuss gefallen und die beiden Radio Essen Teams kämpfen sich durch den Parcours. Da wollen wir natürlich wissen, ne, wer sich den Vorsprung erkämpft oder wer vielleicht auch schon abgeflogen ist.
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0: neuer moderner VW Camper wartet auf euch, wenn ihr richtig gewettet habt. Das konntet ihr auf radioessen.de, nämlich welches Team von Radio Essen den Ninja Cup im Westviertel heute gewinnen wird. Das ist gerade die Aufgabe im Volkswagen-Zentrum. Da läuft nämlich heute den ganzen Tag der Ninja Cup, wo sich jeder ausprobieren kann, egal ob ihr Profi oder blutiger Anfänger seid. Gerade gibt es aber den Radio Essen-Wettkampf. Team Yoshi aus der Frühschicht gegen Team Julia von Radio Essen. Mit Promis, mit Hörern, mit Profis dabei. Und Radio Essen-Stadtreporterin Marie Gandoy fiebert vor Ort mit. Marie, was ist gerade der Stand? Was passiert gerade bei euch?
1: Ja, gerade ist Jonas Moritz, der Profi aus Team Julia, im Parcours. Und das sieht so leicht aus, ne? Also da wird man gar nicht erwarten, dass das hier gerade so eine krasse Challenge ist. Der andere Profi aus Team Yoshi, der Stefan Angermeier, der hat schon vorgelegt. Die sind ja beide Ninja-Warrior-Profis und so weiter, ne? Mhm. Und 1,33 hat der gebraucht. Jonas ist jetzt fast am Schluss. Ah, den Buzzer gedrückt. Ich schau mal schnell,
0: okay.
1: Wie lange hat der gebraucht. Das war 38 Sekunden?
0: Was?
1: Okay, das ist ja Hammer.
0: Oh Mann!
1: Ja.
0: Okay, das heißt Team Yoshi, Team Julia liegt vorne und ja. Team Yoshi haben wir gerade schon im Hintergrund gehört, das war Yoshi mit Alter. Gut, der hat jetzt wahrscheinlich ein bisschen die Hose voll.
1: Ja, der muss gleich auch mal nachlegen. Mal schauen, wie lange der braucht.
0: Wer geht jetzt als nächstes in den Parcours gleich?
1: Das sind jetzt die Wildcard-Gewinner. Dirk aus Stoppenberg fängt an, also auch aus Team Yoshi.
0: Oh, okay. Und der ist ja eigentlich, der ist so sportlich, der ist, macht so verschiedene Sachen, Radfahren und so, haben wir gehört. Aber der hat auch schon, der ist groß und der muss natürlich ein bisschen Masse auch durch diesen Parcours bringen, ne?
1: Der ist groß und der ist auch aufgeregt, hat er gesagt.
0: Oh nein, oh nein.
1: Aber
0: oh
1: vielleicht
0: nein.
1: Treibt ihn das an.
0: Das stimmt wohl. Okay, Team Julia liegt aktuell vorne, sehr, sehr spannend da. Wir hören gleich rein hier nochmal bei Radio Essen. Es läuft der Wettkampf der Radio Essen Teams beim Ninja Cup im Westviertel. Team Julia liegt aktuell vor Team Yoshi.

0: hört nur ein Wort bei Radio Essen und ich höre ziemlich viel Applaus. Es wird ordentlich angefeuert im Westviertel. Team Julia hat eben vorgelegt beim Ninja Cup, ausgerichtet vom Volkswagen-Zentrum. Zwei Radio Essen-Teams hangeln sich da gerade durch einen Sportparcours. Erst die Profis, da hat der Profi aus Julias Team Yoshis geschlagen. Und dann waren die Hörer Dirk und Julian dran, oder sind es noch? Radio Essen-Stadtreporterin Marie Gandoy steht für uns neben dem Parcours. Marie, aktueller Stand, wie läuft's?
1: Ja, Julian aus Heising, der ist in Team Julia, der ist gerade am Buzzer gewesen. Der ist da auch richtig fit und schnell durch den Parcours durchgegangen. Aha. Davor Dirk aus Stoppenberg, der ist Team Yoshi. Dann habe ich hier neben mir stehen. Dirk, wie fandest du es?
2: Ich bin bei meiner Leistung sehr zufrieden. Ich habe nur in einem Parcours, in einem Abschnitt einen Fehler gemacht. Alles andere war fehlerfrei. Von daher bin ich mehr als zufrieden und bin glücklich, dass ich durch bin.
1: Also ich finde auch, dass das sah auch richtig, richtig gut aus. Also man hat auf jeden Fall gesehen, hier sind alle sportliche Menschen. Jetzt gehen die Profis, die Promis an den Start. Patrick Horte ist jetzt gerade auf dem Trampolin und geht gleich in die Ringe und hangelt sich dadurch.
0: Oh, Boxer mit so einer Körpermasse und den ganzen Muskeln, das muss er jetzt auch dadurch schwingen. Das ist, glaube ich, gar nicht so einfach. Bin gespannt, was der für eine Zeit hat. Ja. Ich höre auch schon, ordentlich angefeuert wird mit der Mucke im Hintergrund. Also da ist ordentlich Stimmung bei euch, ne?
1: Genau, und jetzt müssen alle nochmal aus Team Yoshi alles geben, weil Team Julia liegt definitiv vorne gerade.
0: Naja, gut, ich sehe schon die Wettschulden auf Team Yoshi zukommen, aber noch müssen ja welche durch. Yoshi und Julia ja auch noch selber. Die Wettschulden werden ein Tag Diener für euch, unsere Hörer, sein. Jedes Frühschicht-Team, also Yoshi und ich oder Julia und Christian Banja. Also wir sind gespannt, wer es wird. Nach 12 hören wir hier bei Radio Essen, wer gewonnen hat den Ninja Cup im Westviertel.

0: Wir können uns jetzt streiten bei Radio Essen, ob Michael Patrick Kelly neues Boyband-Mitglied bei Take That ist oder Take That jetzt zur Kelly Family gehört. Egal wie rum, der Song ist auf jeden Fall sehr schön. Feel My Love.
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1: Mit Malta Albrecht. Guten Tag. Es ist genug Gas da für den kommenden Winter. Das hat die Bundesnetzagentur gesagt. Behördenchef Müller widersprach damit Bedenken, dass Deutschlands Gasspeicher in diesem Winter nicht ausreichen könnten für die Gasversorgung. Uli Reitinger hat mehr dazu.
2: Vor allem die AfD hatte zuletzt immer wieder davor gewarnt, dass die Heizungen kalt bleiben könnten im Laufe des kommenden Winters. Die Befürchtung ist nicht aus der Luft gegriffen, denn aktuell sind nur 55% der Gasspeicher ausgelastet. Das ist wenig im Vergleich zu den Vorjahren. Aber die Bundesnetzagentur beruhigt, wir haben schon jetzt mehr Gas gespeichert, als wir im vergangenen Winter verbraucht haben. Und es bleiben noch Wochen Zeit für weitere Einspeicherungen, heißt es. Gashändler füllen die Speicher, staatliche Eingriffe lehnt die Bundesnetzagentur ab. Das wird zu teuer, heißt es zur Begründung.
1: Teurer wird es dafür wohl für private Gaskunden. Das Portal Verivox rechnet zum Jahreswechsel mit Preisaufschlägen von 10-20%. Das sagte Verivox-Experte Stork der RP. Grund sei neben den niedrigen Füllständen der Gasspeicher auch die stark gestiegenen Großhandelspreise infolge des Irankriegs. Und das sind weitere Nachrichten. Bundesjustizministerin Hubig

0: hat Beamte in Sachsen-Anhalt dazu aufgerufen, rechtswidrigen Weisungen einer möglichen AfD-Landesregierung zu widersprechen. Beamtinnen und Beamte müssten sich an Recht und Gesetz halten, sagte sie den Funke-Zeitungen. Wenn ein Beamter den Eindruck habe, dass ihm rechtswidrige Weisungen erteilt werden, müsse er die Bedenken klar äußern. Kassenärztechef Gassen hält es für möglich, dass Patienten schneller einen Termin beim Facharzt bekommen. Der Fall müsse aber medizinisch notwendig sein und die Praxen müssten für die schnelleren Termine Geld bekommen, sagte er der Bild. Unter diesen Voraussetzungen könnten Ärzte innerhalb von einer Woche eine begrenzte Zahl von kurzfristigen Terminen bereitstellen. An diesem Wochenende können Kinogänger an vielen Orten Filme für 5 Euro schauen. Mehr als 700 Kinos bundesweit machen beim sogenannten Kinofest mit. Nach Angaben der Filmförderungsanstalt wurden im ersten Halbjahr 47,5 Millionen Kinotickets verkauft. Das gesamte Kinojahr 2026 könnte sich zum stärksten seit der Corona-Pandemie entwickeln, heißt es. In der Fußball-Bundesliga geht es am Nachmittag mit dem 3. Spieltag weiter. Und da ergibt sich in der Tabelle gerade ein Bild, das man kaum noch kennt. Ganz oben stehen nämlich nicht die Bayern, sondern der FC Augsburg. Und genau da muss heute Bayer Leverkusen spielen. Danny Hoppe hat den Ausblick.
1: Augsburgs Trainer Manuel Baum hat sich direkt einen Screenshot von der Tabelle gemacht, denn noch nie zuvor war sein Verein Tabellenführer. Leverkusen möchte das natürlich gerne ändern und kommt mit neuem Selbstvertrauen nach dem 4:0 gegen Union Berlin. Außerdem gibt es das NRW-Duell zwischen dem BVB und Aufsteiger Paderborn. Die Dortmunder haben bisher alle ihre Spiele in dieser Saison gewonnen. Mit einem Sieg heute könnte der BVB eventuell die Spitze übernehmen. Ganz anders ist die Stimmung in Gladbach. Nach 2 Pleiten zum Start dürfte es heute in Freiburg direkt schon um den Job von Trainer Eugen Polanski gehen. Als 5. NRW-Club muss außerdem noch Köln ran. Der FC empfängt Bremen. Außerdem spielt Mainz noch gegen Frankfurt und Hoffenheim empfängt Stuttgart.
0: Und das waren die Nachrichten mit Malte Heilbricht.
2: Der Samstagmittag ist erreicht mit guten 19 Grad an der Radio Essen Wetterbude in Schonnebeck. Wolken geben den Ton zwischendurch immer mal an, aber ihr seht ja, die Sonne blitzt durch und quetscht sich durch und deshalb bleibt es auch trocken. Morgen dann viel Grau und immer mal ein paar Regenschauer über Essen. Der Radio Essen Verkehrsservice am Samstagmittag. Da gibt es etwas Stau auf der 52 Düsseldorf Richtung Essen. Zwischen Bergerhausen und dem Dreieck Essen-Ost braucht ihr 5 Minütchen länger. Im Essener Stadtverkehr längster Stau an der Graf-Zeppelin-Straße nach Kettwig rein und sogar bis noch auf die Ringstraße weiter. 10 Minuten plus. Dann haben wir an der alten Essener Straße statt einwärts Stau, an der Gladbecker statt auswärts stockt es. Und dann auch an der Lierfeldstraße in beide Richtungen rund um den Recyclinghof. Da müsst ihr auch mal 5 Minuten mehr einplanen, um da vorbeizukommen. Ansonsten werdet ihr geblitzt im Deikenbergtal Richtung Kupferdreh von einem der Knöllchenkalles. Und das war's an Meldungen. Gute Fahrt! Ich bin Larissa Schmitz, wünsche euch einen schönen Samstag. Und wie ist der Ninja Cup im Westviertel wohl ausgegangen? Team Yoshi oder Team Julia? Wer hat gewonnen? Konnte Yoshi noch den Ausgleich holen oder sogar doch gewinnen? Wir hören gleich nach hier bei Radio Essen.
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0: Viel los hier bei Ricky Martin. Living la vida loca an eurem sonnigen Samstag hier bei Radio Essen, denn die Sonne quetscht sich ja immer mal wieder raus und da ist ja immer so ein Spaziergang durch den Grugerpark mal ganz schön. 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

0: Natascha Bedingfield im Soulmate. Fieber hier bei Radio Essen auf der Suche nach der Seelenverwandtschaft. Schöner Gedanke. Ihr hört Radio Essen an eurem Samstag.
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Siegerehrung beim Ninja Cup im Westviertel, wo Team Yoshi gegen Team Julia eben angetreten ist. Hier zögert sich noch ein bisschen, von daher werden wir gleich nach halb hören, wer da gewonnen hat oder nicht. Und ich erzähle euch so lange hier ein bisschen was anderes bei Radio Essen. Denn die Woche hat ja gefunkelt hier bei Radio Essen. Es gab schon einige Nachrichten von euch, dass ihr die Weihnachtszeit jetzt kaum mehr abwarten könnt. Denn das wird auch sehr geil, ne? Das Nikolaus-Wochenende bringen wir zusammen mit euch und mit den Kollegen der Was Essen wirklich zum Funkeln. Dann wird 3 Tage lang Essen funkelt, die schönste Weihnachtsfeier der Stadt auf dem Burgplatz.

0: stattfinden. Eine Live-Radiosendung vom Burgplatz, eine große Bühne mit vielen Stars, wie die Sportfreunde Stiller zum Beispiel. Die sind nämlich super gerne im Potsch, oder? Wie oft wart ihr schon hier?
1: Ach ja, unzählige Auftritte tatsächlich und für uns immer eine tolle, weite Reise auch so in den Westen. Und ja, wir sind gerne da. Wir haben auch dort aufgenommen schon in Bochum. Also ja, wir sind immer gerne und waren immer gerne im Pott zu Gast.
0: Ja, dann seid ihr auch im Dezember wieder sehr herzlich willkommen bei Essen funkelt. Auch Iggy Kelly, Spross der Kelly-Family, wird dabei sein. Vor allem, weil er den guten Zweck hinter dem Event richtig gut findet.
2: Das ist so eine kleine Geste, die man macht, die aber anderen Menschen so viel geben kann. Mhm. Und deswegen sollte es eigentlich irgendwie selbstverständlich sein, dass wenn man mit wenig Aufwand ganz viel bewirken kann, dass man sowas öfters mal versucht. Oder auch irgendwie Klamotten, die man nicht mehr braucht, die aber noch total in Ordnung sind, die irgendwie abzugeben. Für manche Menschen kann das so viel machen. Und ich glaube, ausgerechnet deswegen gibt es da irgendwie eigentlich nur Gründe dafür, das zu machen, ne?
0: Ja, denn darum geht es eben auch bei Essen funkelt. Wir wollen damit Kindern und Jugendlichen hier in der Stadt helfen. 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Und das sind die Sporties für euch. Applaus, Applaus bei Radio Essen.

0: Die Sporties bei Radio Essen. Applaus, Applaus um 12:30.
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0: Da gucken wir jetzt zusammen mit der Svenja drauf. Svenja Trappmann, guten Morgen.
2: Guten Morgen.
0: Morgen wird in Essen demonstriert gegen die neue Gesundheitsreform. Worum geht's dabei?
2: Ja, da geht's darum, dass viele Ärztinnen und Ärzte und auch Patienten auf die Straße gehen, einfach weil sie Angst haben, dass sich vor allem die Terminlage beim Facharzt noch weiter verschlechtert. Die Essener Gynäkologin Bettina Habedank aus Rüttenscheid ist auch eine von ihnen. Ja, und sie sagt, wer jetzt schon Wochen oder Monate auf einen Facharzttermin wartet, für den könnte es durch die Reform noch wesentlich schwieriger werden.
3: Fakt ist, für die Patienten, die werden einfach gar keine Termine mehr bekommen oder sie werden ewige Wartezeiten haben und dann ist letztendlich, sage ich mal, das Karzinom ist vielleicht schon gewachsen.

0: Gutachten. Es wurde halt nicht angeguckt und entsprechend nicht behandelt.
1: Also wichtiges Thema. Wo und wann findet die Demo statt morgen?
2: Morgen ab etwa 13 Uhr geht es da auf dem Burgplatz los. Erwartet werden laut der Polizei wohl 400 bis 800 Teilnehmer. Ja, und diese Demo ist halt ein Teil der bundesweiten Proteste unter dem Motto Es ist Punkt 12 und richtet sich halt gegen diese Einsparungen im gesamten Gesundheitswesen.
1: Und du hast die

0: Liga gestartet. RWE geht aber mit einem Sieg mehr in das Spiel. Anpfiff ist heute um 14 Uhr an der Hafenstraße. Radio Essen überträgt wie immer live aus dem Stadion. Diese Nacht hat es in Altenessen gebrannt. Die Feuerwehr wurde gegen 2:30 zur Gewerkenstraße gerufen. In der Nähe einer Kleingartensiedlung ist da ein Transporter komplett ausgebrannt. Verletzt wurde Gott sei Dank niemand. Die Polizei ermittelt jetzt die Brandursache. Brandstiftung kann demnach wohl aktuell nicht ausgeschlossen werden. Und das ist unsere gute Nachricht. Heute und morgen könnten euch im Burg Altendorf Ritter begegnen. Denn nach ganz langer Pause ist das Ritterfest an der Burg Altendorf wieder da. Was euch da erwartet, erzählt Andreas Grund vom Heimat- und Burgverein.
1: Wir haben dort eine Töpferei, wir haben eine Wahrsagerin, wir haben ein Programm von jung bis alt.
0: Dazu kommt auch noch eine Show mit Raubvögeln. Der Eintritt kostet 5 Euro. Das waren die Radio Essen Nachrichten mit Svenja Trappmann. 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
2: Jetzt zur Mittagszeit zeigt das Thermometer an der Radio Essen Wetterbude in Heisingen 19 Grad an. Es bleibt weiter wolkig, aber trocken, mit ein paar freundlichen Phasen immer mal wieder. Morgen müsst ihr euch auf mehr Regen einstellen. Auch da kommen wir nicht viel über die 20 Grad hinaus in Essen. Der Radio Essen Verkehrsservice. Da haben wir Stau auf der A40 bis hier in Essen Richtung Duisburg zwischen Mülheim Heimaterde und Mülheim Winkhausen. Da braucht ihr 5 Minuten länger. Auf der 42 Duisburg Richtung Dortmund zwischen Oberhausen Zentrum und Bottrop Süd 10 Minuten plus. Und auf der 52 Düsseldorf Richtung Essen zwischen Bergerhausen und dem Dreieck Essen Ost auch 5 Minuten, die ihr mehr einplanen solltet. Im Essener Stadtverkehr vor allen Dingen Gladbecker Straße stadtauswärts stocken 10 Minuten plus. Altenessener Straße mit der Lierfeldstraße in beide Richtungen die Ecke, da braucht ihr 10 Minuten länger. Stau wahrscheinlich wieder durch den Recyclinghof, wo alle hinwollen am Samstag. Dann gucken wir nach Kettwig. Da ist auch alles voll rund um die Graf-Zeppelin-Straße, Ringstraße und Ruhrtalstraße. Da solltet ihr 20 Minuten mehr Zeit einplanen, wenn ihr da durch müsst. Ansonsten war es das an Meldungen. Keine frischen Blitzer gesehen. Ich wünsche euch eine gute Fahrt. Ich bin Larissa Schmitz, wünsche euch einen schönen Samstag. Die Shakira schwingt jetzt hier ihre Hüften wieder bei Radio Essen mit dem WM-Song Dai Dai. Und ich muss bei Dai Dai auch immer an Daiquiri denken irgendwie. Mag ich auch sehr gerne bei den Cocktails. Ja, ist kurz nach 12:30, ne? Ich glaube, das ist schon okay, an Alkohol zu denken, oder? Ist ja Wochenende.
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0: hat gewonnen beim großen Ninja Cup?
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0: Ich fasse jetzt nochmal zusammen. Ne? Zwei Radio-Essen-Teams im Ninja Cup im Westviertel beim Volkswagen-Zentrum. Ein Parcours zum Hangeln, Schwingen, Klettern und das auf Zeit und bitte ohne runterfallen. Die Teams haben jeweils Yoshi oder Julia aus der Frühschicht hier von Radio Essen, die jeweils einen Bundesliga-Profi, einen Essener Promi, also Patrick Korte, den Boxer oder Rennfahrer Lance David Arnold im Gepäck haben oder auch Hörer Julian aus Heisingen und Dirk aus Stoppenberg. Team Julia lag ja im Kampf oft vorne, wenn wir so reingehört haben, hier bei Radio Essen. Wie sieht's aus? Yoshi ist am Mikrofon, glaube ich, und Julia auch daneben. Wie geht's euch?
2: Ja, wie geht's uns? Also beseelt bin ich auf der einen Seite, weil ich es irgendwie überraschend doch durchgeschafft habe, aber auch völlig im Arsch. Julia, wie geht's dir?
3: Ja, ich bin glücklich natürlich, dass mein Team gewonnen hat.
2: Ah, du hast schon verraten!
3: Was?
2: Ja, tut mir leid, Larissa.
3: Ja.
2: Aber das war jetzt tatsächlich schon der Spoiler.
3: Ja,
2: wir
3: Julia
2: müssen
3: ist
2: ran.
3: So aufgeregt und so glücklich, nehme ich mal an.
2: Ja, scheint so. Aber
3: also.
2: Ja, du hast es gehört, also Team Julia hat leider gewonnen.
0: Naja, ich würde sagen, herzlichen Glückwunsch. Das war wirklich eine krasse Leistung, was ich da gehört habe. Teilweise ja in 38 Sekunden durch diesen ganzen Parcours gerauscht. Also das war echt eine Leistung von euch beiden, würde ich sagen.
2: Ja.
0: Julia feiert jetzt mit ihrem Team, hören wir da schon ordentlich Mucke im Hintergrund?
2: Ja, die Mucke kommt aber nicht von Julias Party. Feierst du jetzt selbst heute noch?
3: Auf jeden Fall. Ich werde jetzt gleich direkt meine Mucke anschmeißen und laut mit dem Auto nach Hause fahren mit meinem ganzen Team. Nein, Spaß. Aber ich freue mich einfach und ich glaube, es ist mir gerade auch ein bisschen rausgerutscht. Ne? Aber ich muss wirklich sagen, auch an dich, Larissa, dein Teamkollege Yoshi, ja, der hat hier einen Run gemacht. Ja, ich bin sehr beeindruckt von dem. Der hat sich hier von Hindernis zu Hindernis durchgehangelt. Und ich glaube, du warst drittschnellster, oder?
2: Keine Ahnung, weiß ich nicht.
3: Es war einfach geil. Es hat Spaß gemacht und wir feiern jetzt hier noch ein bisschen.
0: Und das ist das Allerwichtigste. Ihr habt das wirklich alle klasse gemacht, jeder einzelne von euch. Und Yoshi und ich als Frühschicht-Team lösen dann gerne die Wettschulden ein. Wir sind nämlich dann einen Tag Diener für euch. Schaltet Montag gerne die Frühschicht ein von 6 bis 10. Dann erfahrt ihr, wie ihr da mitmachen könnt. Der Ninja Cup mit Radio Essen und dem Volkswagen-Zentrum im Westviertel. Ihr könnt den Parcours auch probieren. Einfach heute noch vorbeigehen. Am besten mit Sport.

Regender Samstag hier bei Radio Essen. Mit dem großen Ninja Cup im Westviertel. Team Julia hat gewonnen aus der Frühschicht. Glückwunsch nochmal. Da findet ihr alles auch auf unseren Social Media Kanälen, Facebook und Instagram, wenn ihr das nochmal sehen wollt. Ab 14 Uhr geht's dann spannend weiter mit RWE an der Hafenstraße gegen Würzburg live hier bei Radio Essen. Bis dahin begleitet euch noch der Kollege Andreas Grunwald. Ich bin Larissa Schmitz. Bis Montagmorgen.

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1: Mit Maite Albrecht. Schönen guten Tag. Für viele von uns ist heute Wochenende. Andere müssen dagegen arbeiten, ob sie wollen oder nicht. Grundsätzlich wäre aber eine Mehrheit der Berufstätigen in Deutschland bereit, mehr zu arbeiten. Voraussetzung, die Rahmenbedingungen müssen stimmen. Das zeigt eine aktuelle Umfrage für die Jobseite Indeed. Gleichzeitig sind viele Menschen genervt von der politischen Diskussion über längere Arbeitszeiten. Jan-Henner Reitzer hat sich für uns die Umfrage näher angeschaut.
2: 3/4 der Befragten arbeiten sowieso schon mehr als in ihrem Arbeitsvertrag steht. Als mögliche Motivation, noch mehr zu arbeiten, werden mehr Geld, Steuervorteile oder flexiblere Arbeitszeiten genannt. Gleichzeitig fühlen sich viele Beschäftigte in ihrem Arbeitsalltag ausgebremst durch Personalmangel, Bürokratie, zu viele Besprechungen oder veraltete Technik. Dass es statt über diese Probleme eine Debatte um angeblich fehlende Leistungsbereitschaft im Job gibt, stößt auf Unverständnis.
1: Experten betonen deshalb, neben den Arbeitsstunden müssen wir vor allem die Produktivität steigern. Wenn Unternehmen in bessere Technologie investieren und Abläufe vereinfachen, steige nicht nur die Wirtschaftsleistung, sondern auch die Motivation der Mitarbeiter. Und das sind weitere Nachrichten. Saudi-Arabien hat eine wichtige Ölpipeline nach einem Drohnenangriff

0: Abgeschaltet. Die Attacke war schon vorgestern. Laut saudischem Außenministerium gab es Verletzte und Sachschäden. Die Drohnen seien im Irak gestartet worden, heißt es. Wer genau dahinter steckt, ist unklar. Saudi-Arabien hat die Ost-West-Verbindung seit Beginn des Iran-Kriegs verstärkt genutzt, um die Blockade der Straße von Hormuz zu umgehen. Die Pipeline verbindet den Persischen Golf mit dem Roten Meer. Nach der Landtagswahl in Sachsen-Anhalt wird weiter über den Umgang mit einer möglichen AfD-Landesregierung diskutiert. Unionsfraktionschef Frei hält einen sogenannten Bundeszwang gegen eine womöglich verfassungsfeindlich agierende Partei für möglich. Falls nötig, werde die Bundesregierung selbstverständlich das Grundgesetz durchsetzen und alle Instrumente nutzen, sagte er dem RND. Mit dem Bundeszwang kann die Bundesregierung mit Zustimmung des Bundesrates ein nicht kooperatives Land zur Erfüllung seiner Pflichten anhalten. Gestern Abend ist im Nordwesten Frankreichs ein Regionalzug entgleist. Mehr als 40 Menschen wurden verletzt. Gesicherte Angaben dazu, was genau passiert ist, gibt es noch nicht. Französische Medien berichten aber, dass es möglicherweise eine vorsätzliche Tat sein könnte. Aus Polizeikreisen hieß es demnach, dass auf der Strecke ein Stück Schiene gefunden wurde. Immer mehr Kinder und Jugendliche schlafen schlecht. Das zeigt eine Umfrage für die Krankenkasse DAK. Befragt wurden rund 30.000 Schülerinnen und Schüler aus den Klassen 5 bis 10. Fast die Hälfte von ihnen klagt über Schlafstörungen. Fast 70% sagen, mindestens einmal pro Woche fühlen sie sich erschöpft. Kinder- und Jugendärzte meinen, ein möglicher Grund könnte übermäßige Handynutzung sein. Wer bis spät in die Nacht soziale Medien nutze oder Videos schaue, werde vom gesunden Schlaf abgehalten. Die Studienmacher empfehlen, mehr auf die eigene Gesundheit zu achten. Und das waren die Nachrichten mit Malte Albrecht.
1: Das Wetter.
2: Heute am Samstag wechselnd bewölkt bei 20 bis 24 Grad. Hier und da zeigt sich vielleicht sogar mal die Sonne. Es bleibt auch meist trocken. Das macht der Sonntag dann ganz anders. Morgen stark bewölkt und über den Tag verteilt sehr regnerisch und das dann bei Werten knapp über 20 Grad.
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2: Kurz nach 1 eben der Blick auf die Autobahn. Da sind die Staus jetzt mit einem Zeitverlust von mindestens 12 Minuten. Die A1 Köln-Dortmund zwischen Kreuz Leverkusen und Wermelskirchen. 5 Kilometer Stau plus 37 Minuten. A1 Münster jetzt nach Köln zwischen Kamener Kreuz und Schwerte. 7 Kilometer Stau plus 18. A3 Oberhausen-Arnheim zwischen Oberhausen-Holten und Kreuz Oberhausen. 3 Kilometer Stau, da plus 16 Minuten. A46 Düsseldorf-Heinsberg zwischen Jüchen und Kreuz-Holz. 1 Kilometer Stau plus 13. Und die 59 Köln-Bonn zwischen Köln-Lind und Troisdorf, 3 Kilometer Stau und da plus 19 Minuten. Ja, vielleicht habt ihr es ja schon gehört, ne, hat ordentlich gerappelt in der Alten Försterei im Stadion in Berlin. Dort hat Schalke den ersten Sieg tatsächlich eingefahren. Glückwunsch, mit 3:1 gegen Union Berlin gewonnen und den etwas anderen Blick aufs Bundesliga-Wochenende. Den gibt's gleich hier bei uns mit der Lage der Liga. Ich bin Andreas Grunwald, hallo zusammen.
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0: Klar, ich habe es gerade eben schon gesagt, die ersten 3 Punkte gehen an diesem Wochenende an Schalke. Die freuen sich über den ersten Sieg, haben am Abend Union Berlin mit 3:1 geschlagen. Und heute geht der 3. Spieltag auch direkt weiter.
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2: Ja, wer hätte das gedacht? Das Spiel Elversberg gegen Bayern München ist tatsächlich ein Duell aus der Spitzengruppe. Der Leverkusen- und Gladbach-Bezwinger aus dem niedlichen Elversberg darf sich als Tabellenvierter mit dem 6. Bayern München messen. Da steht die Fußballwelt wirklich Kopf.
3: Aber so etwas habe ich noch nicht erlebt und ich hoffe, dass es sich wieder ändert. Sonst ist das nicht mehr mein FC Bayern.
2: Ja, und in Dortmund hätten sie auch nichts dagegen, diese Spielzeit schon jetzt abzupfeifen. Auch sie stehen in der Tabelle vor dem Rekordmeister und könnten mit einem Sieg gegen Paderborn, naja, noch viel, viel wichtiger werden.
4: Wie heißt denn die Landeshauptstadt von NRW?
5: Von NRW? Dortmund?
2: Bei der Werkself aus Leverkusen haben sie am letzten Wochenende die Maschinen so richtig angeworfen. Die Eisernen von Union Berlin wurden eingeschmolzen. Aber jetzt geht es zum Tabellenführer. Ja, tatsächlich, nicht wie sonst nach München, sondern nach Augsburg. Hier schon mal der Hinweis an den Mannschaftsbusfahrer. Da muss man rund 80 Kilometer früher von der A8 runter.
6: Wenn man nur ein bisschen Gefühl hat, wenn man ein bisschen die Fühler ausstreckt, merkt man sofort, dass da irgendwas im Busch ist.
2: Für die Kölner geht es gegen den Tabellennachbarn aus Bremen. Fast schon ein Klassiker. Über 100 Bundesliga-Duelle gab es schon. Die Bilanz ist absolut ausgeglichen. Alles andere als ein Unentschieden würde mich da überraschen.
7: Ich bin auch davon überzeugt, dass wir das Spiel noch gewinnen werden. Haben wir nicht, aber aufgrund des Weinlands hätten wir es können.
2: Und die 0 Punkte Gladbacher haben es mit den aktuell starken Freiburgern zu tun. Noch früher als sonst hat man alles dafür getan, den Krisenmodus zu erreichen.
8: Das ist einfach viel zu einfach, wie der sich den Ball wiederholen kann. Was ist denn da los da hinten?
2: Dann allen viel Glück und schönen Anpfiff.

0: Knappes 1:0 gegen Havelse, unentschieden gegen Wiesbaden und ebenfalls nur 1:0 gegen die Viktoria aus Köln. Viele RWE-Fans wünschen sich mal wieder einen klaren Sieg.
1: Ich sag nur eins, wenn du alle Spiele 1:0 gewinnst, steigst du auch auf.
0: Ja gut, da hast du auch recht. Jetzt kommt

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1: Mit Svenja Trappmann. Schönen guten Tag. Fast 44% für eine Partei, die als gesichert rechtsextrem eingestuft wird. Die Landtagswahl in Sachsen-Anhalt beschäftigt auch hier in Essen viele Menschen. Wir waren deswegen auch in

0: Holsterhausen unterwegs und das an der Gelmarkenstraße. Ja, und da gab es ganz schön viele verschiedene Meinungen zu der Wahl.
1: Katastrophal, das ist eine absolute Tragödie. Ich finde, das wird unsere Republik nachhaltig verändern. Das kann nicht geduldet werden, das kann nicht akzeptiert werden. Das ist einfach nur braune Scheiße.
2: Zeigt, dass die Zeitverschiebung in Deutschland extrem ist. Also wir haben vielleicht 2026 und in Sachsen-Anhalt ist es

0: Die Leute wollen das da so haben und die werden sehen, was sie dafür bekommen.
1: Wegen dem Wahlergebnis in Sachsen-Anhalt gab es auch Montagabend noch eine Demo vom Bündnis Essen stellt sich quer. Und dabei kamen mehr als doppelt so viele Menschen wie angemeldet. Rund 1200 Demonstranten sind wohl dem Aufruf gefolgt. Wer über die A2 oder über die A40 in Richtung Dortmund möchte, muss ab heute Abend Umwege fahren. Die A2 wird an diesem Wochenende zwischen dem Kreuz Oberhausen und dem Dreieck Bottrop gesperrt. Hier gibt es neuen Asphalt. Die A40 ist ab dem Dreieck Bochum-West dicht und das für ganze 2 Wochen wegen Brückenarbeiten. Die gibt es auch dieses Wochenende auf der A52 in Richtung Düsseldorf. Deswegen ist der Abschnitt zwischen Kettwig und Breitscheid gesperrt. Beim bundesweiten Warntag wurde es am Donnerstag um 11 Uhr auch hier bei uns in Essen ziemlich laut. Über Handys und digitale Werbetafeln kamen zum Beispiel Warnungen vom Bund. Die Sirenen hat die Feuerwehr hier bei uns in Essen ausgelöst. Von den insgesamt 87 Sirenen haben davon wohl auch 78 funktioniert. 4 Stück waren planmäßig nicht an, die anderen 5 haben einfach nicht ausgelöst. Zum Beispiel die Sirene an der Hermann-Rotthäuser-Straße oder auch die an der Heinrich-Strunk-Straße. Die Techniker suchen jetzt nach der Ursache für den Ausfall. Und das ist unsere gute Nachricht. Wir holen die Sportfreunde Schiller zu uns nach Essen. Am Nikolauswochenende feiern wir zusammen mit der WAZ eine riesige Weihnachtsfeier. Essen funkelt. Dabei senden wir live vom Burgplatz und auf einer Bühne treten da mehrere Stars auf. Neben den Sportfreunden Schiller ist zum Beispiel auch Iggy Kelly dabei. Das war's aber noch nicht, denn auch ihr könnt mit Tanzgruppen oder Bands vor Ort sein. Damit sammeln wir alle Spenden für die Aktion Lichtblicke. So wird Kindern direkt hier bei uns in Essen geholfen. Und das waren die Nachrichten der Woche mit Svenja Trappmann. 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
2: Das Wetter.
3: Ja, heute am Samstag mal mehr, mal weniger bewölkt, vielleicht mal ein bisschen Sonne mit dabei, dazu Werte um die 22 Grad. Bisschen Regen kommt vor allem im Norden runter heute noch. Morgen dann stark bewölkt und regnerisch, das ist dann auch überall der Fall und das dann bei 21 Grad.
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3: Ja, entspannt, sieht anders aus. Eine ganze Menge los heute Nachmittag auf den Straßen. Mindestens eine Viertelstunde plus auf diesen Strecken hier. A1 Köln-Dortmund zwischen Kreuz Leverkusen und Wermelskirchen. 5 Kilometer Stau plus eine Dreiviertelstunde. Dann die A1 Münster nach Dortmund zwischen Kamen-Zentrum und Kreuz Dortmund-Unna. 6 Kilometer Stau plus 19. Die A3 Oberhausen nach Arnheim zwischen Oberhausen-Holten und Kreuz Oberhausen. 2 Kilometer Stau plus eine Viertelstunde. Dann die A46 Düsseldorf nach Wuppertal zwischen Wuppertal-Barm und Ausbau in der A46, da 6 Kilometer Stau und plus 20 Minuten. Die A46 Düsseldorf jetzt nach Heinsberg zwischen Jüchen und Kreuzholz, 1 Kilometer Stau plus eine Viertelstunde. Und die A59 Köln nach Bonn zwischen Köln-Lind und Troisdorf, da 3 Kilometer Stau und plus 19 Minuten. Ja, und ihr könnt ruhig ehrlich sein, ne? Mal eben so nach dem Baumarkt oder nach dem Möbelhaus nochmal ran an den Imbiss und dann wird geordert hier der Hotdog oder die Currywurst mit Pommes und Mayo. Könnt ihr ruhig zugeben, ich habe mich dabei ja auch schon ertappt. Und warum das immer so unverschämt gut schmeckt, darüber müssen wir jetzt gleich mal sprechen. Ich bin Andreas Grunwald, euch einen schönen Samstag.
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0: Ja, das hat er sehr gut gemacht. John Legend und All of Me. Ich nehme Martin, ihr kennt das, ne? Hier so mal eben zu Ikea. Und man klemmt sich danach nicht nur hier so ein Billigregal unter den Arm. Nein, man hat sich auch noch 3 Hotdogs gegönnt. Gehört halt einfach dazu, Kollege Robert Jans, mal eben Hotdog nach dem Möbelkauf, eine Currywurst am Baumarkt oder das warme Mittagessen aus dem Supermarkt. Das wird immer beliebter, ne?
1: Das ist so. Es gibt sogar ein eigenes Wort dafür, Handelsgastronomie. Dazu gehört alles von der heißen Theke bis zum Restaurant, also alles, was im oder direkt am Geschäft ist. Und das boomt gerade. Im letzten Jahr wurden in der Handelsgastro über 13 Milliarden Euro umgesetzt, so viel wie noch nie.
0: Ich habe auch den Eindruck, das Angebot wird da immer größer.
1: Gut beobachtet. Im Supermarkt gibt es immer häufiger ja auch Salatbars oder warme Theken. Möbelhäuser haben immer häufiger eine Gastro und natürlich der Klassiker, der Foodtruck vor dem Baumarkt.
0: Ja, Robert, warum kommt das denn so gut an? Ich meine, wir gehen ja offenbar weniger ins Restaurant, aber beim Einkaufen nehmen wir das Essen dann gerne mit oder wie?
1: Ja, weil da gleich mehrere Dinge zusammenkommen. Also man ist ja sowieso da, muss also nicht extra irgendwo hin. Und dann ganz wichtig, der Preis. Also wir alle wissen, im Restaurant, vielleicht sogar dann noch mit Kindern, das ist

0: in den letzten Jahren deutlich teurer geworden. Und in der Handelsgastro, da ist so ein Hauptgericht oft einfach günstiger. Das Handelsforschungsinstitut EHI spricht da vom Trading-Down-Effekt. Also die Leute möchten nicht auf das Essen außer Haus verzichten, wollen aber trotzdem Kohle sparen und suchen sich dann günstigere Alternativen.
1: Okay, sagen wir mal eben, was landet da besonders häufig dann auf dem Teller oder in der Tüte?
0: Also sind wir ganz klassisch unterwegs, also nichts hier mit grüner Woche in der Kantine. Frikadellen, Currywurst, belegte Brötchen und Schnitzel gehören dazu den Favorites. Für die Händler lohnt sich das natürlich auch. Wer noch einen Kaffee trinkt oder etwas isst, der bleibt länger im Geschäft und kommt, wenn es lecker war, im besten Fall dann noch häufiger wieder.
1: Und kauft dann noch mehr Krams, den man eigentlich gar nicht braucht. Dankeschön, Robert, und euch einen guten Hunger.
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1: Mit Malte Albrecht, guten Tag. Wer einen Termin beim Facharzt braucht, muss oft lange warten. Kassenärztechef Gassen will das jetzt ändern, zumindest unter bestimmten Voraussetzungen. Der Bild-Zeitung sagte er, in medizinisch dringenden Fällen halte er auch Termine innerhalb einer Woche für möglich. Eine allgemeine Garantie für schnelle Facharzttermine, wie von der SPD gefordert, lehnt Gassen aber weiter ab. Zoe Tassovali hat mehr zum Thema.
2: Gassens Idee sieht so aus. Fachärzte halten jede Woche ein paar Termine für Patienten frei, bei denen es wirklich dringend ist. Dafür sollen die Praxen auch mehr Geld bekommen. Ob jemand schnell zum Facharzt muss, entscheidet vorher der Hausarzt oder der ärztliche Bereitschaftsdienst. Der SPD reicht das nicht. Sie will, dass gesetzlich Versicherte generell schneller drankommen. Fraktionschef Miersch ist für höchstens 3 Wochen Wartezeit. Denn die SPD kritisiert, dass Privatpatienten bei Terminen bisher bevorzugt werden.
1: Und jetzt gibt es weitere Nachrichten bei uns im Überblick. Die Gaspreise für private Haushalte dürften wegen des Iran-Kriegs weiter kräftig ansteigen. Davon geht laut Rheinischer Post das Vergleichsportal Verivox aus. Bis zum Jahreswechsel könnten Preiserhöhungen von 10-20% möglich sein, heißt es. Als Gründe dafür nannte ein Energieexperte auch die deutlich höheren Großhandelspreise für Gas und den geringen Füllstand der deutschen Gasspeicher. Die Bundesnetzagentur sieht dagegen keine Gefahr, dass das Gas in diesem Winter nicht ausreichen könnte. US-Präsident Trump hat sich für eine Wiedervereinigung von Irland und Nordirland ausgesprochen. Das wäre ein großer Erfolg, sagte Trump am Mittag nach einem Treffen mit dem irischen Regierungschef Martin in Dublin. Er gehe davon aus, dass das ohnehin irgendwann passieren werde. Trumps Äußerungen sorgten in Irland und Großbritannien für große Aufregung. Im November 2024 ist das Selbstbestimmungsgesetz in Kraft getreten. Seitdem ändern in NRW deutlich

0: mehr Menschen ihren Geschlechtseintrag. Im vergangenen Jahr gab es über 2.900 Änderungen. Das waren gut 1.000 mehr als im Jahr davor. Der häufigste Wechsel war dabei vom weiblichen zum männlichen Geschlecht. Damit folgt NRW dem bundesweiten Trend. Und zum Schluss schauen wir in die USA. Im Bundesstaat North Dakota haben Forscher zum ersten Mal eine ganze Schrittfolge eines Tyrannosaurus Rex entdeckt. Es handelt sich demnach um insgesamt 4 Abdrücke, 2 linke und 2 rechte. Jeder Abdruck sei fast 1 Meter lang und bis zu 80 Zentimeter breit. Die Forscher sagen, anders als bei Knochenfunden lasse sich bei Fußspuren ein Moment des Verhaltens festhalten. Die Experten schätzen, dass der Dinosaurier mehr als 4 Meter groß und mit einem zügigen Fußgängertempo von 7 Kilometern pro Stunde unterwegs war. Und das waren die Nachrichten mit Malte Albrecht.
1: Na also, es geht doch. So langsam sehen wir ein bisschen was von der Sonne hier in der Essener Innenstadt. Meistens ist es heute Nachmittag aber bewölkt. Ab dem späten Abend regnet es dann auch mal. Im Moment haben wir 19 Grad an unserer Radio Essen Wetterbude in Bergerhausen. Morgen, der Sonntag, der wird eher grau sein mit ein bisschen Regen zwischendurch. Und jetzt für euch der Radio Essen Verkehrsservice. Die A40 Duisburg in Richtung Essen. Achtung, zwischen Mülheim-Winkhausen und Mülheim-Heißen, da hat es einen Unfall gegeben. Die Unfallstelle ist noch nicht richtig gesichert. Bitte fahrt da vorsichtig. Dann die Staus A42 Duisburg-Dortmund. 10 Minuten Rückstau an der Wiegeanlage am Essener Stadthafen im Moment. Und dann im Essener Stadtverkehr die Gladbecker Straße stadtauswärts. 10 Minuten plus vor der Schonnefeldstraße. Kommt gut an.
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1: Unsere Partie heute Nachmittag hier bei Radio Essen ist RWE gegen die Würzburger Kickers. Hier im Studio ist für euch Christian Banja und im Stadion Tobi Bitter. Ist es schon losgegangen?
3: Ja, das Spiel läuft mittlerweile schon so eine gute Minute. Die Würzburger Kickers hatten Anstoß und haben den auch direkt sehr gut ausgeführt. Der Ball ging direkt nach vorne in Richtung Essener Strafraum, konnte dann aber schnell geklärt werden. Jetzt versuchen es die Gäste, die ja auch Aufsteiger sind, erstmal mit einem Spielaufbau von hinten. Deswegen würde ich sagen, sobald was passiert, melden wir uns. 2 Minuten sind hier gespielt. Es steht noch 0:0.

0: der Sport hier bei Radio Essen am Samstagnachmittag. Die Würzburger Kicker sind zu Gast bei Rot-Weiß Essen. Nach wie vor steht es 0:0, aber Tobi, bitter im Stadion. Die ersten Minuten waren schon durchaus aufregend, ist mein Eindruck.
1: Ja, auf jeden Fall. Also vor

Gut drei Minuten gab es eine fast hundertprozentige, oder eigentlich war es eine hundertprozentige Chance für Marek Jansen. Da haben die Würzburger Kickers das gemacht, was eigentlich schon jeder, der Kreisliga-Fußball mal gespielt hat, nicht machen soll. Ihr kennt es vielleicht, im eigenen Strafraum wird nichts versucht. Die Würzburger Kickers haben da versucht, schnelle Pässe zu spielen. Abgefangen worden von Jansen, und dann ist er aber nicht am Torwart gescheitert, sondern an einem Abwehrspieler der Gäste. Der konnte den Ball zur Ecke klären. Also eigentlich eine hundertprozentige Chance. Rot-Weiß hätte jetzt schon führen können. Aktuell ist das Spiel so ein bisschen wieder am Mittelfeld. Jetzt ein Einwurf von Bouyebari ungefähr auf Höhe der Mittellinie. Die Essener versuchen jetzt das Spiel erstmal über Jakob Golz wieder aufzubauen. Wer das Spiel letzte Woche vielleicht so ein bisschen verfolgt hat, ich kann sagen, ganz ähnlich wie gegen Köln. Essen mit einem sehr hohen Pressing, also die lassen die Würzburger gefühlt gar nicht aus ihrer eigenen Hälfte rauskommen. Kommen aber selber auch gerade nicht so richtig in das letzte Drittel, also in Richtung Strafraum. Jetzt gerade mal ein langer Ball, allerdings landet der dann auch wieder bei den Würzburgern. 10 Minuten haben wir es jetzt gespielt. Es steht weiterhin 0:0.

0: Die dritte Liga live bei Radio Essen an diesem Samstagnachmittag. Es gibt dort mehrere Partien, die parallel laufen. Düsseldorf gegen Duisburg, Verl gegen Meppen, Saarbrücken gegen Ingolstadt, Havelse gegen Groß-Asbach. Überall im Moment noch 0:0. Und Tobi Bitter beobachtet für uns die eigentlich wichtigste Partie, muss man ganz klar sagen, aus Essener Sicht. Essen gegen Würzburg, auch da noch 0:0. Was tut sich denn bei dir?
1: Ja, also die Rot-Weißen auf jeden Fall näher am ersten Tor als die Gäste aus Würzburg. Marek Jansen gerade vor gut 2 Minuten per Kopf ganz knapp über den Kasten von Marko Rajkovacic. Der wäre da nicht mehr dran gekommen und der lebt auch sehr gefährlich, der Torhüter der Würzburger. Wir schauen mal eben schnell auf den Angriff jetzt mit Michael Koska. Der kommt an den Strafraum, bringt den Ball rein. Ich glaube aber, der wird Jansen nicht mehr dran kommen. Also nochmal zurück zum Torhüter. Der Würzburger Kickers, der hat gerade den Ball mehrmals abgeschlagen, flach. Und dann war er wieder schnell bei den Essenern. Also die Essener laufen wirklich sehr hoch an, gewinnen hier sehr schnell die Zweikämpfe. Ich bin mir persönlich relativ sicher, dass es da klingeln könnte, hier an der Hafenstraße zum positiven Ausgang für die Rot-Weißen. Jetzt steht es aber nach 18 gespielten Minuten immer noch 0:0.
0: Also es ist auf jeden Fall Tempo drin im Spiel Rot-Weiß-Essen gegen Würzburg. Und wir bei Radio Essen sind für euch live dabei heute Nachmittag.

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0: Es geht. Und dann müssen wir den Kollegen Ricky Iglesias mal ganz kurz unterbrechen. Tobi, bitte, es ist ein Tor gefallen.
1: Ganz genau, da ist die verdiente Führung. 1:0 für Rot-Weiß Essen. Per Kopfball durch Marek Jansen, der quasi aller guten Dinge sind, drei macht. Zwei Chancen hat er knapp vergeben. Die dritte, die macht er jetzt per Kopf. Und das war eigentlich ein sehr tiefer Kopfball. Der Ball tickte noch einmal auf und Jansen nickte ihn dann ein zur völlig verdienten Führung. Nach 25 Minuten steht es hier in Berge-Borbeck an der Hafenstraße. 1:0 für Rot-Weiß Essen.
0: Und wir gönnen uns jetzt hier den Rest von Enrique Iglesias und Nicky Jam.

0: Komm, spielen wir hier Musik von Enrique Iglesias. Kommt die Sonne raus. Sieht tatsächlich ganz schön aus im Moment hier in der Essener Innenstadt, wenn ich aus dem Studiofenster in der Lindenallee schaue. Es ist mal sonnig, mal bewölkt heute Nachmittag. So ab dem späten Abend wird es dann auch mal ein bisschen Regen geben. 19 Grad haben wir in unserer Radio Essen Wetterbude in Altenessen. Morgen, der Sonntag, der sieht eher grau aus mit immer wieder Regen zwischendurch. Der Verkehrsservice hier bei Radio Essen am Samstagnachmittag. Achtung auf der A40 Duisburg in Richtung Essen zwischen Mülheim-Winkhausen und Mülheim-Heißen. Da hat es einen Unfall gegeben. Die Unfallstelle ist noch immer nicht richtig gesichert. Bitte fahrt da vorsichtig. Einen Autobahnstau habe ich auf der A42 Duisburg-Dortmund zwischen Oberhausen-Buschhausen und Bottrop-Süd. 3 Kilometer steht ihr da im Stau. Das dauert gut 10 Minuten. Kommt gut an.
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0: Rot-Weiß Essen gegen die Würzburger Kickers. Das ist unsere Partie heute Nachmittag in der 3. Fußball-Bundesliga. Und Tobi Bitter, der ist im Stadion an der Hafenstraße. Ein Tor ist gerade gefallen. Wie ging es danach weiter?
2: Ja, die Essener, die haben gut Druck gemacht. Also da hätte es auch schon relativ schnell das 2:0 geben können. Wir schauen noch mal kurz zurück auf die 25. Spielminute. Marvin Obus war es, der die Flanke reingebracht hat von rechts außen in den Strafraum, wo dann eben Marek Jansen genau richtig stand und den Ball dann per Kopf zum 1:0 eingenickt hat. Der Ball jetzt gerade im Seitenaus, genau gegenüber von uns auf der anderen Langseite sozusagen, wird von Rot-Weiß jetzt eingeworfen. Da wird der Ball jetzt erstmal an der Mittellinie nach vorne gespielt, auf den neu reingerückten Aymen Dardari. Der gefällt mir richtig gut. Letzte Woche gegen Köln war er gar nicht dabei, kann aber jetzt auch nichts draus machen. Deswegen, Christian, erstmal wieder zurück zu dir. 1:0 nach 29 Minuten.
0: So, und das war's auch schon wieder mit der Musik. Ein Tor ist gefallen.
2: Das gibt es nicht. Da war der Ball eigentlich schon wieder geklärt. Aber Rot-Weiß kann ihn sich zurückholen. Und dann ist es Semir Telalovic, der den Ball irgendwie mit dem Fuß am Torwart vorbeigespitzelt hat. Er ist relativ ins Tor getrudelt. Kann uns am Ende egal sein. Deswegen steht es jetzt hier nach immer noch 29 gespielten Minuten 2:0 für Rot-Weiß.

0: 2:0 führt Rot-Weiß Essen mittlerweile gegen die Würzburger Kickers. Gerade ging es wirklich Schlag auf Schlag, Tobi Bitter an der Hafenstraße. Geht es denn in so einem Tempo weiter oder kommt ein bisschen Ruhe rein gerade?
1: Nee, es kommt wirklich überhaupt keine Ruhe rein. Vor allen Dingen für die Würzburger Kickers, die Gäste aus dem Süden. Gerade auch wieder der Abschlag vom Torwart. Missglückt, nur wenige Meter aus dem 16er geflogen und der Ball ist schon wieder bei Rot-Weiß Essen, bei Noah Pesch, um genau zu sein. Der bringt Telalovic wieder in Szene, allerdings kann der Ball abgefangen werden im 16-Meter-Raum. Die Essener bleiben aber

Ballbesitz jetzt mit Ben Hüning, der den Ball nach rechts außen spielt. Dann wird der Ball wieder ein bisschen im Dreieck hin und her gespielt. Aber die Essener, die beißen sich wirklich vorne fest, kann man sagen. Der Ball ganz wenig mal in der eigenen Hälfte. Also die Würzburger kommen aus ihrer Hälfte wirklich kaum noch raus. Deswegen können sie eigentlich gut damit bedient sein, dass es nur 2:0 steht nach mittlerweile 35 gespielten Minuten.

0: Die erste Halbzeit geht so langsam dem Ende entgegen. In der dritten Liga Rot-Weiß Essen gegen die Würzburger Kickers. Das ist unsere Partie heute Nachmittag hier bei Radio Essen. Tobi Bitter ist im Stadion an der Hafenstraße. Jetzt so kurz vor Schluss, vom Ende der ersten Halbzeit, tut sich noch was?
1: Ja, im Moment tut sich tatsächlich gar nichts. Der Ball ruht, denn es liegt ein Spieler der Würzburger Kickers auf dem Rasen. Ich glaube, da gab es Kreislaufprobleme. So richtig erkennen konnte ich das nicht. Es ist auf jeden Fall David Abrangau, der jetzt aber auch selber vom Platz runtergeht. Jakob Golz, der Torwart der Essener, hatte da gewunken, weil er relativ nah bei ihm am Tor lag und es keiner so richtig mitbekommen hatte. Deswegen hatte der Essener Keeper da auf sich und den verletzten Spieler aufmerksam gemacht. Aber auf jeden Fall sollte er nicht mehr weitermachen können. Schon mal gute Besserung auch von uns hier oben. Aber wie gesagt, er geht gerade selber vom Platz runter, schüttelt jetzt allerdings gerade mit dem Kopf. Also möglicherweise geht es da gleich nicht mehr weiter für die Nummer 3 der Würzburger Kickers. Geht jetzt hier auch weiter mit Schiedsrichterball. Wir können mal eben kurz ein bisschen zurückgucken. Die Würzburger hatten tatsächlich gerade ein paar gute Chancen, unter anderem durch eine Ecke von Philips Ochs und dann noch durch Tarsis Bonga, der da einen Freistoß spielen konnte. Allerdings Jakob Golz, der Essener Schlussmann, war da sicher. Deswegen kommen wir hier gleich wieder zurück zur Schlussphase. Es steht weiterhin 2:0.
0: Genau, das Ende der ersten Halbzeit, das bekommt ihr gleich live hier bei Radio Essen in ein paar Minuten.

0: Es geht wirklich Schlag auf Schlag hier. Tobi, bitte, das nächste Tor.
1: Das nächste Tor durch Noah Phil Pesch in der 44. Spielminute. Der stand alleine vorm Torwart und dann hatte das so ein bisschen was von Handball, weil Torwart Marco Rajkovacic ist dann so hochgesprungen. Dann hat Noah Phil Pesch gewartet und hat dann quasi unter dem Torwart den Ball einfach durchgespielt. Ich würde sagen, Christian, wenn du Rihanna da noch, Beyoncé ist es, glaube ich. Ich will mich gar nicht zum Fenster
2: legen. Es war Rihanna.
1: Noch Hass, die nehmen wir noch mit und dann gleich die Schlussphase, weil hier wird gerade noch gewechselt.
0: Und wir wechseln hier auch. Rihanna ist jetzt tatsächlich so kurz vorm Ende gewesen, aber statt Rihanna habe ich sie hier. Ist, glaube ich, auch schön. Die Sheep Thrills jetzt hier für euch bei Radio Essen.

0: Rot-Weiß Essen gegen die Würzburger Kickers. Unsere Partie heute Nachmittag hier bei Radio Essen. Tobi Bitter ist im Stadion an der Hafenstraße. Und es fehlt nicht mehr viel zur ersten Halbzeit.
1: Das stimmt. Wir haben noch knapp anderthalb Minuten, bis der Schiedsrichter wahrscheinlich zum Schluss oder zum Halbzeitpfiff ansetzt. Allerdings gab es auch gerade noch mal eine kurze Verletzungsunterbrechung bei den Essenern. Noah Pesch hat sich, ja, sieht natürlich hier von uns oben immer noch so ein bisschen Ferndiagnose, aber sah aus wie ausgekugelte Schulter. Der kommt nicht wieder auf den Platz. Für ihn steht an der Seitenlinie schon Ruben Reisig bereit. Der wird bei der nächsten Unterbrechung dann reinkommen. Die Gäste, die Würzburger Kickers, ich habe es vorhin erzählt, mit dem verletzten Spieler David Abrangau, der auf dem Feld gelegen hat, der ist auch nicht wieder in die Partie gekommen. Für ihn neu drin Franck Evinam. Deswegen hier dann auch gleich noch der Essener Wechsel mit Ruben Reisig. Mal sehen, ob der vor der Halbzeit noch reinkommt. Jetzt gibt es gerade Gelb für Marek Jansen, genau am Mittelkreis. Der kriegt da die gelbe Karte vom Schiedsrichter gezeigt. Für ein taktisches Foul würde ich mal an der Stelle sagen, weil so hart war es nicht. Aber er hat halt den Spielfluss der Würzburger Kickers unterbrochen. Mit Blick auf die Uhr dürften es jetzt noch so 30 Sekunden sein, bis der Schiedsrichter zur Halbzeit pfeift. Den Freistoß nehmen wir natürlich noch mit. Wird kurz ausgeführt von den Würzburger Kickers. Nein, er wird noch nicht ausgeführt. Der Herr Schiedsrichter hat noch nicht angepfiffen. Jetzt hat er es gemacht. Der Freistoß wird erneut kurz ausgeführt. Die Würzburger versuchen es dann über außen, versuchen es wieder über Tarsis Bonga, der den Ball dann reinbringen soll. Wird jetzt allerdings nicht zur Ecke geklärt, sondern da war der Würzburger noch dran im Fallen. Bouibari grätscht ab, aber trifft noch seinen Gegenspieler. Deswegen Abstoß von Jakob Golz vom Tor. Der Essener gleich. Ich gehe mal sehr schwer davon aus, dass das die letzte Aktion sein wird vor der Halbzeit hier in Berge-Borbeck an der Hafenstraße. Jetzt zeigt der Schiedsrichter einmal an. Jakob Gold soll doch bitte hinmachen, bevor die 8 Sekunden rum sind. Weiter Abschlag nach links außen in die Hälfte der Würzburger. Da kommt aber Jansen nicht an den Ball. Die Würzburger spielen den Ball jetzt wieder zurück in Richtung eigener Torwart. Der wiederum versucht es jetzt nochmal mit einem langen Ball nach vorne. Der Schiedsrichter lässt doch noch ein bisschen nachspielen. Sind jetzt mittlerweile schon 30 Sekunden drüber. Jetzt aber pfeift er zur Halbzeit. Also Rot-Weiß-Essen hier ganz klar mit 3:0 und ganz verdient vorne. Und dann gleich nach den Nachrichten um 15 Uhr, Christian, sind wir wieder hier in Berge-Borbeck.
0: Ganz genau, so ist es. Dankeschön, Tobi Bitter an die Hafenstraße. 3:0, das ist der Halbzeitstand Rot-Weiß-Essen gegen die Würzburger Kickers. 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
1: Mit Maite Albrecht. Guten Tag. Wegen des Iran-Kriegs wird Gas für private Haushalte noch deutlich teurer werden. Davon geht laut RP das Vergleichsportal Verivox aus. Ein Energieexperte sagte, bis zum Jahreswechsel könnten Preiserhöhungen von 10-20% möglich sein. Als weitere Gründe nannte er auch die deutlich teureren Großhandelspreise für Gas und den geringen Füllstand der deutschen Gasspeicher. Die Bundesnetzagentur sieht dagegen keine Gefahr, dass das Gas in diesem Winter nicht ausreichen könnte. Infos dazu von Uli Reitinger.
2: Vor allem die AfD hatte zuletzt immer wieder davor gewarnt, dass die Heizungen kalt bleiben könnten im Laufe des kommenden Winters. Die Befürchtung ist nicht aus der Luft gegriffen, denn aktuell sind nur 55% der Gasspeicher ausgelastet. Das ist wenig im Vergleich zu den Vorjahren. Aber die Bundesnetzagentur beruhigt, wir haben schon jetzt mehr Gas gespeichert, als wir im vergangenen Winter verbraucht haben. Und es bleiben noch Wochen Zeit für weitere Einspeicherungen, heißt es. Gashändler füllen die Speicher, staatliche Eingriffe lehnt die Bundesnetzagentur ab. Das wird zu teuer, heißt es zur Begründung.
1: Und das sind weitere Nachrichten. Wie soll die Rente reformiert werden? In der Diskussion darüber fordert Unionsfraktionschef Frei kürzere Übergangsfristen als die SPD, wenn es um das Aus für die abschlagsfreie Rente nach 45 Beitragsjahren geht. Es müsse Übergangsregeln geben, aber 5 Jahre halte er für zu lang, sagte Frei dem RND. Die SPD hatte die 5 Jahre ins Spiel gebracht. Fast die Hälfte der Schülerinnen und Schüler in den Klassen 5 bis 10 hat Schlafstörungen. Das zeigt eine Umfrage für die Krankenkasse DAK. Demnach fühlen sich außerdem 69% mindestens einmal die Woche erschöpft. Die DAK sieht eine Verbindung von Erschöpfung und Schlafproblemen zu den schlechten Ergebnissen bei der PISA-Studie. In NRW haben tausende Freiwillige die Ufer von Rhein, Ruhr und anderen Flüssen von Müll befreit. Allein in Düsseldorf machten bis zum Mittag laut den Organisatoren rund 6000 Helfer bei der Aktion Rhein Clean Up mit. In der Fußball-Bundesliga geht gleich der 3. Spieltag weiter. Aus NRW sind heute gleich 5 Vereine im Einsatz und 2 von ihnen treffen auch direkt aufeinander. Der BVB empfängt Aufsteiger Paderborn. Danny Hopper aus der Sportredaktion, die Rollenverteilung ist da ziemlich klar.
3: Ja, der BVB ist natürlich haushoher Favorit und auch gut drauf. Alle 4 Spiele in der Liga, im DFB-Pokal und in der Champions League wurden gewonnen. Damit stehen die Dortmunder zur Abwechslung mal wieder vor den Bayern und mit einem Sieg heute gegen Paderborn könnten die Dortmunder sogar die Tabellenspitze übernehmen. Da steht aktuell, völlig überraschend, der FC Augsburg, selbst Trainer.

0: Trainer Manuel Baum konnte es nicht fassen und hat deshalb direkt mal einen Screenshot der Tabelle gemacht. Heute geht's zu Hause gegen Leverkusen. Die Werkself konnte zuletzt beim 4:0 gegen Union Berlin überzeugen, muss jetzt aber auch nachlegen. Düster sieht schon wieder in Gladbach aus. Der Saisonstart wurde mit 2 Pleiten verpatzt. Trainer Eugen Polanski wackelt schon wieder. Heute geht's nach Freiburg. Als 5. NRW-Club muss außerdem noch Köln ran. Der FC empfängt Bremen. Außerdem spielt Mainz noch gegen Frankfurt und Hoffenheim empfängt Stuttgart.
1: Dankeschön, Danny. Und das waren die Nachrichten mit Malte Albrecht.
2: Mehr Wolken als Sonne haben wir und aktuell 20 Grad an unserer Radio Essen Wetterbude in Stoppenberg. Am späten Abend und in der Nacht regnet's auch mal. Morgen ist es dann meistens bewölkt, auch dann ist wieder Regen möglich. Im Radio Essen Verkehrsservice habe ich aktuell nur einen Stau und der ist auf der A42 Duisburg-Dortmund zwischen Oberhausen Zentrum und Bottrop Süd. 2 Kilometer Rückstau an der Wiegeanlage. 10 Minuten kommen da oben drauf. Im Essener Stadtverkehr, da läuft es soweit und neue Blitzer haben unsere 5000 Radio Essen Verkehrsmelderinnen und Verkehrsmelder auch keine entdeckt.
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2: Mit Christian Banje im Studio, Tobi Bitter im Stadion an der Hafenstraße. Tobi, 3:0, so ist die erste Halbzeit ausgegangen. Gleich geht's weiter mit Halbzeit 2. Schon irgendwas zu sehen?
4: Ersatzspieler sehe ich hier auf jeden Fall auf dem Platz an der Hafenstraße. Die machen sich fröhlich warm. Von den eigentlichen 22 Mann noch keine Spur. Ich würde sagen, da machen wir erstmal ein bisschen Musik.
2: Einverstanden.

0: Die erste Halbzeit war ja eine ziemlich klare Sache. 3:0 liegt RWE vorne gegen die Würzburger Kickers. Jetzt ist gerade die zweite Halbzeit gestartet und für Radio Essen ist Tobi Bitter im Stadion an der Hafenstraße. Tobi, erste Halbzeit eine klare Sache, wird die zweite genauso?
1: Ja, also es sah auf jeden Fall gerade schon sehr gut aus. Nach knapp 3 gespielten Minuten war es Eimann mit der Dari, mit der Nummer 7, der da aus fast, ja, so knapp 16 Meter, fast schon nah an der Eckfahne, noch so von der Richtung her einfach mal abgezogen hat auf den Kasten. Allerdings hat er damit nicht das 4:0 erzielt. Was ich auch noch sagen kann, vorhin der Wechsel auf Ruben Reisig, der wurde ja noch gar nicht angezeigt. Der ist gar nicht durchgeführt worden, denn offensichtlich sind die Schmerzen bei Noah Pesch doch so weit aushaltbar und vielleicht war die Schulter auch doch gar nicht so verletzt, wie es vielleicht am Anfang aussah.

0: So, der spielt also weiter. Wir haben es jetzt hier 50 Minuten gespielt. Steht 3:0 für Rot-Weiß.
1: Und wir machen musikalisch jetzt bei Radio Essen so einen kleinen Ausflug in die 90er. Ein Klassiker von den Spin Doctors und Two Princes. Einen schönen Samstagnachmittag wünsche ich.

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0: Iggy Kelly hier bei Radio Essen und auf den freuen wir uns schon sehr, denn Iggy Kelly wird mit dabei sein bei Essen funkelt, der größten Weihnachtsparty der Stadt am Nikolauswochenende auf dem Burgplatz. Da haben wir ein tolles Bühnenprogramm zusammen mit den Kollegen der WAZ vorbereitet und sammeln Spenden für die Aktion Lichtblicke. Ja, das ist am Nikolauswochenende los bei uns in der Stadt. Heute Nachmittag geht es noch nicht um Nikolaus, es geht um Fußball und zwar die Würzburger Kickers zu Gast bei Rot-Weiß Essen, Tobi Bitter an der Hafenstraße. Wie schaut's denn aus? Hat sich was getan?
1: Es wird sich gleich was tun auf der Bank der Rot-Weißen. Jetzt steht Ruben Reisig wirklich wieder im Trikot bereit. Wird sich gleich aufs Feld begeben, zusammen mit Nick Betzner, der auch neu dazugekommen ist bei Rot-Weiß Essen. Die beiden also gleich dann neu in der Partie. Gerade sehen wir den Ball in der Hälfte der Würzburger Kickers. Da wird wieder versucht, das Spiel von hinten aufzubauen. Also Mittelfeld und Verteidigung spielt sich da fröhlich den Ball aktuell hin und her. Bin mal gespannt, wie weit die Gäste dann nochmal wieder aus der eigenen Hälfte rauskommen werden, weil eben die Rot-Weißen doch sehr gut anlaufen. Ich habe es vorhin schon mal gesagt, dann auch Dadari mit der guten Chance auf 4:0 zu stellen. Also ich lehne mich, glaube ich, nicht zu weit aus dem Fenster, wenn ich sage, da wird noch ein Tor fallen. Die Würzburger Kickers, wie gesagt, weit in der eigenen Hälfte. Jetzt 59 Minuten gespielt, es steht 3:0.
0: Und wir warten jetzt auf das Tor.

0: Mein Kollege Tobi Bitter, der an der Hafenstraße ist, hat es gerade noch gesagt. Er hat das Gefühl, es fällt gleich im Tor. Aber Tobi in der Partie Rot-Weiß Essen gegen die Würzburger Kickers, ich glaube, so hast du es dir nicht vorgestellt, ne?
1: Nee, so habe ich es mir nicht vorgestellt. In der 60. Minute haben die Gäste aus dem Süden den Anschlusstreffer zum 3:1 gemacht. Es war Liam Omore, der da nach einer Ecke und vielen Kopfbällen und Jakob Golz, der irgendwie ein, zwei Mal nicht an den Ball gekommen ist, dann ist der Ball irgendwann dann doch ins Tor reingegangen. In der Zwischenzeit gab es dann auch die Wechsel. Ich habe es gerade schon gesagt, Ruben Reisig und Nick Betzner sind neu reingekommen, rausgegangen sind Dadari und Marek Jansen, der ja auch schon ein Tor gemacht hat für die Rot-Weißen. Da spielen die Rot-Weißen jetzt aber auch erstmal den Ball wieder hinten rum. Also können wir noch kurz auf die letzten Wechsel eingehen. Die Gäste aus Würzburg gerade mit einem Dreifachwechsel und einer Personalie, die ich sehr spannend finde persönlich, weil auf dem Feld für die Würzburger Kickers ist jetzt ein ehemaliger Spieler von Borussia Dortmund, Jermaine Nieschalke. Und den werden wahrscheinlich auch die Rot-Weißen irgendwie mögen, alleine schon wegen des Namens. Der ist jetzt auch gerade am Ball und bringt den Ball mal nach vorne in Richtung Rot-Weiß-Essen-Tor. Aber da ist auch Jakob Golz jetzt schon wieder am Ball. Von daher nichts passiert, es bleibt beim 3:1, also kann man erstmal noch mit 2 Toren ein bisschen beruhigt bleiben. 63. Minute jetzt hier an der Hafenstraße.
0: Danke dir, Tobi.
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0: Und wir geben jetzt direkt nochmal rüber an die Hafenstraße. Ein weiteres Tor, Tobi Bitter.
1: Ja, jetzt wird es langsam doch ein bisschen kribbelig, denn die Gäste aus Würzburg verkürzen auf 3:2. Und dann gab es auch direkt im Anschluss eine gelbe Karte noch für Ben Vincent Hüning, der sich beim Schiedsrichter beschwert hat. Ich weiß gar nicht, ob ein Foul oder ein vermeintliches Abseits vielleicht von den Essenern im Vorfeld gesehen worden ist. Allerdings blieb die Fahne des Linienrichters unten. Das Tor also komplett regulär getroffen hat Frank Evina für die Gäste aus Würzburg. Deswegen steht es jetzt hier nach 65 Minuten 3:2. Wird also Zeit, dass die Essener nochmal nachlegen.
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0: Das Wetter ist heute nicht wirklich Hammer. Es ist so eine Mischung aus Wolken und Sonne. 20 Grad haben wir es jetzt gerade an der Radio Essen Wetterbude in Überruhr am späten Abend und in der Nacht. Wird es auch mal so ein bisschen Regen geben zwischendurch. Der Sonntag ist dann auch eher abwechslungsreich, muss man sagen. Meistens bewölkt, zwischendurch ein bisschen Regen. Kommen wir zum Verkehrsservice. Der geht schnell. Im Moment gibt es keine Staus, also kommt gut an.
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0: Im Studio ist für euch Christian Banja. Einen schönen Nachmittag hier beim Sport bei Radio Essen. Wir gucken mal kurz auf die Spiele, die gerade laufen in der dritten Liga. Düsseldorf gegen Duisburg 1:1 aktuell. Verl gegen Meppen ebenfalls 1:1. Ingolstadt liegt vorne in Saarbrücken 0:1. Havelse gegen Groß-Asbach 1:2. Und Rot-Weiß Essen gegen Würzburg tatsächlich 3:2 seit gerade, Tobi Bitter. Wir hatten eine klare Führung für die Rot-Weißen, jetzt das, was ist los?
2: Oh, da wäre fast das 4:1 gewesen, aber dann hat doch Marco Rajkovacic den Ball da in der Hand. Das 4:2, nicht 4:1, das wäre schön gewesen. Bei Rot-Weiß gab es gerade noch mal den Wechsel und der ist jetzt auch am Ball. Lukas Brumme soll da so ein bisschen auf der linken Seite für die Stabilität sorgen, die die Essener auch brauchen. Die haben jetzt eine Ecke zugesprochen bekommen vom Schiedsrichter. Nee, jetzt gab es doch noch mal die Umentscheidung auf Abstoß. Vielleicht die Kommunikation mit seinem Linienrichter per Funkmikrofon, dass da vielleicht doch ein Essener zum Letzten am Ball war. Also doch keine Ecke für Rot-Weiß. Den wird es jetzt aber tatsächlich sehr gut tun, das nächste Tor zu erzielen, um den alten Abstand bzw. den zwischenzeitlichen Abstand von 2 Toren dann auch wieder herzustellen. Die Würzburg

So ein bisschen wie ausgewechselt jetzt mit David Kinzombi. Ja, der Kinzombi, der auch mal bei Hamburg und Paderborn gespielt hat. Jetzt spielt er in Würzburg in der dritten Liga und sorgt hier für viel Stabilität. Also hoffen wir mal, dass Rot-Weiß nochmal nachlegt. Noch liegen sie 3-2 vorne nach 71 gespielten Minuten.

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0: der Samstagnachmittag und ihr seid mittendrin im Sport bei Radio Essen. Rot-Weiß Essen gegen die Würzburger Kickers, dritte Liga live hier bei uns. Tobi Bitter im Stadion an der Hafenstraße, 3:2 ist der Stand im Moment. Die Würzburger holen da kräftig auf. Wie geht's da weiter? Wer liegt im Moment vorne?
1: Ja, Rot-Weiß hatte gerade noch mal ein, zwei Chancen auf 4:2 zu stellen. Aber ich habe so ein bisschen das Gefühl, den Essenern fehlt die Leichtigkeit aus der ersten Halbzeit. Unter anderem Bouibari mit einer guten Chance, aber auch Marvin Obus, der da Chancen hat liegen lassen. Wie gesagt, das ist so, in der ersten Halbzeit hat das alles irgendwie funktioniert. Da hat man die Gäste aus Würzburg gut im Griff gehabt. Jetzt kommt Mareisig mit dem Ball nach vorne, spielt auf Teladovic, mach ihn rein. Da ist er drin, ja, da ist er drin, Tor! Nick Betzner, der Neuzugang für Rot-Weiß Essen, sorgt für das 4:2. Ich guck mal eben kurz, nein, die Fahne bleibt unten. Es ist ein reguläres Tor. Der Ball noch mal ganz kurz an der 5-Meter-Linie quergespielt worden auf eben Nick Betzner, der neu dazugekommen ist bei Rot-Weiß. Der hatte auch gerade eine Chance liegen lassen. Jetzt hat er es im dritten Anlauf endlich gemacht mit dem Tor. Also 4:2 steht es jetzt. 79 Minuten sind gespielt.

0: Einen schönen Nachmittag hier mit Radio Essen. Die dritte Liga Live RWE gegen die Würzburger Kickers. Es geht so langsam auf das Finale zu, auf den Schluss zu. Tobi Bitter im Stadion an der Hafenstraße. Was tut sich im Moment bei dir auf dem Platz?
1: Ja, die Würzburger Kickers, die Gäste aus dem Süden, die sind nochmal ordentlich in der Druckphase, allerdings mittlerweile in Unterzahl. Es hat keinen Platzverweis gegeben, aber eine Verletzung. Und zwar hat sich Daniel Hägele verletzt und ist vom Platz gehumpelt. Und der Trainer der Gäste, Michael Schiele, der hatte seine 5 Wechsel schon ausgenutzt. Deswegen kann er quasi keinen neuen Spieler mehr bringen. Also die Würzburger Kickers höchstwahrscheinlich bis zum Spielende in Unterzahl. Ich habe aber auch Hägele tatsächlich gar nicht mehr, ich sehe ihn gar nicht mehr. Der ist wahrscheinlich schon runtergegangen, um sich behandeln zu lassen. Deswegen 10 zu

0: 11 quasi jetzt auf dem Platz. Wir schauen nochmal schnell. Boué Barry kommt in den 16er, spielt auf Nick Betzner und da ist er drin! Jawohl! Da kam die Flanke von Boué Barry aus knapp 17, 18 Metern. Neben dem 16er hat er den Ball reingebracht und Betzner ungefähr auf Höhe des Elfmeterpunktes per Kopf. Und dann sah Marco Rajkovacic gar nicht so gut aus. Er fliegt, aber er fliegt vorbei. Deswegen steht es jetzt doch, wie ich finde, sehr, sehr, sehr eindeutig und auch sehr verdient 5:2, nachdem zwischenzeitlich ja noch mal ein bisschen knapp geworden ist.
1: Und wir melden uns gleich dann zur Schlussphase.

0: Ich gebe euch mal eben einen kleinen Überblick hier bei Radio Essen über die Spielstände in der dritten Liga. Düsseldorf, Duisburg im Moment 2:1 für die Düsseldorfer. Dann Verl hat Meppen zu Gast, führt mit 2:1. Saarbrücken gegen Ingolstadt. Ingolstadt liegt vorne 0:1 im Moment. Havelse gegen Groß Asbach 2:2. Das torreichste Spiel, was gerade läuft, ist aber definitiv Rot-Weiß Essen gegen Würzburg. Und Tobi Bitter ist für uns nach wie vor natürlich im Stadion an der Hafenstraße. Jetzt mit dem Ende der zweiten Halbzeit.
1: Ganz genau, wir warten in der 89. bzw. schon 90. Minute auf die Nachspielzeit. Essen weiter mit Druck nach vorne, wieder ein Kopfball, wieder Nick Betzner mit im Strafraum, allerdings diesmal ohne Treffer. Dixon Abiyama sind noch reingekommen und Jakacuba Potocnik sind auch ebenfalls in die Partie reingekommen. Und Dixon Abiyama hatte gerade kurz nach seiner Einwechslung auch schon eine dicke Chance, ist allerdings knapp übers Tor der Würzburger drüber gegangen. Die Gäste versuchen es jetzt wieder von hinten raus mit dem Ball. Da wird dann ein bisschen hin und her gespielt. Und dann haben wir wieder so ein bisschen wie in der ersten Halbzeit. Schnelle Ballverluste der Würzburger. Dixon Abiyama jetzt kurz vor dem 16er vorne dran. Ich sehe aber tatsächlich gerade, Christian, wir haben 6 Minuten Nachspielzeit. Vielleicht können wir da noch so ein bisschen Musik einstreuen.
0: Das kriegen wir definitiv hin. Also wer auf jeden Fall spontan einspringen würde, ja, und noch ein bisschen was vorbereitet hat. Nee, der ist nicht. Warte mal ganz kurz. So.

0: Wir sind schon tief in der Nachspielzeit bei Rot-Weiß Essen gegen die Würzburger Kickers. Tobi Bitter ist für uns nach wie vor im Stadion an der Hafenstraße. Was tut sich denn noch so kurz vor Schluss?
1: Ja, da tut sich noch einiges. Rot-Weiß könnte, glaube ich, noch das 6:2 machen. Die Würzburger sind gerade gut bedient, den Ball irgendwie in ihren eigenen Reihen zu halten. Bekommen jetzt noch mal einen Freistoß zugesprochen. Und zwar tatsächlich auf diesem kleinen Kreis an der eigenen Eckfahne. Der Torwart Marko Rajkovacic legt sich den Ball da jetzt hin, um den Abschlag auszuführen auf Seiten der Würzburger. Der Schiedsrichter hat gerade noch ein bisschen Diskussionsbedarf mit Ruben Reisig und der 27 von Würzburg. Da muss ich mal schnell schauen. Xaber Kiefersauer, die beiden haben sich da gerade so ein bisschen behakt. Da wird dann jetzt aber alles mit einem Handschlag besiegelt, sag ich mal. Und der weite Abstoß kommt, beziehungsweise weite Freistoß kommt rein. Sind noch gut 50 Sekunden zu spielen. Jetzt wieder Dixon Abiyama mit dem Ball, aber er legt sich den soweit vor. Wird vermeintlich gefoult. Ja, er wird gefoult. Gibt also nochmal

0: Freistoß für die Essener aus 17, 18 Metern und die gelbe Karte direkt mit oben drauf. Da wird dann jetzt nochmal formiert und ich gehe mal davon aus, dass das dann die letzte Aktion in diesem Spiel ist. Mal schauen, wer sich den Ball da nimmt. Unter anderem Lukas Brumme, der sich den Ball da zurechtlegt. Er ist aber auch nicht alleine, denn da steht dann außerdem noch, ist das Ben Hüning. Nee, es ist Nick Betzner, so, der da auch mit am Ball steht. Mal schauen, wer sich den da jetzt also zurechtlegt. Die Fans stehen hier auf jeden Fall an der Hafenstraße auf. Da wird gefeiert auf der Westtribüne, weil es ist ziemlich eindeutig. Also drei Tore werden hier nicht mehr von den Würzburgern fallen. Wie gesagt, ich gehe davon aus, dass dieser Freistoß die letzte Aktion sein wird. Ist es Betzner oder ist es Brumme? Der Schiedsrichter hat den Ball auf jeden Fall noch nicht freigegeben. Jetzt ist der Ball frei. Brumme bringt ihn direkt und drin! Das gibt's ja gar nicht. Er zirkelt den an der Mauer vorbei, hält sich dann den Finger vor dem Mund. Der dreht den da einfach vorbei, der Lukas Brumme an der Mauer. Und der Torwart der Würzburger, Marco Rajkovacic, kann nur zugucken, wie der Ball ins Tor fällt. Anders kann man es an der Stelle nicht ausdrücken. Also wirklich 6:2 hier an der Hafenstraße, Rot-Weiß Essen. Da ist auch dann direkt der Schlusspfiff. Also 6:2 dann auch das Endergebnis hier an der Hafenstraße. Die Rot-Weißen machen die Tabellenführung zwar nicht klar, aber sie sind vorne mit dabei. Ich glaube, jetzt gerade, je nach den anderen Ergebnissen, sind sie auf dem zweiten Tabellenplatz, sind also auf jeden Fall vorne mit dabei und können dann am Mittwoch mit gestärkter Brust nach Mannheim fahren. Soweit von mir hier an der Hafenstraße. Ich wünsche euch schon mal ein schönes Wochenende.
1: Ja, ich danke dir, Tobi. Ich bin Christian Mann. Ich sage auch Tschüss für heute. Ich gebe ab jetzt hier an Werbung und Nachrichten.
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4: Ich bin Babette Büchner. Was passiert mit dem Geld auf einem Konto, wenn sich niemand mehr darum kümmert? Die Grünen wollen dazu einen Vorschlag in den Bundestag einbringen. Sie fordern ungenutzte Vermögen auf inaktiven Bankkonten für soziale Projekte und gemeinnützige Organisationen nutzbar zu machen.
5: Es geht um Guthaben, Sparbücher oder auch Wertpapierdepots, die einfach vergessen werden. Etwa weil der Inhaber verstorben ist und die Erben davon gar nichts wissen. Mehrere Milliarden Euro blieben so ungenutzt, heißt es von den Grünen. Dieses Geld für soziale Projekte zu nutzen, sei ein pragmatischer zusätzlicher Weg, ohne den Haushalt zu belasten. Wichtig dabei ist, dass die Ansprüche erhalten bleiben. Wer berechtigt ist und das nachweist, soll das Geld vollständig zurückerhalten. Tanja Wagner, Nachrichtenredaktion.
4: Wir haben genug Gas für den Winter, sagt die Bundesnetzagentur. Sie widerspricht damit Bedenken, dass unsere Vorräte in den kommenden kalten Monaten nicht ausreichen könnten für die Versorgung.
6: Vor allem die AfD hatte zuletzt immer wieder davor gewarnt, dass die Heizungen kalt bleiben könnten im Laufe des kommenden Winters. Die Befürchtung ist nicht aus der Luft gegriffen, denn aktuell sind nur 55% der Gasspeicher ausgelastet. Das ist wenig im Vergleich zu den Vorjahren. Aber die Bundesnetzagentur beruhigt, wir haben schon jetzt mehr Gas gespeichert, als wir im vergangenen Winter verbraucht haben. Und es bleiben noch Wochen Zeit für weitere Einspeicherungen, heißt es. Aus Berlin, Uli Reitinger.
4: Beim Ebola-Ausbruch in der Demokratischen Republik Kongo sind inzwischen mehr als 7000 Menschen nachweislich an dem Fieber erkrankt. Das zeigen neue Zahlen des Nationalen Gesundheitsinstituts. Der Ausbruch hat sich demnach auch auf eine siebte Provinz ausgeweitet. Die Experten gehen außerdem davon aus, dass viele Fälle nicht erfasst werden. Und zum Sport. In der zweiten Fußball-Bundesliga hat Magdeburg mit 3:0 gegen Kaiserslautern gewonnen. Bochum und Greuther Fürth trennten sich 1:1. Ebenfalls unentschieden trennten sich Eintracht Braunschweig und Dynamo Dresden. Dort stand es am Ende 2:2. Überschattet wurde die Partie vom Todesfall eines Fans. Er war nach einem Notfall im Stadion auf dem Weg ins Krankenhaus gestorben. Auf Wunsch der Familie wurde das Spiel fortgesetzt.
7: Und damit sind wir beim Wetter angekommen hier bei Radio Essen. Von der Sonne sehen wir nicht mehr so wirklich viel heute Nachmittag. Es ist doch ganz schön zugezogen. Zum Abend hin wird es auch mal Regen geben. 20 Grad, das ist die aktuelle Temperatur in unserer Radio Essen Wetterbude in Frohnhausen. Morgen, der Sonntag, wird auch eher grau sein mit so ein bisschen Regen zwischendurch. Und hier ist jetzt für euch der Radio Essen Verkehrsservice. Da gibt es keine Meldungen, auch nicht aus dem Verkehrsmelderclub. Also kommt gut an.
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0: Samba und Homewrecker. Und jetzt kommen wir zu lustigen Videos im Aufzug. Es geht um die Elevator Boys. Ja, damit haben sie es ja geschafft auf die internationalen Bühnen dieser Welt. Die Elevator Boys haben einmal das Social Media Game natürlich perfektioniert, aber auch Musik und Film. Also beziehungsweise beides sogar gleichzeitig. Das sind ja 5 Jungs und die haben vor kurzem den Film Back to the 90s rausgebracht. Da spielen sie eine fiktive Boyband namens 5G und irgendwie sind sie in den 90ern gelandet und müssen da jetzt einen Weg rausfinden. Und passend zum Film gibt's auch den Soundtrack natürlich von den Elevator Boys. 1995 heißt der. Und er wurde nicht von irgendwem geschrieben, sondern von Gary Barlow. Ja, von dem Gary Barlow von Take That. Und wir haben uns die Elevator Boys ins Studio geholt und mussten da mal ein bisschen mehr nachhaken, wie es zu dieser Zusammenarbeit kam.
1: Das war schon sehr krass. Also er ist eine absolute Ikone. Wir hatten dann die Ehre, auch mal einen Call mit ihm machen zu können und irgendwie über den Song zu quatschen. Und er kam eben mit dem Song hervor und wir durften ihn auch einsingen. Das bedeutet, wir haben den Titelsong gesungen, den er geschrieben hat. Das ist irgendwie sehr Full Circle Moment.
0: Krasse Erfahrung, wahrscheinlich mit so einem Star einen Song machen zu können, oder? Die waren sicher richtig nervös, die Elevator Boys.
2: Zumindest so nervös, dass ich mich in der Endszene leider komplett vertanzt habe. Und es hat es auch leider mit reingeschafft in den Film, wenn man ein bisschen drauf achtet.
1: Aber Gary hat uns auch von vornherein im Hinblick auf den Song ein gutes Gefühl gegeben. Also die Calls, die wir mit dem hatten, die Anrufe, die Telefonate, waren da gesagt, ey, das macht ihr schon, Jungs. Und dementsprechend, glaube ich, hat er uns auch schon den Rücken gestärkt, den Song bestmöglich zu performen. Und ich glaube, er war auch happy damit, dementsprechend kann man jetzt gut und stolz drauf zurückschauen.
0: Da gucken wir alle zufrieden. Besser geht's doch gar nicht. Und den Spirit einer Boyband bringen die Elevator Boys auf jeden Fall richtig gut rüber. Wer weiß, was da alles noch auf uns zukommt. Wir hören jetzt den Song zum Film Back to the 90s. Hier sind die Elevator Boys mit 1995.
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2: Heute Nachmittag ist stellenweise etwas Regen möglich. Dazu gibt es 20 bis 24 Grad. Eine Trockenheitsgarantie kann ich euch aber leider nicht geben. Hier und da kann es einfach ein bisschen regnen. Morgen geht es auch verregnet los. Später lockert es aber auf. Trotzdem sind den ganzen Sonntag über einzelne Schauer und Gewitter nicht ausgeschlossen. Dazu 18 bis 21 Grad. Der Wochenstart wird wieder besser. Die Sonne zeigt sich wieder bis zu 25 Grad am Montag.
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2: Und hier kommen die längeren Meldungen. A1 Köln-Dortmund zwischen Kreuz Leverkusen und Wermelskirchen. 5 Kilometer Stau, ein Plus von einer halben Stunde. A3 Oberhausen-Arnheim zwischen Oberhausen-Holten und dem Kreuz Oberhausen. 1 Kilometer Stau macht 8 Minuten Plus. Auf der A3 Arnheim-Köln, da dauert es zwischen Oberhausen-Holten und dem Kreuz Kaiserberg 7 Minuten länger. Es gibt dort einen 3 Kilometer Stau. A46 Düsseldorf-Heinsberg zwischen Jüchen und Kreuz Holz. 1 Kilometer Stau, 7 Minuten on top. Und A59 Köln-Bonn zwischen Köln-Lind und Troisdorf. 2 Kilometer Stau macht ein Plus von 10 Minuten. Hallo, wir schlawenzeln uns gemeinsam durch das Wochenende. Und falls so ein Gammel-Couch-Wochenende ansteht, gleich ein Streaming-Tipp. Die letzte Staffel von Babylon Berlin, die lohnt sich sehr, sagt unser Serienmann. Alles dazu gleich bei mir in der Show. Ich bin Patrick Rickert. Schönes Wochenende euch.
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0: Hallo, schönes Wochenende euch. Teuer ist nicht gleich gut. Ja. Der Satz hat auch so ein Bart von Oma und Opa noch, ne? Er stimmt aber oft. Und der gilt übrigens auch für Filme und Serien. Das beste Beispiel, Der Schwarm. Eine Serie, die 40 Millionen Euro verschlungen hat. Eine andere deutsche Serie hat dagegen bewiesen, dass teuer gut sein kann. Und zwar sehr gut. Vor 9 Jahren ist Babylon Berlin gestartet. Und jetzt gibt's in der ARD-Mediathek die 5. und auch finale Staffel zu sehen. Hier ist der Seriencheck von und mit Jörg Albrecht.
1: Ich will wieder sehen.
2: Einem Ersten Weltkrieg erblindeter Soldat sucht 1918 die Hilfe eines Psychiaters. Edmund Forster heißt der Mann, der auf seinen Patienten einredet.
3: Ein Mensch mit herausragender Willenskraft.

0: dem gibt es keine Grenzen. Trauen Sie sich diesen Willen zu.
1: 1918 ist dieser Soldat noch ein Nobody. Aber 15 Jahre später sieht die Sache schon anders aus.
2: Eilmeldung, der Reichspräsident.
3: Generalfeldmarschall Hindenburg hat soeben Adolf Hitler zum Reichskanzler Deutschlands ernannt.
1: Forsters Patient war also niemand anderer als der junge Hitler. Das ist der Auftakt zur 5. Staffel von Babylon Berlin. Ein Auftakt nicht nur spektakulär, sondern auch spekulativ. Denn ob der Führer wirklich von Forster behandelt wurde, kann nicht belegt werden. Für die Geschichte erneut ist die Vorlage ein Gerion-Rath-Roman von Volker Kutscher. Ist sie jedenfalls Dreh- und Angelpunkt.
4: Forster, er war nicht da.
5: Und die Akte?
4: Wir haben die ganze Praxis auf den Kopf gestellt.
5: Wir finden ihn.
1: Nach der Machtergreifung will Hitler verhindern, dass brisante Informationen aus seinem frühen Leben an die Öffentlichkeit geraten. Jetzt müssen nur noch die beiden Hauptfiguren aus Babylon Berlin, nämlich das Ermittlerpaar Gerion Rath und Charlotte Ritter, ins Spiel kommen. Das tun sie, als in Forsters Wohnung eine Frauenleiche entdeckt wird.
4: Wo habt ihr sie gefunden?
6: Im Bett. Nur mit einem Nachthemd bekleidet.
4: Ach.
6: Der Arzt wurde dabei beobachtet, wie er überstürzt das Haus verlassen hat.
1: Und nicht nur Forster ist verschwunden. Bald fehlt auch von Kommissar Rath jede Spur. Wie sich in Babylon Berlin Krimi und Politik zu einem packenden Historienthriller verdichten, ist auch beim 5. Mal wieder klasse. Aber was besonders fasziniert und unheimlich ist an dieser finalen Staffel, das sind die Bezüge zur Gegenwart.
7: Jeder von uns kann sich entscheiden. Und denen, die jetzt nach der Macht greifen, niemals auch nur den kleinen Finger reichen.

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1: Ich bin Babette Büchner. In mehreren Städten in Deutschland gibt es heute Demonstrationen für eine offene demokratische Gesellschaft. Unter dem Motto "Kein Schritt zurück gegen die AfD und rechte Hetze" zogen etwa in Düsseldorf rund 20.000 Menschen durch die Innenstadt. In Berlin wurden 30.000 Teilnehmer erwartet, in Leipzig waren es 3.000. Mehrere politische Initiativen hatten zu den Protestkundgebungen aufgerufen. Was passiert mit dem Geld auf einem Konto, wenn sich niemand mehr darum kümmert? Die Grünen fordern ungenutzte Vermögen auf inaktiven Bankkonten für soziale Projekte und gemeinnützige Organisationen nutzbar zu machen. Sie wollen dazu einen Vorschlag in den Bundestag einbringen.
2: Es geht um Guthaben, Sparbücher oder auch Wertpapierdepots, die einfach vergessen werden. Etwa weil der Inhaber verstorben ist und die Erben davon gar nichts wissen. Mehrere Milliarden Euro blieben so ungenutzt, heißt es von den Grünen. Dieses Geld für soziale Projekte zu nutzen, sei ein pragmatischer zusätzlicher Weg, ohne den Haushalt zu belasten. Auch Union und SPD wollten das Thema schon angehen. Wichtig dabei ist, dass die Ansprüche erhalten bleiben. Wer berechtigt ist und das nachweist, soll das Geld vollständig zurückerhalten. Tanja Wagner, Nachrichtenredaktion.
1: Mittelständische Unternehmen sollten künstliche Intelligenz nicht nur nutzen, um Zeit und Geld zu sparen. Die Geschäftsführerin der Beratungsfirma A11 sagte der dpa, Firmen könnten damit vor allem mehr Umsatz machen. Dafür müssten sie sich aber auch trauen, ihre Arbeit neu zu organisieren.
3: Die KI-Expertin nennt ein einfaches Beispiel. Übernimmt KI lästige Büroarbeit oder Dokumentation, haben die Mitarbeiter mehr Zeit für Kunden und neue Produkte. Gerade wenn Fachkräfte fehlen, könne das helfen. Und dafür braucht es nicht unbedingt die teuersten KI-Modelle aus den USA. Für viele Aufgaben reichen einfachere, frei verfügbare Systeme, die Firmen sogar auf den eigenen Rechnern laufen lassen können. So bleiben sensible Daten im Haus. Zoe Tassovali, Nachrichtenredaktion.
1: Und zum Sport, die Ergebnisse der zweiten Fußball-Bundesliga. Magdeburg-Kaiserslautern 3:0, Greuther Fürth, Bochum 1:1 und Braunschweig und Dresden trennten sich 2:2. Und das waren die Nachrichten mit Babette Büchner.
4: Das Wetter. Heute Nachmittag gibt es einen Mix aus Grau und Blau. Vereinzelt kann es regnen bei maximal 24 Grad. Morgen kriegen wir auch Regen mit. Es lockert zwar im Laufe des Sonntags auf. Trotzdem sind vereinzelt Schauer und Gewitter möglich. Der Montag wird aber schöner. Dann zeigt sich die Sonne wieder mehr und wir bekommen bis zu 25 Grad.
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4: Und hier braucht ihr aktuell mindestens 5 Minuten länger. A1 Köln Richtung Dortmund zwischen dem Kreuz Leverkusen und Wermelskirchen 3 Kilometer Stau, ein Plus von 25 Minuten. A3 Oberhausen-Arnheim zwischen Oberhausen-Holten und dem Kreuz Oberhausen 1 Kilometer Stau, 6 Minuten on top. A42 Kamp-Lindfort-Dortmund zwischen Gelsenkirchen-Bismarck und dem Kreuz Herne 4 Kilometer Stau, ein Plus von 5 Minuten. Dann die A46 Wuppertal-Düsseldorf zwischen dem Dreieck Düsseldorf-Süd und Düsseldorf-Wersten 2 Kilometer Stau, 20 Minuten on top. Und A59 Köln Richtung Bonn zwischen Spich und Troisdorf braucht ihr 7 Minuten länger in einem 1 Kilometer Stau. Gute Fahrt! Samstag, spät Nachmittag und falls ihr noch überlegt, heute Abend zu Hause bleiben, weggehen, die Entscheidung kann ich euch nicht abnehmen, klar, aber ich will euch auch gar nicht beeinflussen, aber es könnte gleich unter Umständen Partymusik geben von David Guetta und J-Lo, Save Me Tonight. Also wer sich noch nicht

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0: das Wetter.
1: Wir müssen weiterhin mit einzelnen Regenschauern rechnen, den ganzen Nachmittag und Abend über. Morgen ziehen auch viele Regenwolken durch, aber immerhin gilt, je später der Sonntag, desto mehr lockert es auf. Trotzdem müssen wir den ganzen Tag mit Regen oder einem Gewitterschauer mal zwischendurch rechnen. Montag wird's wieder besser, bis 25 Grad und die Sonne zeigt sich wieder.
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1: Und hier kommen noch die längeren Meldungen. A1 Euskirchen-Köln zwischen Frechen und Köln-Löwenich 2 Kilometer Stau, ein Plus von 8 Minuten. Auf der A1, da steht ihr Köln Richtung Dortmund zwischen dem Kreuz Leverkusen und Wermelskirchen in einem 3-Kilometer-Stau. 20 Minuten dauert es hier länger. A46 Wuppertal-Düsseldorf zwischen dem Dreieck Düsseldorf-Süd und Düsseldorf-Wersten. 2-Kilometer-Stau, auch 20 Minuten on top. A57 Krefeld-Köln zwischen Köln-Worringen und Chorweiler. 2-Kilometer-Stau, rechnet da mal mit 6 Minuten Zeitverlust. Und A59 Köln-Bonn zwischen Köln-Lind und Troisdorf. 1 Kilometer Stau. Nach 10 Minuten seid ihr da aber durch. Also ich habe eben mit dem ersten telefoniert, der heute schon seine Winterreifen drauf gemacht hat. Das hat mich ja ehrlich gesagt ein bisschen schockiert. Ich meine, klar, von O bis O, also von Oktober bis Ostern sollten wir die alle haben, aber am 12. September schon? Ich weiß ja nicht. Wobei, könnte natürlich klug sein, bevor wir wieder alle auf den letzten Drücker einen Werkstatttermin haben wollen, weil der erste Frost kommt, ne?
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1: Ah, dann müssen wir die wieder selbst aufziehen. Vielleicht war das doch gar nicht so dumm. Patrick Rickert ist hier. Schönes Wochenende.

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0: Genesis und Invisible Touch. Schönes Wochenende.
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3: 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Und das Besondere ist, es ist nicht einfach nur eine Drohnenshow, sondern es wird auch noch mit diesen Drohnen gezaubert. 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
1: Ich bin Babit Büchner. In mehreren Städten in Deutschland gibt es heute Demonstrationen für eine offene demokratische Gesellschaft. Auf Plakaten und mit Sprechchören fordern die Teilnehmer mehr gesellschaftlichen Zusammenhalt und eine Überprüfung der AfD.
2: Kein Schritt zurück gegen die AfD und rechte Hetze, hieß es etwa in Düsseldorf. Unter dem Motto Freiheit muss verteidigt werden, wurde in Hamburg zum Handeln aufgerufen. Kondome werden besser geprüft als rechte Verdachtsfälle, stand auf den Plakaten in Schwerin zu lesen. Berlin, Leipzig, Mainz, München, überall reihten sich Tausende in die Protestzüge ein. Von Familien beim Samstagsausflug über die Omas gegen rechts bis hin zu Gewerkschaftsmitgliedern. Tanja Wagner, Nachrichtenredaktion.
1: US-Präsident Donald Trump hat bei seinem Besuch in Irland für große Aufregung gesorgt. Er wolle sehr gerne eine Wiedervereinigung von Irland und Nordirland sehen, sagte Trump. Irgendwann werde das ohnehin passieren, warum dann nicht jetzt?
3: Eine Wiedervereinigung wäre ein großer Erfolg, auf den alle stolz sein könnten, sagte Trump. Die Teilung der irischen Insel besteht seit mehr als 100 Jahren und war über Jahrzehnte Auslöser blutiger Konflikte. Während Irland eine unabhängige Republik wurde, blieb Nordirland Teil des Vereinigten Königreichs. Das Karfreitagsabkommen regelt, unter welchen Voraussetzungen über eine Vereinigung abgestimmt werden kann. Die britische Regierung verwies darauf, dass dafür ein klarer Konsens nötig sei. Auch die pro-britische DUP betonte, über die Zukunft Nordirlands entscheide allein die Bevölkerung dort. Aus London, Philipp Detlefs.
1: In den USA ist die erste bekannte Abfolge mehrerer Schrittspuren eines ausgewachsenen Tyrannosaurus Rex entdeckt worden. Ein Forschungsteam berichtet von zwei linken und zwei rechten Fußabdrücken, die sich in der sogenannten Hell Creek Formation aneinanderreihen. Aus dem Abstand der Schritte und der Größe der Abdrücke errechneten die Experten eine Hüfthöhe des Dinos von etwa 4 Metern. Und noch zum Sport. Freiburg hat am 3. Spieltag der Fußball-Bundesliga vorerst die Tabellenführung übernommen. Das Team gewann gegen Mönchengladbach überlegen mit 5:0. Außerdem spielten Dortmund-Paderborn 3:0, Hoffenheim-Stuttgart 2:1, Augsburg-Leverkusen 2:2 und Mainz-Eintracht-Frankfurt 1:3.
4: Und jetzt gibt's hier das Wetter in euren Ruhrcharts. Gerade ist es trocken, gleich kommt dann aber nochmal so ein bisschen Regen runter. 21 Grad messen wir gerade an unserer Radio Essen Wetterbude in Krai. Morgen kommt dann immer mal wieder Regen runter, ab und zu guckt aber auch die Sonne raus und wir bekommen höchstens bis zu 20 Grad. Der Radio Essen Verkehrsservice ist hier mit freien Autobahnen, da kommt ihr überall gut durch. Auch im Essener Stadtverkehr, da ist gerade alles frei, aber Blitzer habt ihr uns durchgegeben. Die stehen auf dem Deipenbecktal in Richtung Kupferdreh und ein Knöllchenkalle im Mühlenbruch in Richtung Ernestinenstraße. Danke fürs Durchgeben, ich wünsche euch allen eine gute Fahrt.
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4: Ich bin Nadine Müller und ihr hört eure Top 30 fürs Ruhrgebiet. Und den nächsten, den haben wir euch erst letzte Woche ganz neu vorgestellt. Fontaines DC ist das mit Marianne. Das ist eine Post-Punk-Band aus Irland und der Song, der ist auf dem Album Dopamine Chamber. Spiele ich euch jetzt hier euer Platz 30 in den Ruhrcharts. Immer Samstagabend von 18 bis 21 Uhr und am Sonntag ab 16 Uhr in der Wiederholung.

0: Caitlin Rösen ist da, unsere Ruhrschatz-Reporterin. Hi. Was geht denn heute Abend hier bei uns in Essen noch so?
1: Ja, so einiges. Im Goethe-Bunker gleich geht um, ja, seltsame Uhrzeit, 23.59 Uhr
0: okay.
1: Die Tür auch.
0: Heute auf jeden Fall noch.
1: Ja, ganz knapp. Und da wird dann verdreht getanzt, okay, denke ich mal, weil so heißt die Party. Mit DJ Catmilf und On Quiet geht's da dann los. Zwischen House und Disco ist wirklich alles dabei und 10 Euro kostet der Eintritt.
0: Ja, da muss man auch immer schnell sein im Goethe-Bunker, da ist immer schnell voll, sonst müsst ihr ausweichen aufs Delta oder so. Was gibt's denn noch, wenn ich nicht unbedingt feiern will heute?
1: Ja, die Ruhr-Triennale läuft ja noch bis nächste Woche, Sonntag, am 20. ist der letzte Tag. Und heute ist ja die Queen of Rap oder Queen of British Rap in Bochum. In der Turbinenhalle in der Jahrhunderthalle geht's da los ab 21.30 Uhr. Aus Birmingham ist Lady Leisha angereist.
0: Okay.
1: 15 Euro kostet da der unermäßigte Eintritt. Ein bisschen günstiger wird's für Studis und Azubis. Und da wird, denke ich, auch viel los sein.
0: Okay, direkt nach den Ruhrcharts geht's da also los. Bis dahin bekommt ihr hier aber bei Radio Essen noch die passende Musik zum Warmwerden. Jetzt kommt Platz 28 hier in den Ruhrcharts. Habt ihr ganz neu reingewählt. Lost Frequencies und Maui Fur.

0: richtig entspannt. Paraiso, euer Platz 28.
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0: Ja, und der nächste, der braucht ein bisschen, der geht nämlich jetzt gerade in den Charts wirklich durch die Decke. Es geht um Tame Impala mit seinem Song Loser. Und der feiert gerade sozusagen ersten Geburtstag, können wir auch sagen, alles Gute. Aber der große Erfolg gerade, der hat nämlich einen anderen Grund. Der ist im neuen Spider-Man zu hören. Ich muss zugeben, ich habe ihn noch nicht gesehen, aber ich kann sagen, die Musik ist gut. Zu Recht hat er gerade seinen zweiten Frühling. Tame Impala habt ihr ganz neu reingewählt. Euer Platz 27, hier jetzt. In den Ruhrschatz. Loser könnt ihr für abstimmen auf radioessen.de.

Domitiana. Ja, das ist sie. Und live ist sie nämlich auch immer voller Power mit dabei, macht da eine richtige Bühnenshow und liefert wirklich total ab. Aber ist auch immer ein bisschen aufgeregt und sagt das auch dann immer ganz transparent. Und ist sehr dankbar für all das, was sie da auf der Bühne machen kann. Und spricht dann wirklich auch mit ihren Fans, die da so vor der Bühne stehen. Hier bekommt ihr sie jetzt in den Ruhrschatz. Stellen wir euch ganz neu vor. Domitiana ist das mit Ich verstehe es jetzt. Und die könnt ihr reinwählen. In die Ruhrschatz, eure Top 30 auf radioessen.de.

0: Domitiana ist das mit Ich verstehe es. Jetzt haben wir euch ganz neu vorgestellt in den Ruhrcharts und wir schauen hier einmal auf die Straßen im Radio Essen Verkehrsservice. Da gibt es gerade einen kleinen Stau auf der A42 Kamp-Lintfort Richtung Dortmund zwischen Oberhausen Zentrum und Bottrop Süd. Da braucht ihr gerade 10 Minuten länger als sonst. Und hier in den Ruhrcharts, da gucken wir gleich weiter auf eure Top 30 und da gibt's was. Die Mischung, die haben wir, glaube ich, nicht erwartet. Take That und Michael Patrick Kelly. Hört ihr gleich hier in eurer Top 30 bei Radio Essen in ein paar Minuten.
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0: An der Radio Essen-Wetterbude in Rellinghausen. Morgen dann immer mal wieder Regen, aber ab und zu guckt auch die Sonne raus, da bekommen wir höchstens 20 Grad. Der Radio Essen Verkehrsservice ist hier und da gibt es einen Stau auf der A42 Kamp-Lindfort Richtung Dortmund zwischen Oberhausen Zentrum und Bottrop Süd. Da braucht ihr gerade 10 Minuten länger als sonst. Im Essener Stadtverkehr kommt ihr gut durch, aber einen neuen Blitz habt ihr uns noch gemeldet auf der Müller-Breslauer Straße. Da steht ein Knöllchenkalle und blitzt in Richtung A52. Danke fürs Bescheid sagen. Ich wünsche euch eine gute Fahrt.
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0: Und die drei Superstars, die ihr jetzt gleich hört, die standen letztes Jahr beim Ultra Music Festival nach wirklich ganz schön langer Zeit mal wieder zusammen auf der Bühne. Und dieser eine Auftritt, der hat wohl das Feuer neu entfacht. Die haben nämlich wieder was zusammen gemacht im Studio und das hört ihr jetzt. Afrojack, Sia und David Guetta mit Awake Tonight hier in den Ruhrcharts. Euer Platz 25. Ich bin Nadine Müller und ihr hört die Ruhrcharts immer samstags abends 18 bis 21 Uhr und am Sonntag ab 16 Uhr in der Wiederholung.

Und so viel kann ich vielleicht schon verraten, den hören wir heute auch nochmal in den Ruhrcharts. Aber jetzt gibt's noch mehr neue Musik von ihm. Und zwar von ihm ganz alleine. Bad Times heißt sein Song. Und da geht's darum, wie man eben vielleicht auch mit seinen Zweifeln umgeht. Also ist schon so ein bisschen deeper, ist aber Imael Angel zusammen mit KI tatsächlich. Die spielt da nämlich ganz viel mit rein, das sagt er auch ganz klar. Unsere Neuvorstellung ist das in den Ruhrcharts. Imael Angel mit Bad Times hört ihr jetzt hier bei Radio Essen und könnt ihr reinwählen in eure Top 30. Auf radioessen.de geht das.

Also das ist wirklich krass. Tigerjunge war das für euch auf der 23 mit Tanz das Tier. Und das ist eine lokale Neuvorstellung aus Bochum. Oft fragen wir in den Interviews, wie macht ihr eigentlich eure Musik? Wie ist so der Prozess? Wie passiert das? Aber diese Antwort, die haben wir, glaube ich, noch nie bekommen, die wir jetzt bei Tigerjunge bekommen haben dazu. Oft eben spontan, sagen sie. Auf der Bühne, einfach live. Und das braucht, glaube ich, viel Mut. Hat sich aber gelohnt. Damit haben sie es geschafft. In die Ruhrcharts auf die 24. Hier bekommt ihr jetzt die 23. Teddy Swims ist das in euren Ruhrcharts mit Mr. Know It All.

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1: Ich bin Babit Büchner. In mehreren Städten in Deutschland gab es heute Demonstrationen für eine offene demokratische Gesellschaft. Auf Plakaten und mit Sprechchören forderten die Teilnehmer mehr gesellschaftlichen Zusammenhalt und eine Überprüfung der AfD. Besonders große Kundgebungen gab es in Düsseldorf, Hamburg, Berlin und München. Auch in Leipzig, Magdeburg, Mainz und Saarbrücken gingen Menschen auf die Straße. US-Präsident Donald Trump hat bei seinem Besuch in Irland für große Aufregung gesorgt. Er wolle sehr gerne eine Wiedervereinigung

0: Irland und Nordirland sehen, sagte Trump. Irgendwann werde das ohnehin passieren, warum dann nicht jetzt?
1: Die Teilung der irischen Insel besteht seit mehr als 100 Jahren und war über Jahrzehnte Auslöser blutiger Konflikte. Während Irland eine unabhängige Republik wurde, blieb Nordirland Teil des Vereinigten Königreichs. Das Karfreitagsabkommen regelt, unter welchen Voraussetzungen über eine Vereinigung abgestimmt werden kann. Die britische Regierung verwies darauf, dass dafür ein klarer Konsens nötig sei. Auch die pro-britische DUP betonte, über die Zukunft Nordirlands entscheide allein die Bevölkerung dort. Aus London, Philipp Detlefs.
0: Mittelständische Unternehmen sollten künstliche Intelligenz nicht nur nutzen, um Zeit und Kosten zu sparen. Die Geschäftsführerin der Beratungsfirma A11 sagte der deutschen Presseagentur, Firmen könnten damit vor allem mehr Umsatz machen.
2: Die KI-Expertin nennt ein einfaches Beispiel. Übernimmt KI lästige Büroarbeit oder Dokumentation, haben die Mitarbeiter mehr Zeit für Kunden und neue Produkte. Und dafür braucht es nicht unbedingt die teuersten KI-Modelle aus den USA. Für viele Aufgaben reichen einfachere, frei verfügbare Systeme, die Firmen sogar auf den eigenen Rechnern laufen lassen können. Das größte Problem sieht die KI-Expertin allerdings bei den zögernden Chefetagen. Zoe Tassovali, Nachrichtenredaktion.
0: Und zum Sport. Die deutschen Basketballerinnen haben den Einzug ins WM-Finale verpasst. Gegen Favorit Frankreich stand es heute am Ende 64-86. Und noch die Ergebnisse der Fußball-Bundesliga. Freiburg hat vorerst die Tabellenführung übernommen. Das Team gewann gegen Mönchengladbach überlegen mit 5-0. Außerdem spielten Dortmund-Paderborn 3-0, Hoffenheim-Stuttgart 2-1, Augsburg-Leverkusen 2-2 und Mainz-Eintracht-Frankfurt 1-3.
3: Und jetzt gucken wir hier bei Radio Essen in den Ruhrcharts aufs Wetter. Und da ist es jetzt gerade noch trocken. Die Sonne, die guckt sogar noch so ein kleines bisschen durch. Aber da kommt gleich wieder Regen runter. 20 Grad messen wir jetzt gerade an der Radio Essen Wetterbude in Horst. Morgen dann immer mal wieder Regen. Ab und zu aber auch so ein paar Sonnenstrahlen. Und da kriegen wir auch bis zu 20 Grad. Der Radio Essen Verkehrsservice ist hier, da kommt ihr gerade auf den Autobahnen überall gut durch, da ist alles frei, auch im Essener Stadtverkehr, da sieht's gut aus, aber Blitzer habt ihr uns durchgegeben. Die stehen auf dem Deipenbecktal in Richtung Kupferdreh, im Mühlenbruch in Richtung Ernestinstraße und auf der Müller-Breslau-Straße Richtung A52. Danke fürs Bescheid sagen, ich wünsche euch eine gute Fahrt.
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3: Und ich weiß ja jetzt schon, was kommt und das ist für mich so ein richtiger Gänsehaut-Song. Die Chainsmokers jetzt bei Radio Essen in den Ruhrcharts. Und ich muss sagen, die habe ich vor ein paar Monaten noch live gesehen und die haben einen deutschen Lieblingssong und der kommt von Marco, tatsächlich. Und da dachten die sich, machen wir doch mal was draus zusammen und dann ging es wirklich zu Marco ins Studio mit den New Yorker DJs und das hat sich gelohnt. In- und auswendig ist dabei rausgekommen, euer Platz 20 in den Ruhrcharts habt ihr ganz neu reingewählt. Die Ruhrcharts immer Samstagabend ab 18 Uhr und Sonntag ab 16 Uhr in der Wiederholung. Ich bin Nadine Müller, hallo.
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0: Und jetzt bin ich nicht mehr allein im Studio. Jetzt ist nämlich Alona in the Dark aus Bochum da. Hi.
1: Hi.
0: Unsere lokale Neuvorstellung diese Woche. Schön, dass du da bist.
1: Danke, dass ich hier sein darf.
0: Also wir haben uns gerade schon mal kurz unterhalten und ich glaube, ich kann gar nicht alles aufzählen, was du machst. Du schreibst, du singst selber, du produzierst, also eigentlich alles mit Musik. Ne? Gibt es sogar Musikunterricht?
1: Ja. Kommt nach Bochum.
0: Ja, wie würdest du dich beschreiben, wenn wir jetzt über Alona in the Dark sprechen? Für alle, die dich heute zum ersten Mal hören, wer bist du?
1: Also Alona in the Dark ist super introspective. Mhm. Und es geht eigentlich darum, ich habe Alona in the Dark als Projekt gemacht, weil ich wollte über Dinge reden, von denen ich immer weglaufe, mhm, und dass ich mir den halt quasi extra stelle, weil ich finde, wenn man immer als Songwriter im Raum sitzt und du hilfst einem Künstler oder du schreibst für irgendein Projekt, dann geht das ja quasi von dir weg und Alona in the Dark ist komplett rein.
0: Also ist wirklich nur deins, ne?
1: Ja, es ist komplett... komplett meins.
0: So. Und du kommst da auch richtig, richtig rum, hast du erzählt, ne? Vor allem für so Songwriting-Camps. Erzähl mal, was du da schon gemacht hast. Reiß das mal so an. Ich glaube, alles kann man gar nicht aufzählen.
1: Ja, also ich habe eine Songwriting-Passion, sehr viel auch für andere Künstler oder auch für K-Pop und J-Pop, weil das habe ich halt als Kind und Jugendliche halt, mhm, super gern gehört und es war immer mein Traum, damit zu schreiben. Also ich war in Berlin, ich war in der Schweiz, ich war in Lettland, ich war in Thailand, wo war ich noch?
0: Ja, da lässt sich gut schreiben,
1: in Belgien,
0: ne?
1: Ja.
0: Jetzt hast du aber auch für dich natürlich geschrieben. Wir wollen natürlich auch über deine Musik sprechen. Stones in the Sea ist rausgekommen. Genau. Was steckt da emotional hinter?
1: Ich glaube, Stones in the Sea, da geht es einfach darum, so um Trauer und tiefe Gefühle, die man immer halt in sich versteckt hatte, jetzt halt literally das ins Meer schmeißt und damit jetzt das verarbeitet, mhm, und aber gleichzeitig auch Dankbarkeit entwickelt dafür, dass man diese ganze Trauer und Traurigkeit hochgeholt hat durch Menschen, Situationen, die ich in den letzten Monaten, Jahren begegnet bin. Und Es ist irgendwie ein Zwiespalt zwischen Wut und Dankbarkeit.
0: Aber du machst dich irgendwie emotional schon ein bisschen nackig, ne?
1: Ja, schon. Und dass man so bewusst wird, so, oh Gott, ich werde diese Lessons, die ich in meinem Leben hatte, halt, die werden immer mich jetzt begleiten. Also, mhm, es ist halt so, wie wenn man halt eine Erkenntnis hat oder Epiphany, ich finde das englische Wort, das ist sehr gut. Das wird dich halt für immer begleiten. Das ist wie wenn du einen Entwicklungssprung machst im Älterwerden und dann macht's Klick und jetzt verstehst du was.
0: Also das ist wirklich Musik mit Bedeutung, ne? Das kann man, glaube ich, so zusammenfassen. Aber wir haben ja gerade schon angerissen, du machst ganz viel, wirklich ganz, ganz viel. Sprechen wir jetzt gleich hier noch weiter drüber in den Ruhrcharts. Wir spielen jetzt mal einen Song, Repeat It, Martin Garrix und Ed Sheeran. Euer Platz 19 und dann geht's weiter mit Alona in the Dark. Mhm.

0: den Ruhrcharts und Alone in the Dark ist immer noch da. Hi.
1: Hi.
0: Wir haben gerade schon über ganz viel gesprochen, was du machst. Wir müssen aber noch über eine Sache sprechen und zwar über die Newcomerin, sagt man, des Jahres? Du warst nominiert, ne?
1: Ja, genau, für Newcomer Pop NRW und ja, das war 2022 beim alten Elektropop, wo ich halt selber meine Songs produziert hatte und ich hatte super viel Glück, dass jemand vom Musikbüro Bochum mich auch vorgeschlagen hatte für das Komitee von Pop NRW und ja.
0: Und dann ging es von da direkt auf die Bühne, ne?
1: Ja, ja, genau. Ich hatte dann sehr viele Gigs und dadurch, dass ich ja halt selber produziert habe und auch Elektropop gemacht habe, da war ich halt immer überall mit meinem Keyboard und meinem MacBook. Ich habe immer jedes Mal den Joke gebracht auf der Bühne, das ist meine Band. Und da habe ich es auf meinem MacBook gezeigt. So, wir verbringen immer Zeit auf meinem Dachboden, wenn wir Songs machen und ja, kann keiner mehr hören, den Joke. Und
0: du hast also viele Songs dann mit deinem MacBook zusammen gemacht. Wie ist das jetzt? Ist ein bisschen deeper, ne?
1: Genau.
0: Wie ist da der Prozess? Schließt du dich dann ein auf den Dachboden und machst dann da erstmal dein ganzes Zeug fertig? Oder geht das eigentlich ganz schnell?
1: Es kommt drauf an. Also es gibt auch jetzt mit Alone in the Dark so ein paar Songs, wo ich halt selber die Instrumente eingespielt habe oder auch programmiert habe. Tatsächlich ist Stones on the Sea, das habe ich in einem Writing Camp tatsächlich geschrieben, wo ich ja gar keine, also ich bin da gar nicht als Künstlerin hingegangen. Ich dachte einfach, oh cool, ich helfe anderen Artists, ihren Sound zu finden oder ich kann meine Weisheiten mit ihnen teilen. Und dann plötzlich habe ich ihr was erzählt und dann hat das was losgetreten, uns alle bewegt und dann haben wir halt darüber geschrieben. Und deswegen lasse ich mich dann auch leiten von anderen Writern und Producern jetzt inzwischen. Also es ist auch ein bisschen so sensibel dann in die Rolle des Künstlers zu gehen und anderen auch zu vertrauen, dass sie was aus mir herausholen, was ich selber vielleicht noch nicht aus mir herausgeholt habe.
0: Also ich glaube, eine Sache muss man jetzt mal festhalten. Das habe ich gerade schon zu dir gesagt, als das Mikrofon aus war. Dein Herz steckt da wirklich tief drin, ne?
1: Ja.
0: Ja, also du machst ja alles mit Musik. Hast mir erzählt, Musikunterricht auch, also wirklich alles rund um die Musik. Auf was können wir uns denn noch freuen? Was kommt denn da vielleicht noch von dir?
1: Also ich hatte jetzt, da ich eine sehr, sehr intensive Writing- und Producing-Phase hatte die letzten 2 Jahre, also ich will wirklich Auftritte machen, weil ich habe jetzt auch Songs geschrieben oder mitgeschrieben, wo ich Auftritte machen will. Also ich spiele ja auch Klavier, dass ich auch auftreten, Live-Musik spielen.
0: Alles und an die Leute bringen.
1: Ja.
0: Ja, vor allem auch Stones in the Sea haben wir gerade schon drüber gesprochen. Unsere Neuvorstellung, Alone in the Dark, in den Ruhr.

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0: Mit Heatwaves ist das bei Radio Essen in den Ruhrcharts. Und man muss sagen, wir haben es doch nochmal geschafft, ne? Und zwar den Weltmeistertitel zu holen. Letzte Woche um die Zeit, da stand schon fest, Deutschland hat es ins Finale geschafft. Sonntag haben sie dann das Ding geholt. Und zwar im Kleinfeldfußball. Mitten auf dem Kennedyplatz war das große Turnier und Deutschland ist wirklich Weltmeister geworden. Ich glaube ja, einer hat das auf jeden Fall manifestiert und das war Sunny Sunshine. Wir feiern jetzt mit ihr zusammen nochmal in den Ruhrcharts und ihrem Fußballsong. Gemacht von Sunny Sunshine, 4 Sterne heißt er. Habt ihr reingewählt in eure Top 30.

0: Sunshine in euren Ruhrcharts und gleich gibt's hier noch euren Platz 16 in ein paar Minuten bei Radio Essen. Taylor Swift, I Knew It, I Knew You.
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Euer Platz 16 in den Ruhrcharts. Taylor Swift ist das. Und jetzt schauen wir hier bei Radio Essen aufs Wetter. Und da ist es gerade trocken. Heute Abend kommt da aber nochmal Regen runter. Jetzt gerade 19 Grad an der Radio Essen Wetterbude in Rellinghausen. Morgen dann immer mal wieder Regen. Aber da kriegen wir auch so ein paar Sonnenstrahlen mal mit. Da kriegen wir dann

0: höchstens 20 Grad. Der Radio Essen Verkehrsservice mit freien Autobahnen, da kommt ihr gerade überall gut durch. Auch im Essener Stadtverkehr ist alles frei. Aber einen Blitzer habe ich noch für euch. Der steht auf dem Deipenbecktal in Richtung Kupferdreh. Danke fürs Bescheid sagen. Ich wünsche euch eine gute Fahrt.
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0: Ja, und manchmal sind das wirklich irre Geschichten, die da in der Musikbranche passieren. Der kalifornische Reggae-Musiker Scott Wadwurf hat diesen Song nämlich schon 2019 geschrieben. Jahre später hat sich den dann ein anonymer Produzent geschnappt, MBD, und der hat den Track dann mit so ein bisschen Dancebeat nochmal neu gemacht und einfach so ins Netz gestellt. Und erst als der Remix dann wirklich weltweit in die Charts kam, hat überhaupt die Band davon erfahren, dass der jetzt den Durchbruch hat. Spiele ich euch jetzt euer Platz 15 ist das hier in den Ruhrcharts, One One River. Hört ihr gleich hier bei Radio Essen in den Ruhrcharts, immer Samstagabend ab 18 Uhr und Sonntag ab 16 Uhr in der Wiederholung.

0: Alexas Insomnia Cover war das hier in den Ruhrcharts bei Radio Essen. New Religion habt ihr gehört, euer Platz 14. Und unsere Ruhrcharts-Reporterin Caitlin Rösen kam gerade ins Studio und hat gesagt, ey, Filme, lass uns über Filme sprechen. Ein Jahr lang habe ich wirklich jede Woche einen neuen Film geguckt. Wie geht das?
1: Mit viel Motivation und Selbstdisziplin. Das ist auch mittlerweile, ich glaube, 2 Jahre her. Und seitdem gucke ich die gleichen 3 Filme wieder. Over and over again.
0: Ich gucke auch immer die gleichen 3. Naja, jetzt kommt auf jeden Fall was Neues. Der 3. Teil von Dune, der wird erwartet, kommt aber erst Ende Dezember. Auf welchen Kinostart können wir uns denn diese Woche freuen?
1: Ja, ein bisschen unerwartet vielleicht in dem Film geht es um Wettervorhersagen. Okay. In Predator geht es nämlich um die Meteorologen, die das Wetter für den D-Day im Zweiten Weltkrieg voraussagen sollten. Wettervorhersagen machen ja oft nicht ganz so viel Spaß, wenn man ehrlich ist, aber es ist da doch irgendwie relativ faszinierend.
2: Unsere Truppen benötigen perfekte Bedingungen. Wellen mit mehr als 2 Metern Höhe? Nicht machbar.
3: Es sieht gut aus, Sir.
4: Das Wetter gibt grünes Licht.
5: Da bin ich vollkommen anderer Meinung.
1: Ja, ich habe den Film tatsächlich schon in einer Sneak Preview sehen können und ich fand es irgendwie eine ganz coole, interessante Hintergrundgeschichte über die Landung der alliierten Truppen in der Normandie. Aber vor allem, der Film hat einen unfassbar schönen Look und sehr schöne Bilder.
0: Na okay, ich hatte es nicht so auf dem Schirm, aber Wetter immer wieder wichtig, ne? Was gibt's denn Cooles Musikalisches in der nächsten Woche?
1: Ja, ich muss auch sagen, ich war schon immer so ein kleiner Miley Cyrus Fan, wobei sie heißt ja jetzt nur noch Miley.
0: Ja, das ist neu.
1: Das ist neu und nächste Woche kommt dann ihr 10. Studioalbum raus. Am 18.09. Bass Persuades heißt das, genauso wie der 1. Song, der ja schon raus ist. Sie hat es in einem Interview schon als eine Love Story beschrieben und dass es ihr irgendwie besonders am Herzen liegt, weil das ganze Konzept des Albums sie über sämtliche Äras von ihr selbst hinweg begleitet hat.
0: Ja, und davon hat sie auf jeden Fall einige gehabt. Miley Cyrus kann ich ja schon mal anteasen, hören wir auch heute noch in den Ruhrcharts. Nicht Miley Cyrus, sondern Miley heißt sie ja jetzt. Jetzt hören wir aber erstmal euren Platz 13 in den Ruhrcharts und das ist sie hier, Olivia Rodrigo mit Drop Dead. Habt ihr ganz neu reingewählt.

Ganz neue Musik in den Ruhrcharts. Carol G, Rosowski und Judah Lyon haben wir euch ganz neu vorgestellt mit Bieber Wow. Und ihr könnt hier reinwählen auf radioessen.de in eure Top 30 in die Ruhrcharts. Und als die nächste Neuvorstellung zum ersten Mal hier lief und als ich die gehört habe, da war ich mir sicher, das sind die hier.

hört, aber den gleichen Sound, würde ich sagen. Klingt sehr ähnlich und ist auch ähnlich erfolgreich. Hält sich nämlich schon eine ganze Weile hier in den Charts. Euer Platz 12 ist das. Temper City mit Self-Aware. Könnt ihr weiter für abstimmen. Auf radioessen.de geht das.

Erst letzte Woche hier in den Ruhrcharts zum Interview, jetzt schon Platz 11. Zu Hause MQ Styles und TH Beats. Und jetzt den Schnelldurchlauf mit Marco und den Chainsmokers auf der 20. Martin Garrix und Ed Sheeran mit Repeated, euer Platz 19 in den Ruhrcharts.

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1: Ich bin Bobbit Büchner. Bundeskanzler Friedrich Merz verliert den Rückhalt in der Gesellschaft. Nach einer neuen INSA-Umfrage für die Bild halten ihn 78% der Befragten für falsch auf dem Posten. Nur noch jeder Siebte hält zu ihm.
2: Es geht weiter bergab für Kanzler Merz. Vor einem Jahr war immerhin noch fast ein Drittel der Befragten mit seiner Arbeit zufrieden. Glaubt man den Umfragen heute, hat er es sich inzwischen sogar bei 58% der Anhänger von CDU und CSU verscherzt. Auch Vizekanzler Klingbeil kommt bei den Menschen nicht mehr sonderlich gut an. Rund die Hälfte der Befragten findet nicht, dass er an die Spitze der SPD gehört. Auch lehnen viele Menschen die Brandmauer zur AfD ab. Fast jeder Zweite hält sie einfach nicht mehr für zeitgemäß. Tanja Wagner, Nachrichtenredaktion.
1: In mehreren Städten in Deutschland gab es heute Demonstrationen für eine offene demokratische Gesellschaft. Auf Plakaten und mit Sprechchören forderten die Teilnehmer mehr gesellschaftlichen Zusammenhalt und eine Überprüfung der AfD. Besonders große Kundgebungen gab es in Düsseldorf, Hamburg.

0: Berlin und München. Mehrere politische Initiativen hatten dazu aufgerufen. Es gibt Bedenken, dass unsere Gasvorräte nicht für den Winter ausreichen. Die Bundesnetzagentur stellt nun aber klar, wir haben genügend Gas für die kommenden kalten Monate.
1: Vor allem die AfD hatte zuletzt immer wieder davor gewarnt, dass die Heizungen kalt bleiben könnten im Laufe des kommenden Winters. Die Befürchtung ist nicht aus der Luft gegriffen, denn aktuell sind nur 55% der Gasspeicher ausgelastet. Das ist wenig im Vergleich zu den Vorjahren. Aber die Bundesnetzagentur beruhigt, wir haben schon jetzt mehr Gas gespeichert, als wir im vergangenen Winter verbraucht haben. Und es bleiben noch Wochen Zeit für weitere Einspeicherungen, heißt es. Aus Berlin, Uli Reitinger.
0: Und zum Sport. Freiburg hat mit dem besseren Torverhältnis vorerst die Tabellenführung in der Fußball-Bundesliga übernommen. Die Mannschaft besiegte Mönchengladbach mit 5:0. Ebenfalls 9 Punkte hat Dortmund nach einem 3:0 gegen Aufsteiger Paderborn. Augsburg kam gegen Leverkusen zu Hause nicht über ein 2:2 hinaus. Eintracht Frankfurt gewann klar mit 3:1 gegen Mainz und Hoffenheim gegen Stuttgart mit 2:1.
2: Und jetzt gucken wir hier bei Radio Essen in den Ruhrcharts aufs Wetter. Da ist es jetzt gerade noch trocken, da kommt aber heute Abend noch mal so ein bisschen Regen runter. Also falls ihr heute noch weggeht, dann nehmt auf jeden Fall eine Jacke mit, entscheidet euch, die Garderobe zu bezahlen. Jetzt gerade messen wir 19 Grad an der Radio Essen Wetterbude in Holsterhausen. Morgen dann auch immer mal wieder Regen. Ab und zu guckt da aber auch die Sonne raus bei höchstens 20 Grad. Der Radio Essen Verkehrsservice ist hier. Da ist alles frei auf den Autobahnen, auch im Essener Stadtverkehr. Kommt ihr gut durch? Aber Blitze habt ihr uns gemeldet. Im Mühlenbruch in Richtung Ernestinenstraße wird geblitzt und auf der Müller-Breslau-Straße in Richtung A52. Danke fürs Bescheid sagen. Gute Fahrt.
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2: Ja, und sie ist eine, die es wirklich mal ausspricht, ne? Ariana Grande. Die sagt nämlich, das ist gar nicht so leicht, da immer im Rampenlicht zu stehen und wirklich von Millionen von Leuten bewertet zu werden. Darüber singt sie auch in ihrem 8. Studioalbum, Petal heißt das, und ist da einfach sehr offen. Das war schon so ein richtiger Wendepunkt. Das hört man ganz deutlich auch in ihrem Song aus diesem Album, hier jetzt gleich in den Ruhrcharts, Hate That I Made You Love Me. Das ist euer Platz 10 aktuell, eure Ruhrcharts, immer Samstagabend ab 18 Uhr und Sonntag ab 16 Uhr in der Wiederholung. Ich bin Nadine Müller.

0: Euer Platz 9 Malmö ist das mit ihrem Song über Gelsenkirchen, Stadt der 1000 Feuer. Und Ruhrschatz bedeutet immer die Woche, die geht fast zu Ende. Da lohnt sich der Blick auf die nächste Woche und was da so los ist. Radio Essen Ruhrschatz-Reporterin Caitlin Rösen. Und du weißt, was da so abgeht, was steht alles an?
1: Ja, das Wetter wird ja immer ein bisschen trüber, wenn man gerade auf den Wetterbericht guckt. Es soll wieder viel regnen. Und für mich ist das immer so ein bisschen Poetry-Slam-Wetter. Ich weiß nicht genau warum, aber passt einfach irgendwie zusammen. Und am Dienstag ab 18 Uhr gibt es im Divine eine Queer Poetry Gala. Der Eintritt ist auf Spendenbasis. Sie empfehlen 3 Euro. Wer mehr geben möchte, kann auch mehr geben. Wer weniger geben kann, kann auch weniger geben. Und der Abend ist dann voller queerer Poesie und ein Safe Space, der wirklich für alle offen ist.
0: Die Divine Bar hier bei uns in Essen, auch sehr bekannt, ne?

0: Trübes Wetter, Orgelmusik passt für mich auch irgendwie zusammen, ist ein ganz cooles Instrument, aber es sind so viele Tasten und Hebel. Ich wüsste nicht, wie das alles funktioniert, aber dafür gibt es jetzt ein Event, ne?
1: Ja, genau. Das ist irgendwie ganz lustig, als ich das entdeckt habe. Ja. Im Luther Lab in Bochum gibt es am Mittwoch die Möglichkeit, auf einer Pfeifenorgel zu spielen. Auch komplett ohne Vorkenntnisse, okay, ohne alles, einfach drauf losspielen. Es geht mit Anmeldung, aber man darf auch einfach so vorbeikommen, da muss man dann nur vielleicht ein bisschen warten.
0: Ja, okay, also wirklich verrückt. Wer immer schon mal Orgel spielen wollte, für den ist das vielleicht was. Einen Tipp hast du noch und der hat sogar was mit einer Ruhrcharts-Band zu tun, ne?
1: Ja, genau. Im Flora Kulturraum in Gelsenkirchen, da gibt es den Bandcontest Flora Sounds. Mhm. Und am Freitagabend geht es da um den Finaleinzug beim Bandcontest. Drei Bands treten an und Neonizer aus Essen, die kennt ihr vielleicht aus den Ruhrcharts, die haben wir vor unserer Sommerpause noch vorgestellt. Ja. Alles kostenlos ab 19.30 Uhr und das eigentlich Coole ist, es gibt sowohl eine richtige Jury, aber das Publikum darf auch mitbestimmen.
0: Also ihr habt das auch in der Hand, ne? Die Bands, die haben eine Chance für den Gelsenkirchener Musiksommer, Musikfestival, da wirklich einen Auftritt zu ergattern nächstes Jahr. Und die hier, die würden das auf jeden Fall schaffen. Das ist nämlich euer Platz 8 in den Ruhrcharts. Haben wir heute schon gehört, Imail Angel. Aber zusammen mit DJ Ügel und Ultra Nate hört ihr jetzt hier mit Moving to the Sun in den Radio Essen Ruhrcharts.

Das klingt für mich nach Sommer. Moving to the Sun war das hier in den Radio Essen Ruhrcharts. Und hier hätte auch sie mit dabei sein können. Ist das, haben wir heute auch schon gespielt in den Radio Essen Ruhrcharts. Und Adela ist unsere Neuvorstellung heute. Die hätte auch mit dabei sein können. Die hat nämlich am Casting für die Band teilgenommen und hat es ganz knapp nicht geschafft und dachte, naja, davon lasse ich mich jetzt nicht unterkriegen. Hat es einfach solo versucht. Und ihr erstes Album Prima ist letzte Woche rausgekommen. It Ain't in L.A., ein Song daraus, den spielen wir euch jetzt hier in den Ruhrcharts und den könnt ihr reinvoten. Wie immer geht das auf radioessen.de.

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1: Den haben wir euch letzte Woche erst vorgestellt. Sido ist das in den Ruhrcharts mit Issa. Habt ihr direkt reingewählt auf die 7.

Und der nächste Song, der ist wirklich richtig cool geworden. Wenn ihr ganz genau hinhört, dann erkennt ihr vielleicht das Original aus den 80ern von Sister Nancy. Es geht um den Song Bang Bang. Den hat DJ Ugel aus Frankreich sich geschnappt und zusammen mit dem Newcomer Solto was Neues draus gemacht. Das ist so eine richtige Afro-House-Nummer geworden. Klingt auf jeden Fall frisch und ist ein Update. Habt ihr reingewählt in eure Ruhrchart? Spiele ich euch jetzt hier euer Platz 6.

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0: Wir stimmen euch ein auf die Party hier bei Radio Essen in den Ruhrcharts. Captain Jack habt ihr gehört. Und jetzt bekommt ihr noch das passende Wetter für euren Abend hier bei Radio Essen. Und da ziehen einige Wolken auf uns zu, die bringen auch Regen mit, jetzt gerade aber noch trocken. Dazu nur noch 18 Grad an der Radio Essen Wetterbude in Frintrop. Morgen kommt auch immer mal wieder Regen runter, aber die Sonne, die guckt auch mal durch die Wolken durch bei höchstens 20 Grad. Der Radio Essen Verkehrsservice mit freien Autobahnen und auch freien Straßen im Essener Stadtverkehr. Aber Blitzer habe ich für euch. Die stehen auf dem Deipenbecktal in Richtung Kupferdreh und auf der Müller-Breslau-Straße in Richtung A52. Danke fürs Bescheid sagen. Ich wünsche euch eine gute Fahrt.
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0: Und man kann es nicht anders sagen, die haben sich wirklich wochenlang, monatelang auf der 1 gehalten. Aber jetzt müsst ihr stark sein, jetzt ist es vorbei. Es geht um Blumengarten, Kitschkrieg und Shirin David. Mit ihrem Song Gut Genug habt ihr immer noch reingewählt. Der ist immer noch gut genug für die Ruhrcharts, aber eben nur noch für Platz 5 spiele ich euch jetzt hier in den Ruhrcharts. Wir spielen euch immer die Top 30 fürs Ruhrgebiet. Samstagabend ab 18 Uhr und Sonntag ab 16 Uhr in der Wiederholung. Ich bin Nadine Müller, hallo.
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was soll ich euch sagen? Der ist und bleibt einfach ein Ohrwurm. Kitsch Creep, Blumengarten und Shirin David mit Gut genug. Das ist euer Platz 5 in den Ruhrcharts. Und jetzt habe ich eine Neuvorstellung für euch. Und wir haben ja eben schon festgestellt, Sia, David Guetta und Afrojack, die haben sich ja gefunden, kann man schon fast sagen, auf dem Ultra Music Festival. Und die nächsten auch in Miami. Marshmello und Illenium haben nämlich da zusammen Musik angekündigt. 2022 haben die eigentlich schon mal zusammengearbeitet.

gearbeitet. Da gab es aber irgendwie Unstimmigkeiten mit dem Label und dann haben sie es nie veröffentlicht und jetzt gibt es endlich den zweiten Anlauf, kann man so sagen. Hier hört ihr jetzt eure Neuvorstellung Close My Eyes in den Ruhrcharts. Könnt ihr wie immer reinwählen, einfach über radioessen.de.

0: gewählt. Und jetzt gleich gibt's Platz Nummer 3 für euch. Und das war besonders schön dieses Jahr. Es geht nämlich um die Band Kult hier aus Essen. Ist auf jeden Fall in unserer Stadt ein Begriff. Karussell haben sie gemacht, ihren Song. Und der ist tatsächlich, ja, einer der besten Songs der Ruhrcharts überhaupt. Durfte ich ihn dieses Jahr verkünden und die haben sich richtig gefreut. Ihr könnt weiterhin für abstimmen für Karussell hier in den Radio Essen Ruhrcharts. Den spiele ich euch jetzt hier auf radioessen.de. Geht das mit dem Abstimmen?
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So ein cooler Song. Stella Lefty ist das. Und das sag nicht nur ich. Das sagt auch ganz Social Media. Mit dem kommt sie dann nämlich gerade richtig groß aus. Das sagen die Country Charts. Da ist sie direkt reingerutscht mit Boston. Und das sagt auch ihr. Haben wir euch nämlich letzte Woche ganz neu vorgestellt hier in den Ruhrcharts und habt ihr direkt auf die 4

Platz 3 in den Ruhrcharts. Und auf der 2 ist Miley. Nicht mehr Miley Cyrus, sondern Miley heißt sie für ihr neues Album. Und Buzz Passwords haben wir euch letzte Woche erst vorgestellt. Habt ihr direkt reingewählt. Auf die 2 spiele ich euch jetzt hier.

ist euer Platz 2 in den Ruhrcharts und das passende Album von Miley, das kommt nächste Woche raus. Darüber können wir uns auf jeden Fall freuen. Und wenn ihr nicht mehr alle Songs im Kopf habt, dann habe ich jetzt hier in den Ruhrcharts nochmal den Schnelldurchlauf für euch.

Garten und Shireen David mit Gut genug. Auf der 5. Die hat wirklich einen Kickstart hingelegt. Stella Lefty mit Boston habt ihr ganz neu reingekriegt.

Und die haben wir gerade gehört. Miley ist das mit Buzz Password. Das ist das ganze Album. Das kommt dann nächste Woche raus. Und jetzt sind wir schon angekommen bei Platz 1. Den spiele ich euch jetzt noch hier. Ich bin Nadine Müller und auf die 1 hat's Shakira geschafft, zusammen mit Burna Boy und Die Die in den Rotschatz. Ihr könnt weiterhin abstimmen. Auf radioessen.de geht das. Ich wünsche euch noch einen schönen Abend.

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1: Ich bin Babette Büchner. Die meisten Menschen in Deutschland halten Bundeskanzler Friedrich Merz nicht mehr für den richtigen Mann im Amt. Das zeigt eine neue INSA-Umfrage für die Bild. Insgesamt 78% der Teilnehmer verneinten die Frage, ob er noch der richtige Bundeskanzler ist. Selbst bei Wählern von CDU und CSU ist Merz unbeliebt. 58% der Unionswähler sprachen sich demnach gegen ihn aus. In mehreren deutschen Städten sind heute Zehntausende Menschen auf die Straße gegangen, um ein Zeichen gegen Ausgrenzung zu setzen. Auf Plakaten und in Sprechchören forderten sie mehr gesellschaftlichen Zusammenhalt und eine Überprüfung der AfD.
2: Kein Schritt zurück gegen die AfD und rechte Hetze, hieß es etwa in Düsseldorf. Unter dem Motto Freiheit muss verteidigt werden, wurde in Hamburg zum Handeln aufgerufen. Berlin, Leipzig, Mainz, München, überall reihten sich Tausende in die Protestzüge ein. Von Familien beim Samstagsausflug über die Omas gegen rechts bis hin zu Gewerkschaftsmitgliedern. Tanja Wagner, Nachrichtenredaktion.
1: Beim geplanten Aus für die Rente mit 63 gibt es neuen Streit zwischen der Union und der SPD. Unionsfraktionschef Thorsten Frei sagte dem Redaktionsnetzwerk Deutschland, 5 Jahre Übergangszeit, wie sie von der SPD vorgeschlagen werden, sind ihm zu lang.
3: Wer kurz vor der Rente steht, soll nicht plötzlich völlig neu planen müssen. Darin sind sich Union und SPD einig. Gestritten wird darüber, wie viel Zeit die Betroffenen bekommen. Die SPD hält etwa 5 Jahre für sinnvoll. Unionsfraktionschef Frei ist das deutlich zu lang. Wie viele Jahre er für richtig hält, sagt Frei aber nicht. Die Rentenkommission legt sich da ebenfalls nicht fest. Zoe Tassovali, Nachrichtenredaktion.
1: Und zum Sport. In der Fußball-Bundesliga hat Köln den Heimsieg gegen Werder Bremen am Abend noch aus der Hand gegeben.

0: Die Mannschaft kam nach einer frühen Führung am Ende nicht über ein 1:1 hinaus. Zuvor hatte sich Freiburg nach einem 5:0 gegen Mönchengladbach an die Tabellenspitze gesetzt. Außerdem spielten Dortmund-Paderborn 3:0, Hoffenheim-Stuttgart 2:1, Augsburg-Leverkusen 2:2 und Mainz-Eintracht-Frankfurt 1:3.
1: Das Wetter. Heute Abend viele Wolken in NRW. Örtlich ist noch ein bisschen Regen drin. Der breitet sich dann in der Nacht vermehrt aus bei 10 bis 16 Grad. Der Sonntag startet grau und nass. Später lockert es ein bisschen auf. Dann sind noch Schauer und einzelne Gewitter möglich bei maximal 21 Grad.
2: NRW Verkehr.
1: Angefangen auf der A1 Köln Richtung Dortmund. Zwischen Kreuz Leverkusen und Wermelskirchen 1 Kilometer 8 Minuten. Und dann die A42 Dortmund Richtung Kamp-Lintfort zwischen Bottrop Süd und Oberhausen Neue Mitte. Da hat es einen Unfall gegeben mit mehreren Verletzten. Die Autobahn ist an der Stelle gesperrt. Deswegen 1 Kilometer Stau dauert eine gute Stunde länger. Euch allen unterwegs eine gute und sichere Fahrt. Die Radioparty an diesem Samstagabend. Ich bin Leo Arigi. Hi zusammen. Ich habe jetzt Musik drin von Griffin Bunt und Ines. Bunt ist tatsächlich ja ein deutscher DJ, der total viral gegangen ist. Inzwischen ein internationales Phänomen. Musste aber lange dafür arbeiten. Zwischenzeitlich musste er Essen ausliefern auf dem Fahrrad. Ja, hat er mal erzählt. Da durch die Innenstadt cruisen. Nicht so toll gewesen. Aber er hat es geschafft durch TikTok dann zum Weltfame und Ruhm. World Away, so heißt die Nummer. Die gibt's jetzt für euch.
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0: Lady Gaga ist wohl zum ersten Mal Mama geworden. Mit 40 Jahren. Mehr Infos stehen zurzeit nicht zur Verfügung. Ja, also Vater soll wohl der langjährige Partner von Lady Gaga gewesen sein. Im Internet wird auch spekuliert. Da war es vielleicht eine Leihmutterschaft. Das wissen wir alles nicht. Aber das Kind ist wohlbesonnen, gesund und glücklich. Und da gratulieren wir doch nochmal.
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0: Jetzt mit Musik von Lady Gaga für eure Radioparty. Hier kommt The Dead Dance.

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0: Das Wetter.
1: Heute Abend bleibt es in NRW wechselnd bewölkt. Erst in der Nacht ziehen wieder dichtere Wolken auf und es beginnt gebietsweise zu regnen. Temperaturen sinken auf höchstens 10 Grad. Der Sonntagmorgen wird dann erstmal ziemlich nass mit vielen Wolken und Regen. Später wird es freundlicher. Dann sind aber auch noch einzelne Schauer und vereinzelt sogar auch Gewitter möglich. Dazu 18 bis 21 Grad.
0: NRW Verkehr.
1: Mit der A1 Köln Richtung Dortmund zwischen Kreuz Leverkusen und Wermelskirchen 3 Kilometer 9 Minuten. Und die A42 Dortmund Richtung Kamp-Lintfort zwischen Bottrop Süd und Oberhausen Zentrum. 1 Kilometer Stau, eine Stunde dauert es da länger nach einem Unfall.

0: verletzten. Autobahn ist da gesperrt. Euch allen unterwegs ein gutes und sicheres Durchkommen. Ja, heute doch nochmal irgendwie schönes Wetter gewesen, finde ich. Es war überraschend warm, als ich da mit meiner Weste auf die Straße gegangen bin. Ich hatte ja schon Schlimmstes befürchtet nach den letzten Tagen. Ja, vor allem abends ist es immer kälter. Deswegen bin ich ja doch froh, dass ich sie dabei habe, wenn ich dann später hier aus dem Sender husche. So, aber trotzdem, wir wollen ein bisschen Urlaubsstimmung aufkommen lassen in unserer Radioparty mit Musik von Eddie Grant. Oh, gibt's jetzt was Schönes? Gimme Hope, Joanna.
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0: Das klingt doch mal ganz wunderbar, finde ich. Cleo Arigi, einen schönen Abend euch.

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Entre Tostieras. Die Hero ist del Silencio hier für eure Radioparty für diesen Samstagabend. Und da habe ich jetzt auch neue Musik drin von Topic, deutscher DJ und Produzent, mit Sängerin Becky G gemeinsam. Sorry Papi, so heißt das neue Lied. Und da haben sie sich inspirieren lassen von einem kolumbianischen Lied aus den 80ern. Oh ja, und mit Elektrobeats drunter klingt das dann so. Das gefällt mir gut. Schönen Samstagabend euch.

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1: Ich bin Katrin Müller. Kanzler Friedrich Merz verliert den Rückhalt in der Gesellschaft. Nach einer aktuellen Umfrage im Auftrag der Bild halten ihn 78% der Befragten für falsch auf dem Posten. Gerade mal noch jeder Siebte hält zu ihm.
2: Es geht weiter bergab für Kanzler Merz. Vor einem Jahr war immerhin noch fast ein Drittel der Befragten mit seiner Arbeit zufrieden. Glaubt man den Umfragen heute, hat er es sich inzwischen sogar bei 58% der Anhänger von CDU und CSU verscherzt. Auch Vizekanzler Klingbeil kommt bei den Menschen nicht mehr sonderlich gut an. Rund die Hälfte der Befragten findet nicht, dass er an die Spitze der SPD gehört. Auch lehnen viele Menschen die Brandmauer zur AfD ab. Fast jeder Zweite hält sie einfach nicht mehr für zeitgemäß. Tanja Wagner, Nachrichtenredaktion.
1: In mehreren Städten in Deutschland sind Menschen für eine offene demokratische Gesellschaft auf die Straße gegangen. Auf bunten Protestzügen forderten tausende Menschen ein klares Zeichen gegen rechts. Besonders große Demos gab es in Düsseldorf, Hamburg, Berlin und München. In mehreren Städten fanden außerdem Kundgebungen der sogenannten Prüfprotestreihe statt. Die Initiative fordert die Prüfung eines Verbotsverfahrens rechtsextremer Parteien. US-Präsident Donald Trump hat bei seinem Besuch in Irland für große Aufregung gesorgt. Er wolle sehr gerne eine Wiedervereinigung von Irland und Nordirland sehen, sagte Trump nach einem Treffen mit dem irischen Regierungschef in Dublin. Irgendwann werde das ohnehin passieren, meinte Trump.
3: Eine Wiedervereinigung wäre ein großer Erfolg, auf den alle stolz sein könnten, sagte Trump. Die Teilung der irischen Insel besteht seit mehr als 100 Jahren und war über Jahrzehnte Auslöser blutiger Konflikte. Während Irland eine unabhängige Republik wurde, blieb Nordirland Teil des Vereinigten Königreichs. Das Karfreitagsabkommen regelt, unter welchen Voraussetzungen über eine Vereinigung abgestimmt werden kann. Die britische Regierung verwies darauf, dass dafür ein klarer Konsens nötig sei. Aus London, Philipp Detlefs.
1: Zum Fußball. Köln hat einen Heimsieg gegen Werder Bremen aus der Hand gegeben. Die Mannschaft kam nach einer frühen Führung am Ende nicht über ein 1:1 hinaus. Zuvor hatte sich Freiburg nach einem 5:0 gegen Mönchengladbach an die Tabellenspitze gesetzt. Außerdem spielten Dortmund Paderborn 3:0, Hoffenheim Stuttgart 2:1, Augsburg Leverkusen 2:2 und Mainz Eintracht Frankfurt 1:3.
4: Das Wetter. Heute Abend viele Wolken in Nordrhein-Westfalen. Hier und da kann es noch regnen. Maximal gab es heute 24 Grad. Nachts ziehen dann dichtere Wolken und neuer Regen durch, kühlt runter auf so 10 bis 16 Grad. Der Sonntag startet dann zunächst auch wieder mit vielen Wolken und Regen. Später gibt es auch trockenere Phasen bei maximal 21 Grad.
5: NRW Verkehr.
4: Mit der A1 Köln Richtung Dortmund. Zwischen Kreuz Leverkusen und Wermelskirchen 3 Kilometer 18 Minuten. Dann die A1 Münster Richtung Osnabrück. Zwischen Ladbergen und Lengerich 1 Kilometer 21 Minuten. Und die A42 Dortmund Richtung Kamp-Lintfort. Zwischen Essen-Alten, Essen und Oberhausen Zentrum. 2 Kilometer Stau. Eine Stunde dauert es länger nach einem Unfall. Autobahn ist an der Stelle gesperrt. Euch allen unterwegs eine gute und sichere Fahrt. Wer sich immer schon mal fühlen wollte, als hätte er in den 90er Jahren so zwielichtige, kleine Drogengeschäfte gemacht in der New Yorker Bronx. Wie gesagt, nur klein jetzt. Ihr wart nicht irgendwie so der große Player, sondern habt da irgendwie ein bisschen Hasch getickt, sagt man ja. Ja, dann kommt hier euer Soundtrack. Kann man sich, glaube ich, ganz gut hineinversetzen. Run DMC. It's like that.
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4: Liebe Arigi, einen schönen Abend euch.

0: Ein wirklich philosophisches Meisterwerk aus dem Land der Dichter und Denker Scooter. How much is the fish hier für eure Radioparty? Ja, inzwischen ist er wahrscheinlich ein bisschen teurer geworden. Im Zweifelsfall als zum Zeitpunkt der Veröffentlichung damals in den 90ern. Jetzt Musik von Sean Finn.
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0: Mit Hype Active und Nile Rodgers. Hier kommt The Freak. Oh, Freak.

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0: Wetter.
1: Zum Abend bleibt es wechselnd bis stark bewölkt. Stellenweise fällt ein bisschen Regen. In der Nacht wird es wieder dichter bewölkt und gebietsweise auch richtig nass. Dabei Tiefstwerte zwischen 10 und 16 Grad. Auch der Sonntag beginnt dann mit Regen. Später gibt es aber Auflockerungen bei Temperaturen zwischen 18 und 21 Grad.
0: NRW Verkehr.
1: Mit der A1 Köln Richtung Dortmund zwischen Kreuz Leverkusen und Wermelskirchen 3 Kilometer 13 Minuten. Dann A1 Münster Richtung Osnabrück zwischen Ladbergen und Lengerich 1 Kilometer 25 Minuten. Und die A42 Dortmund Richtung Kamp-Lintfort zwischen Essen-Altenessen und Oberhausen-Zentrum 2 Kilometer Stau nach einem Unfall. Autobahn ist an der Stelle gesperrt, dauert 55 Minuten länger. Euch allen unterwegs eine gute und sichere Fahrt. Ja, die 80er, das ist ein wirklich beeindruckendes musikalisches Jahrzehnt gewesen. Und wir wollen es auch nochmal würdigen hier heute in unserer Radioparty mit Musik aus den 80ern. Ja, wer hätte es sich denken können bei dieser Anmoderation? New Order habe ich jetzt drin. True Faith. Mein Name ist Leo Arigi. Schönen Abend euch.
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0: When Doves Cry. Prince, wirklich eine ganz wunderbare Nummer hier für euren Samstagabend für die Radioparty. Jetzt mit entspannter Musik aus Dänemark. Kato hat auf seine alten Tage in den 40ern nämlich nochmal einen Welthit geschaffen durch Social Media. Sei ihm gegönnt.
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0: Ja, und das muss man noch dazu sagen, obwohl der Song vor mehr als 10 Jahren

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1: Ich bin Katrin Müller. Der Wahlsieg der AfD in Sachsen-Anhalt hallt bundesweit nach. Zehntausende Menschen sind in vielen Städten des Landes auf die Straße gegangen, um ein Zeichen gegen Ausgrenzung zu setzen. Auf Plakaten mit Sprechchören und klaren Worten forderten die Demo-Teilnehmer mehr gesellschaftlichen Zusammenhalt und eine Überprüfung der AfD.
2: Kein Schritt zurück gegen die AfD und rechte Hetze, hieß es etwa in Düsseldorf. Unter dem Motto Freiheit muss verteidigt werden, wurde in Hamburg zum Handeln aufgerufen. Kondome werden besser geprüft als rechte Verdachtsfälle, stand auf den Plakaten in Schwerin zu lesen. Berlin, Leipzig, Mainz, München, überall reihten sich Tausende in die Protestzüge ein. Von Familien beim Samstagsausflug über die Omas gegen rechts bis hin zu Gewerkschaftsmitgliedern. Hintergrund der Proteste ist der Wahlsieg der AfD am letzten Wochenende. Die Partei hatte die absolute Mehrheit in Sachsen-Anhalt nur knapp verfehlt. Tanja Wagner, Nachrichtenredaktion.
1: Kanzler Friedrich Merz verliert den Rückhalt in der Gesellschaft. Nach einer aktuellen Umfrage im Auftrag der Bild halten ihn 78% der Befragten für falsch auf dem Posten. Gerade mal noch jeder Siebte hält zu ihm. Es ist genug Gas da für den kommenden Winter. Das hat die Bundesnetzagentur gesagt. Sie tritt damit Bedenken entgegen, dass Deutschlands Gasspeicher in diesem Winter nicht ausreichen könnten für die Gasversorgung.
3: Aktuell sind nur 55% der Gasspeicher ausgelastet. Das ist wenig im Vergleich zu den Vorjahren. Aber die Bundesnetzagentur beruhigt, wir haben schon jetzt mehr Gas gespeichert, als wir im vergangenen Winter verbraucht haben. Und es bleiben noch Wochen Zeit für weitere Einspeicherungen, heißt es. Gashändler füllen die Speicher, staatliche Eingriffe lehnt die Bundesnetzagentur ab. Das wird zu teuer, heißt es zur Begründung. Aus Berlin, Uli Reitinger.
1: Zum Fußball. Köln hat einen Heimsieg gegen Werder Bremen aus der Hand gegeben. Die Mannschaft kam nach einer frühen Führung am Ende nicht über ein 1:1 hinaus. Zuvor hatte sich Freiburg nach einem 5:0 gegen Mönchengladbach an die Tabellenspitze gesetzt. Außerdem spielten Dortmund, Paderborn 3:0, Hoffenheim, Stuttgart 2:1, Augsburg, Leverkusen 2:2 und Mainz, Eintracht, Frankfurt 1:3.
4: Das Wetter. Heute Abend bleibt's

0: Wirklich vereinzelt fällt noch Regen, dazu bis zu 24 Grad heute, den Tag über. In der Nacht zieht gebietsweise neuer Regen auf, dabei gehen die Temperaturen runter auf 10 bis 16 Grad. Der Sonntag startet dann nass und bedeckt, später lockert es auf. Einzelne Schauer und Gewitter sind aber weiter möglich, bei Temperaturen zwischen 18 und 21 Grad.
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0: Mit genau einem Stau auf der A42, Dortmund Richtung Hamm-Lindfort, zwischen Essen-Altenessen und Oberhausen-Neue-Mitte. 2 Kilometer, da dauert es eine halbe Stunde länger. Euch allen unterwegs eine gute und sichere Fahrt. Singer-Songwriterin Bebe Rexha aus den USA, die ist hingegangen und hat Insomnia von Faithless gesampelt. Das ist ja inzwischen gängige Kost, da so ein bisschen nett draufgesungen und gesagt, damit läute ich jetzt ein in meine neue rebellische Vase, wo ich wildere Musik mache. Naja, gut. Dann sind wir mal gespannt auf dieses wilde Lied New Religion jetzt für euch. Leo Arregui, einen schönen Abend euch.
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0: Oh, hier ist eure Radioparty. Hier ist Leo Arigi, jetzt mit Musik von Calvin Harris und Jazzy, ganz neue Nummer. Und das Tolle ist, Jazzy macht mit. Der Song heißt nicht Jazzy, aber er klingt sehr Jazzy, ja.
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0: Der Song heißt Satisfied.

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0: das Wetter.
1: Der Samstagabend eher grau bei uns in NRW. Örtlich kommt noch ein bisschen Regen runter. Nachts nimmt das zu. Wir kriegen ordentlich Regen bei Temperaturen zwischen 10 und 16 Grad. Auch der Sonntag startet dann mit Regen und dichten Wolken. Später wird es aber freundlicher. Dazu kriegen wir am Sonntag höchstens 21 Grad.
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1: Mit der A2 Oberhausen Richtung Dortmund. Zwischen Oberhausen-Königshardt und Bottrop dichter Verkehr, dauert 7 Minuten länger. Und A42 Dortmund Richtung Kamp-Lintfort. Zwischen Bottrop Süd und Oberhausen Neue Mitte 1 Kilometer Stau, dauert da gute 40 Minuten länger. Euch allen unterwegs eine gute und sichere Fahrt. Wie wär's denn, wenn wir nochmal probieren, uns an die Choreografie aus dem Sportunterricht in der 9. Klasse zu erinnern, ja? Warum denn nicht? Ich glaube, die könnte man ganz gut machen. Zum Song von Criss Cross, der jetzt hier kommt, Jump.
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1: Aus dem Jahr 1992. Leo Arrighi hier. Schönen Abend euch. Jump.

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1: Ich bin Katrin Müller. Kanzler Friedrich Merz verliert den Rückhalt in der Gesellschaft. Nach einer aktuellen Umfrage im Auftrag der Bild halten ihn 78% der Befragten für falsch auf dem Posten. Gerade mal noch jeder Siebte hält zu ihm.
2: Es geht weiter bergab für Kanzler Merz. Vor einem Jahr war immerhin noch fast ein Drittel der Befragten mit seiner Arbeit zufrieden. Glaubt man den Umfragen heute, hat er es sich inzwischen sogar bei 58% der Anhänger von CDU und CSU verscherzt. Auch Vizekanzler Klingbeil kommt bei den Menschen nicht mehr sonderlich gut an. Rund die Hälfte der Befragten findet nicht, dass er an die Spitze der SPD gehört. Auch lehnen viele Menschen die Brandmauer zur AfD ab. Fast jeder Zweite hält sie einfach nicht mehr für zeitgemäß. Tanja Wagner, Nachrichtenredaktion.
1: In mehreren Städten in Deutschland sind Menschen für eine offene demokratische Gesellschaft auf die Straße gegangen. Auf bunten Protestzügen forderten tausende Menschen ein klares Zeichen gegen rechts. Besonders große Demos gab es in Düsseldorf, Hamburg, Berlin und München. In mehreren Städten fanden außerdem Kundgebungen der sogenannten Prüfprotestreihe statt. Die Initiative fordert die Prüfung eines Verbotsverfahrens rechtsextremer Parteien. US-Präsident Donald Trump hat bei seinem Besuch in Irland für große Aufregung gesorgt. Er wolle sehr gerne eine Wiedervereinigung von Irland und Nordirland sehen, sagte Trump nach einem Treffen mit dem irischen Regierungschef in Dublin. Irgendwann werde das ohnehin passieren, meinte Trump.
3: Eine Wiedervereinigung wäre ein großer Erfolg, auf den alle stolz sein könnten, sagte Trump. Die Teilung der irischen Insel besteht seit mehr als 100 Jahren und war über Jahrzehnte Auslöser blutiger Konflikte. Während Irland eine unabhängige Republik wurde, blieb Nordirland Teil des Vereinigten Königreichs. Das Karfreitagsabkommen regelt, unter welchen Voraussetzungen über eine Vereinigung abgestimmt werden kann. Die britische Regierung verwies darauf, dass dafür ein klarer Konsens nötig sei. Aus London, Philipp Detlefs.
1: Zum Fußball. Köln hat einen Heimsieg gegen Werder Bremen aus der Hand gegeben. Die Mannschaft kam nach einer frühen Führung am Ende nicht über ein 1:1 hinaus. Zuvor hatte sich Freiburg nach einem 5:0 gegen Mönchengladbach an die Tabellenspitze gesetzt. Außerdem spielten Dortmund Paderborn 3:0, Hoffenheim Stuttgart 2:1, Augsburg Leverkusen 2:2 und Mainz Eintracht Frankfurt 1:3.
4: Das Wetter.
5: Und da geht's sehr wolkig durch die Nacht. Gebietsweise ist auch schon erster Regen mit dabei. Dazu gerade noch so Werte. Die liegen zwischen 16 und 10 Grad, kühlt sich also gut ab. Der Sonntag heute macht dann stark bewölkt bis bedeckt weiter. Kaum Regenpausen mit dabei. Am Sonntag zieht also eine ganze Menge Regen durch und das dann bei 21 Grad.
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6: A40 Dortmund-Essen zwischen Dortmund.

0: Dortmund-Hombruch und Dortmund-Barup. 1 Kilometer Stau. Wir wünschen allen unterwegs gute Fahrt.
1: Ja, also das war doch mal eine Riesenaktion, oder? 1.300 Fans, die sind am 3. Dezember mit dabei, wenn hier Campino und Co. die Bühne rocken, die Tickets. Dafür haben wir in dieser Woche verspielt. So ein paar glückliche Gewinner, die hören wir uns gleich hier nochmal an. Ich bin Andreas Grunwald, hallo zusammen.
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1: Ja, zack, so schnell geht das, ne? Die Warteschlange für das exklusive Konzert der Toten Hosen hat sich aufgelöst. Also, die letzten Tickets sind weg.
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1: Tja, und diese sehr begehrten Tickets gab es ja nur mit dem richtigen Codewort bei uns über unsere Homepage. 1300 Fans sind am 3. Dezember in Dortmund mit dabei, wenn hier Campino und Co. dann die Bühne auf links drehen.

0: Tja, macht direkt Bock, ne, wenn man es hört. 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

0: Das Wetter.
1: Jetzt in der Nacht verdichtet sich die Bewölkung, nachfolgend setzt hier und da auch schon erster Regen ein, das bei noch 16 bis 10 Grad. Und so geht's auch durch den Sonntag, also meist regnerisch und das bei 20 bis 24 Grad heute.
0: NRW Verkehr, euer KI-Navigator, aktuell und schnell.
2: Zurzeit liegen uns keine Meldungen vor, wir wünschen allen unterwegs gute Fahrt.
1: Und ich würde mal vorschlagen, heute Nacht bleiben wir einfach mal in Bewegung. Jetzt auch mit einem richtig guten 80er, und zwar von Shannon. Die haben mit Let the Music Play einen Riesenhit gelandet. Hier ist er.
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1: Ich bin Katrin Müller. Die Zange schließt sich um Saudi-Arabien. Im Westen bedroht die Houthi-Miliz eine Exportroute, im Osten blockiert der Iran die Straße von Hormuz. Eine wichtige Pipeline wird nach Attacken dicht gemacht. Ein Schritt, den auch Verbraucher hierzulande im Portemonnaie zu spüren bekommen dürften.
2: Drohnenangriffe aus dem Irak hatten die Pipeline beschädigt. Wer dahinter steckt, ist noch unklar. Umso klarer dagegen die Folgen der Attacke. Der Druck auf den weltgrößten Ölexporteur erhöht sich. Die saudischen Exporte sinken und damit dürfte der Ölpreis weiter in die Höhe schießen und damit auch die Spritpreise in Deutschland weiter steigen lassen. Tanja Wagner, Nachrichtenredaktion.
1: Kanzler Friedrich Merz verliert den Rückhalt in der Gesellschaft. Nach einer aktuellen Umfrage im Auftrag der Bild halten ihn 78% der Befragten für falsch auf dem Posten. In seiner Koalition gibt es derweil neuen Streit beim geplanten Aus für die Rente mit 63. Unionsfraktionschef Thorsten Frey sagte dem Redaktionsnetzwerk Deutschland, 5 Jahre Übergangszeit, wie sie aus der SPD vorgeschlagen werden, seien zu lang.
3: Wer kurz vor der Rente steht, soll nicht plötzlich völlig neu planen müssen. Darin sind sich Union und SPD einig. Gestritten wird darüber, wie viel Zeit die Betroffenen bekommen. Die SPD hält etwa 5 Jahre für sinnvoll. Unionsfraktionschef Frey ist das deutlich zu lang. Wie viele Jahre er für richtig hält, sagt Frey aber nicht. Die Rentenkommission legt sich da ebenfalls nicht fest. Zoe Tassovali, Nachrichtenredaktion.
1: Beim Filmfestival in Venedig ist die dänische Regisseurin Mael Tuki für ihren Film Woman Unknown mit dem Goldenen Löwen ausgezeichnet worden. Die Hauptdarstellerin des Historiendramas Mathilde Assel gewann den Preis als beste Schauspielerin. Der große Preis der Jury ging an das Drama Possible Love des südkoreanischen Filmemachers Lee Chang-dong, das von Klassenunterschieden handelt. Zum Sport. Köln hat einen Heimsieg gegen Werder Bremen aus der Hand gegeben. Die Mannschaft kam nach einer frühen Führung am Ende nicht über ein 1:1 hinaus. Davor hatte sich Freiburg nach einem 5:0 gegen Mönchengladbach an die Tabellenspitze gesetzt. Außerdem spielten Dortmund-Paderborn 3:0, Hoffenheim-Stuttgart 2:1, Augsburg-Leverkusen 2:2 und Mainz-Eintracht-Frankfurt 1:3.
4: Das Wetter.
5: Jetzt in der Nacht auch mal mehr Wolken und die bringen dann örtlich auch schon ersten Regen mit. Und der Regen, der bleibt dann auch, heißt also über den Tag verteilt am Sonntag sehr regnerisch und das bei Werten knapp über 20 Grad.
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6: Zurzeit liegen uns keine Meldungen vor. Wir wünschen allen unterwegs gute Fahrt.
5: Ja, gerade haben wir noch über die Toten-Hosen-Aktion gesprochen und nächste Woche steigen wir schon wieder ein ins nächste große Event. Diesmal schicken wir euch zu den Ehrlich Brothers. 50 von euch können ja mit dabei sein. Was euch erwartet und wie ihr an die Tickets kommt für diese Magic Show, Thema gleich hier bei uns. Ich bin Andreas Grunwald, euch ein schönes Wochenende.
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0: Wetter.
1: Und da geht's sehr wolkig durch die Nacht. Gebietsweise ist auch schon erster Regen mit dabei. Dazu gerade noch so Werte. Die liegen zwischen 16 und 10 Grad, kühlt sich also gut ab. Der Sonntag heute macht dann stark bewölkt bis bedeckt weiter. Kaum Regenpausen mit dabei. Am Sonntag zieht also eine ganze Menge Regen durch und das dann bei 21 Grad.
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2: Zurzeit liegen uns keine Meldungen vor. Wir wünschen allen unterwegs gute Fahrt.
1: Ja, auch Elton John und Britney Spears hatten diesen Gedanken, mal einen gemeinsamen Song aufnehmen. Ja, warum denn nicht? 2022 war das, da waren sie zusammen für Hold Me Closer, zusammen im Studio. Und genau diesen Hit spielen wir jetzt.
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